0: zum Auftakt heute Abend im Ruhrstadion Hertha BSC.
1: Sowohl Bochum als auch Hertha gehen mit einigen Fragezeichen in die neue Saison. Bei beiden Clubs hat sich personell viel verändert. Vor allem die Berliner sind quasi rund erneuert. Wichtige Leistungsträger wie Kapitän Rehse oder Torwart Ernst sind weg. Gespart werden muss, setzt die Hertha vor allem auf die eigene Jugend. Vom Aufstieg will diesmal keiner offen reden. Saisonziel ist ein einstelliger Tabellenplatz. Thomas Brock, Berlin.
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3: Diese Nacht können wir nach den vielen tropischen Nächten endlich mal ein bisschen durchatmen. Es kühlt nämlich ab auf 12 bis 8 Grad. Im Verlauf des Tages gibt es dann einen Mix aus Sonne und Wolken und maximal 26 Grad.
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3: Hallo, hallo. Eine schöne Nacht wünsche ich euch. Haltet durch. Ich bin Johanna Tänzer und ich bin so froh. Oh, dieses Durchatmen, Leute, geht euch das auch so? Endlich mal wieder irgendwie klarkommen bei dem Wetter. Und in dieser Nacht ist es ja endlich mal ein bisschen kühler. Trotzdem ist es aktuell ja immer noch warm, es ist immer noch Sommer und wir stellen euch hier aktuell ganz viele tolle Badeseen vor. Gleich wieder einen neuen. Jetzt aber erstmal eine Runde Alanis Morissette. Das ist Ironic.

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0: Santos, Will I Lie to You. Hey, eine schöne Nacht mit uns. Wir stellen euch hier die ganze Zeit ganz fleißig die besten Badeseen in NRW vor. Und am Wochenende soll es ja auch wieder richtig heiß werden. Also so eine kleine Abkühlung im Badesee, dann ist doch was Feines. Heute geht's ins Sauerland, nämlich an den Biggesee. Da war Thorsten Ortmann für euch.
1: Das Strandbad hier am Biggesee liegt direkt am Sonderner Kopf. Und wenn man reinkommt, dann fällt sofort diese riesengroße blaue Badeinsel auf. Die besteht aus 2600 Schwimmkörpern mit einer Gesamtfläche von 1300 Quadratmetern. Und von der Badeinsel aus kann man natürlich super ins Wasser springen. Redouan ist so mutig und hat versprochen, du springst jetzt von hier aus direkt in den Biggesee, ne?
2: Let's go!
1: Bei mir ist jetzt Lars Haasfeld, er ist hier der Chef des Strandbads und auch des angrenzenden Campingplatzes. Herr Haasfeld, die Bigge ist ja im Prinzip die zweitgrößte Talsperre in NRW. Also es gibt eine Menge, was man hier machen kann. Was ist das im Einzelnen?
3: Man kann schwimmen, man kann tauchen, wir haben eine Tauchschule hier ansässig. Man kann Stand-Up-Paddleboards mieten oder auch sein eigenes mitbringen, Tretboot fahren, alles was geht.
1: Hier wird gerade eine große Kiesburg gebaut. Ich wollte mal ganz kurz hören, wie es euch hier gefällt.
4: Ich finde es super.
5: Ich finde es toll, weil hier filtert man hier so schöne Steine, wie zum Beispiel hier der.
6: Es ist ziemlich schön hier.
7: Mir gefällt es hier auch gut, gerade mit den Fischen.
5: Wir haben ganz viele, sogar so graue Fische.
1: Hier am Biggesee gibt es natürlich auch Gastronomie. Und zwar gibt es hier ein italienisches Restaurant, das heißt Al Lago. Und der Chef ist Giuseppe. Was ist so die Spezialität des Chefs?
8: Gemüse, Fleischteller oder die Tagliatelle mit dem Lachs oder die Frutti di Mare.
1: Man kann ja auch Cocktails bestellen. Was gibt es da so Leckeres?
8: Pina Colada, Swimpool, Sex and Beach.
1: Und sie sind ja auch durchaus erschwinglich. 5 €. Ja, soweit unsere Eindrücke hier vom Strandbad am Biggesee. Es gibt hier jede Menge zu entdecken, zum Beispiel die Atta-Höhle. Das ist eine 400 Millionen Jahre alte Tropfsteinhöhle. Es gibt hier in der Nähe einen Kletterpark und es gibt hier sogar einen Affen- und Vogelpark in der Nähe. Und hier kann man Berber- und Totenkopf-Äffchen aus nächster Nähe bestaunen und ihnen sogar ein paar Leckerlis geben.

0: Michael Schulte mit 5am. Hi zusammen, wünsche euch eine ganz gute Nacht.
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1: Ich bin Tanja Wagner. Nach dem Fund einer Sprengstoffdrohne auf dem Flughafen Leipzig-Halle laufen die Ermittlungen auf Hochtouren. Die Generalbundesanwaltschaft hat übernommen. Wie es aussieht, hatte ein Sicherheitsmitarbeiter des Flughafens die Drohne aus der Luft mit einem Fußtritt zu Boden gekickt. Sie befand sich in der Nähe einer ukrainischen Transportmaschine vom Typ Antonov. Nach dpa-Informationen bestand der Sprengsatz unter anderem aus Semtex. Im Streit um höhere Gebühren für den Regionalverkehr machen die Bundesländer Druck. Nach einem Treffen der Verkehrsminister drohen sie dem Bund mit einer Klage. Sie fordern, dass der Bund die gestiegenen Kosten vollständig übernimmt.
2: Viele Frachtschiffe können im Moment längst nicht so viel laden wie normalerweise. Das bringt Lieferketten durcheinander und verteuert Transporte. Die Länder fordern deshalb unter anderem mehr Schiffe, die auch bei wenig Wasser fahren können, und einen schnelleren Ausbau der Wasserstraßen. Immerhin gibt es bei der Energieversorgung bislang Entwarnung. Kraftwerke laufen laut dem Bundeswirtschaftsministerium weiter normal. Auch bei Öl und Kraftstoffen gibt es aktuell keine Engpässe. Zoe Tassovali, Redaktion.
1: Seit Januar sind in Deutschland 261 Menschen ertrunken. Das gab die DLRG in einer Sommerzwischenbilanz bekannt. Das ist etwas mehr als im gleichen Zeitraum im vergangenen Jahr. Allein die Hitzewellen im Juni und Juli forderten 160 Badetote.
3: Die Zahl der Badetoten bleibt auf einem hohen Niveau. Das zeigt die Sommerzwischenbilanz der DLRG. Durch immer länger werdende und stärkere Hitzeperioden suchen mehr Menschen Abkühlung in Gewässern. Und das verläuft immer wieder tödlich. Vor allem Flüsse und Seen sind besonders gefährlich. Viele Menschen überschätzen dort ihre Schwimmfähigkeiten und unterschätzen Gefahren wie Strömungen oder Kälteschocks. Vor allem Männer. 80% aller Badetoten sind Männer, denn die würden eher alkoholisiert baden gehen und seien insgesamt leichtsinniger. Simeon Müller, Berlin.
1: Das Mittelmeer heizt sich immer mehr auf. An einer Messboje vor Mallorca wurde nun eine neue Rekordtemperatur von 33 Grad registriert, teilte der spanische Nationale Wetterdienst mit. Noch vor der offiziellen Bestätigung durch die spanische Hafenbehörde berichtete der staatliche TV-Sender RTVE, das sei der höchste jemals in spanischen Gewässern gemessene Wert.
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5: Und da haben wir jetzt Musik für euch von Tiffany Harris, Vertigo. Ich bin Andreas Grunwald. Angenehme Nacht zusammen.

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0: Tja, nochmal hallo zusammen. Wir sprechen ja schon die ganze Woche über das Thema Radfahren und da lassen wir jetzt mal einen absoluten Profi zu Wort kommen.
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3: Ja, nee, ist klar. Es ist die große Frage in diesen Tagen. Fahrradhelm, ja oder nein? Und da muss ich sagen, ja, bin ich dafür. Sieht ja auch gut aus. Man darf ihn nur nicht aufsetzen. Was sind also die Vorteile vom Fahrradfahren? Nicht ja auf der Hand. Du musst an der roten Ampel nicht halten. Kannst direkt durch die Fußgängerzone oder auch mal durch den Karstadt abkürzen, wenn er geöffnet hat. Und mit dem Rad ist es ja durchaus erwünscht, mit Ständer zu fahren. Ja, besonders in der weißen Radlerhose. Da kann man sich das Hallo sparen, wenn man beim Eiscafé vorfährt. Ja, die Radlerhose, berühmt-berüchtigt. So nach dem Motto, Klingelingeling, hier kommt der Eiermann. Beziehungsweise Ding-Dong, da steht ein Pferd auf dem Flur. Ihr merkt schon, ich bin ein großer Freund des Fahrradfahrens. Ist doch schön, man ist draußen und du tust was für dich. Ja, die Rechnung ist doch ganz einfach. Pro 5 Kilometer Radfahren verbrennt der Körper ein Spaghetti-Eis. Und trinken musst du ja auch noch was. Ist ja kein Zufall, dass er Radler heißt, oder? Also, es gibt keinen Grund, sich nicht sofort in den Sattel zu schwingen. Runter vom Sofa, rauf aufs Rad.
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Ja, und weiter geht's mit Musik von einer Dame, die Ende August auch mit dabei ist beim Zeltfestival Ruhr. Hier ist jetzt Amy MacDonald und This is the Life. Ich bin Andreas Grunwald. Hallo zusammen.

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1: Ich bin Tanja Wagner. Nach dem Fund einer Sprengstoffdrohne auf dem Flughafen Leipzig-Halle laufen die Ermittlungen auf Hochtouren. Die Generalbundesanwaltschaft hat übernommen. Wie es aussieht, hatte ein Sicherheitsmitarbeiter des Flughafens die Drohne aus der Luft mit einem Fußtritt zu Boden gekickt. Sie befand sich in der Nähe einer ukrainischen Transportmaschine vom Typ Antonov. Nach dpa-Informationen bestand der Sprengsatz unter anderem aus Semtex. Im Streit um höhere Gebühren für den Regionalverkehr machen die Bundesländer Druck. Nach einem Treffen der Verkehrsminister drohen sie dem Bund mit einer Klage. Sie fordern, dass der Bund die gestiegenen Kosten vollständig übernimmt.
2: Viele Frachtschiffe können im Moment längst nicht so viel laden wie normalerweise. Das bringt Lieferketten durcheinander und verteuert Transporte. Die Länder fordern deshalb unter anderem mehr Schiffe, die auch bei wenig Wasser fahren können, und einen schnelleren Ausbau der Wasserstraßen. Immerhin gibt es bei der Energieversorgung bislang Entwarnung. Kraftwerke laufen laut dem Bundeswirtschaftsministerium weiter normal. Auch bei Öl und Kraftstoffen gibt es aktuell keine Engpässe. Zoe Tassovali, Redaktion.
1: Seit Januar sind in Deutschland 261 Menschen ertrunken. Das gab die DLRG in einer Sommerzwischenbilanz bekannt. Das ist etwas mehr als im gleichen Zeitraum im vergangenen Jahr. Allein die Hitzewellen im Juni und Juli forderten 160 Badetote.
3: Die Zahl der Badetoten bleibt auf einem hohen Niveau. Das zeigt die Sommerzwischenbilanz der DLRG. Durch immer länger werdende und stärkere Hitzeperioden suchen mehr Menschen Abkühlung in Gewässern. Und das verläuft immer wieder tödlich. Vor allem Flüsse und Seen sind besonders gefährlich. Viele Menschen überschätzen dort ihre Schwimmfähigkeiten und unterschätzen Gefahren wie Strömungen oder Kälteschocks. Vor allem Männer. 80% aller Badetoten sind Männer, denn die würden eher alkoholisiert baden gehen und seien insgesamt leichtsinniger. Simeon Müller, Berlin.
1: Das Mittelmeer heizt sich immer mehr auf. An einer Messboje vor Mallorca wurde nun eine neue Rekordtemperatur von 33 Grad registriert, teilte der spanische Nationale Wetterdienst mit. Noch vor der offiziellen Bestätigung durch die spanische Hafenbehörde berichtete der staatliche TV-Sender RTVE, das sei der höchste jemals in spanischen Gewässern gemessene Wert.
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4: A57 Krefeld-Köln zwischen Dormagen und Köln-Worringen. 1 Kilometer Stau. Wir wünschen allen unterwegs gute Fahrt.
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6: Ja, und wir starten mal rein, jetzt in diese Stunde mit ganz frischem Material, und zwar von Topic und Becky G und Sorry Papi. Ich bin Andreas Grunwald, hallo zusammen.

0: Das sind die Pet Shop Boys und Go West. So, wir schalten mal die Glotze ein.
1: 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Freiwillig?
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0: Ja, von wegen, es gibt sogar gleich einige neue Mordfälle in der Serie Der Pass. Und zwar auf 3 Staffeln hat es eines der Serienhighlights der letzten Jahre gebracht. Die 2. und 3. laufen endlich auch im Free TV. Und zwar seit gestern bei Nitro. Der Seriencheck, den gibt's jetzt mit Jörg Albrecht.
3: Ich dachte, wir arbeiten zusammen.
4: Du glaubst wirklich, du hast alles im Griff?
3: Nein, aber ich versuche wenigstens den richtigen Weg zu finden.
4: Es gibt keinen. Der einzige Weg geht am Arsch vorbei.
5: Am Arsch sind sie wirklich gewesen am Ende der 8 Folgen von Der Pass. Die beiden Ermittler Ellie Stocker und Gedeon Winter. Zwar war der sogenannte Krampus-Killer tot, die 2 Polizisten aber fast auch. Das heißt, nur von ihr wissen wir bislang, dass sie knapp einen Giftcocktail überlebt hat. Er dagegen wird in der letzten Szene der ersten Staffel von Kugeln getroffen.
3: Wir müssen davon ausgehen, dass der Einbruch nur vorgetäuscht war. Jemand hat den Täter ins Haus gelassen.
5: Die Berchtesgadener Kommissarin Stocker ist also wieder im Dienst, steht allerdings noch gehörig neben sich. Bei einem Einsatz hat sie einen kompletten Aussetzer.
3: Ich habe überreagiert.
6: Sie haben mir eine geladene Waffe ins Gesicht gehalten.
3: Ich hätte niemals abgedrückt.
6: Das ist sehr beruhigend.
5: Was dagegen mit Ösi-Kollege Winter nach den Schüssen passiert ist, bleibt erst einmal offen. Dafür treffen wir auf ein paar Neuzugänge. Darunter ein seltsames Salzburger Brüderpaar aus reichem Haus und eine Anfängerin im Kommissariat. Die Polizistin Jela, deren Vater seit Jahren im Knast sitzt.
7: Ich will nicht mehr die Drecksarbeit machen. Ich kann mehr.
8: Du warst schon ehrgeizig als Kind.
5: Jela, die beobachtet hat, wie Ellie Stocker ausgetickt ist, wittert ihre Chance, um bei den aktuellen Ermittlungen endlich aus dem Schatten zu treten.
7: Ich wollte mit Ihnen über meine Zukunft sprechen.
3: Aber nicht jetzt. Wir haben ja einen Fall zu lösen.
5: Wieder treibt ein Serienmörder ein blutiges Spiel. Sein erstes Opfer ist eine junge Touristin. Bevor die Geschichte aber so richtig in Fahrt kommt, zieht einen der Pass wieder in den Bann mit seiner düsteren Atmosphäre. Häufig wäre es besser gewesen, wenn man es bei einer starken Serie, bei einer Staffel belassen hätte. Gut, dass man das bei Der Pass nicht getan hat.
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1: Ich bin Tanja Wagner. Der Drohnenvorfall am Flughafen Leipzig-Halle beschäftigt die obersten Ermittler Deutschlands. Die Bundesanwaltschaft hat den Fall übernommen. Sie spricht von einem Angriff mit besonderer Bedeutung für die Sicherheit des Landes.
2: Die Ermittler gehen inzwischen davon aus, dass die Täter die Explosion auf dem Flughafengelände ganz gezielt auslösen wollten. An der Drohne befanden sich laut der Bundesanwaltschaft professioneller Sprengstoff und ein Zünder. Außerdem soll eine Frachtmaschine beim Durchstarten mit einer zweiten Drohne zusammengestoßen sein. Auch dazu wird gerade ermittelt. Für die Karlsruher Behörde ist der Fall so schwerwiegend, dass er die innere und äußere Sicherheit Deutschlands gefährden könnte. Zoe Tassovali, Redaktion.
1: SIG für das hessische Ziegenhain, TP für Templin in Brandenburg oder SLG für Saulgau in Baden-Württemberg. Die wiederbelebte Zulassung von Nummernschildern wecken bei vielen Bürgern Heimatgefühle, meint der Autor einer Studie Borchert. Nach dem Willen des Bundesrats könnte es bald noch kleinteiliger zugehen, wenn weitere Kommunen mit mindestens 20.000 Einwohnern eigene Kennzeichen ausgeben. Ob und wann der Vorschlag greift, ist bislang nicht bekannt. Bundesverkehrsminister Bilger hat nach einer Niedrigwasserkonferenz in Bonn mehrere kurzfristige Maßnahmen angekündigt. Sie sollen der Wirtschaft helfen, Lieferketten auf den wichtigen Wasserstraßen wie Rhein, Donau und Elbe aufrechtzuerhalten. Wir können das Wetter nicht beeinflussen, aber wir können dafür sorgen, dass unsere Wirtschaft besser durch diese schwierigen Wochen kommt, sagte Bilger nach dem Spitzentreffen mit Wirtschaftsvertretern und Verbänden. Es geht wieder los. Mit dem Duell zweier Traditionsvereine startet die neue Saison in der zweiten Fußball-Bundesliga. Der VfL Bochum empfängt zum Auftakt heute Abend im Ruhrstadion Hertha BSC.
3: Sowohl Bochum als auch Hertha gehen mit einigen Fragezeichen in die neue Saison. Bei beiden Clubs hat sich personell viel verändert. Vor allem die Berliner sind quasi runderneuert. Wichtige Leistungsträger wie Kapitän Rehse oder Torwart Ernst sind weg. Und weil gespart werden muss, setzt die Hertha vor allem auf die eigene Jugend. Vom Aufstieg will diesmal keiner offen reden. Saisonziel ist ein einstelliger Tabellenplatz. Thomas Brock, Berlin.
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4: A4 Aachen-Köln zwischen Kreuz Köln-West und Köln-Eiffeltor. 1 Kilometer Stau. Und A57 Krefeld-Köln zwischen Dormagen und Köln-Worringen. 1 Kilometer stockender Verkehr. Wir wünschen allen unterwegs gute Fahrt.
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6: Ja, und das an diesem Freitag mit Andreas Grunwald. Schönen guten Morgen zusammen.

0: Ja, nochmal einen schönen guten Morgen mit Musik von Ed Sheeran.
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0: Ja, was ist heute wichtig? Diese Frage beantwortet die Kollegin Laura Potting mit direkt heute wieder Urlaub einreichen. Ne? Wie war der Urlaub? Mach doch mal Mikro an.
2: Ich war nicht im Urlaub. Ich habe renoviert. Nochmal. Ach so. Ich bin total unentspannt. Gut, ich war vorher unentspannt. Ich war danach unentspannt. Mittendrin bin ich auch unentspannt. Also sei mir ehrlich. Entspannt war ich noch nie.
0: Die Dame fühlt so wie ich. Aber dagegen soll Sport helfen, habe ich gehört.
2: Ja, das ist richtig.
0: Ja, machen wir heute Sport. Also wir nicht, aber
2: nee,
0: wer denn?
2: Es wird tatsächlich sportlich, weil heute Abend geht's wieder los mit Fußball.
0: Nee.
2: Endlich. So, die zweite Bundesliga startet mit Bochum gegen Hertha. Und in der dritten Liga geht's auch wieder los mit SV Waldhof gegen Düsseldorf. Und mit der ersten Bundesliga geht's dann aber erst Ende August wieder los.
0: Okay, und vom Fußball geht's rauf aufs Fahrrad. Also nicht für uns beide, Gott bewahre. Wir
2: Was
0: radeln
2: soll das denn
0: weiter.
2: Heißen?
0: Ja, hast du ein Fahrrad? Nee.
2: Ja, 5, glaube ich.
0: Für zu Hause ein Home-Ding.
2: Das habe ich auch noch. Ich rate sehr, sehr viel.
0: Du bist so eine Angeberin.
2: Ja, wir haben unsere große Fahrradwoche. Ja. Ich möchte nochmal sagen, ich fahre sehr viel Fahrrad. Wir haben euch ganz viele Infos zum Thema Fahrrad zusammengepackt. Zum Thema zum Beispiel E-Bike-Kauf. Worauf muss ich achten? Wie kann ich mein Rad eigentlich in NRW easy und unterwegs reparieren? Und wir stellen euch diese Woche auch die schönsten Radtouren und Radwege bei uns im Land vor. Alles dazu gibt es bei uns online, aber natürlich auch hier bei uns im Programm.
0: Das ist so gut, Laura. Ich danke dir. Hier kommt der Eiermann. Dankeschön.

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0: Und nochmal einen schönen guten Morgen an diesem Freitag. Das hier Musik von Deep Blue Something. Breakfast at Tiffany's. Gleich hier bei uns neue Musik von Michael Schulte.
1: Augenblick mal. Alia ist 16. Die Schülerin hat für einen Wettbewerb in der Schule einen Poetry-Text geschrieben. Über Heimat und Flucht und Angst. Es ist die Geschichte ihrer Cousine, die als Kurde nach Deutschland kam und der jetzt die Abschiebung droht.
2: Leben oder doch nur überleben? Immer auf der Flucht, auf der Suche nach Heimat. Zu jung zu verstehen, warum wir eigentlich gehen. Kurden in der Türkei. Wir sprachen unsere Sprache nur leise, weil die Angst, gehört zu werden, lauter war als unsere Stimmen. Wir gaben unseren Kindern Namen, die nicht zu kurdisch klangen, weil selbst ein Name über ihre Zukunft entscheiden kann. Und wir lernten, sag niemals zu laut, ich bin Kurdin, denn dieser Satz kann dir dein Leben kosten. All die Wege durch Albanien, Kosovo, Serbien, Kroatien, Italien, Frankreich und Slowakei. Mit 7 Jahren nur ein großes Versteckspiel. Und dann Deutschland. Ich lächelte die deutsche Oma im Bus extra freundlich an. Ich sprach im Laden extra laut Deutsch. Ich feierte eure Feiertage und ich vernachlässigte meine Kultur, um eure zu lernen. Dann die Hoffnung. Nicht mehr nur ein Zufluchtsort, sondern vielleicht ein Ort, den ich zu Hause nennen darf. Doch plötzlich im Briefkasten ein Brief. Ein gelber Brief, so leicht, nur ein paar Blätter und trotzdem schwer genug, um all meine Hoffnungen zu begraben. Meine Schwester am Studieren, mein Bruder verheiratet, meine Eltern am Arbeiten, ohne Pause. Für Deutschland aber immer nur ein Aktenzeichen. An diesem Tag verstand ich, manchmal reicht es nicht, alles richtig zu machen, wenn mein größter Fehler meine Herkunft ist. Nie wieder, hieß es, und dennoch sind wir auf dem Weg dahin.
1: Den Text von Alia gibt's zum Nachlesen auf augenblickmalonline.de. Daniel Schneider von der Evangelischen Kirche für Augenblick mal.
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1: Mit Marc Weiß. Schönen guten Morgen. Der Drohnenvorfall in Leipzig ist jetzt ein Fall für die Bundesanwaltschaft. Man habe wegen der besonderen Bedeutung des Falles die Ermittlungen übernommen, heißt es von der Behörde. Sie stuft den Fall als einen schwerwiegenden Angriff auf die Transport- und Logistikinfrastruktur in Deutschland ein. Die Tat sei geeignet, die äußere und innere Sicherheit der Bundesrepublik zu beeinträchtigen, heißt es in der Mitteilung des Generalbundesanwalts. Mehr zum Thema von Christian Böder.
2: Der Flughafen Leipzig gilt als Umschlagplatz für militärische Hilfslieferungen an die Ukraine. Ein Flughafenmitarbeiter hatte die Sprengdrohne dann in der Nacht zum Mittwoch im Bereich der Südpiste gefunden, ganz in der Nähe von 4 ukrainischen Transportfliegern. Experten der Bundespolizei entschärften die Sprengladung. Es stellte sich heraus, dass sie offenbar nur deshalb nicht detonierte, weil der Zünder defekt war. Möglicherweise war auch noch eine zweite Drohne im Spiel. Eine umgeleitete Frachtmaschine kollidierte nahe des Flughafens in der Luft mit einem bisher unbekannten Gegenstand. In der Erklärung bestätigt die Bundesanwaltschaft die Aussage von Innenminister Dobrindt, dass der Anschlag wohl professionell vorbereitet wurde. Obwohl die Ermittlungen noch laufen, machen zahlreiche Politiker Russland für das gescheiterte Attentat verantwortlich oder halten es für wahrscheinlich. Darunter Grünen-Fraktionschefin Dröge und die FDP-Verteidigungspolitikerin Strack-Zimmermann. Der Vorfall hat außerdem die Debatte angefacht, ob die Drohnenabwehr zentralisiert beim Bundesinnenministerium liegen soll oder nicht.
1: Infos von Christian Böde aus dem News-Team. Vielen Dank und jetzt die weiteren Themen in der Zusammenfassung. Die SPD möchte gesetzlich verankern, dass im Bundestag gleich viele Männer und Frauen sitzen und die Wahllisten entsprechend aufstellen. Doch die meisten Menschen lehnen das ab. Rund 6 von 10 in Deutschland wollen das sogenannte paritätische Wahlsystem nicht. Das zeigt eine CW-Umfrage. In Bonn starten heute die ersten größeren Abbrucharbeiten an der maroden Bonner Nordbrücke. Bis Montagabend soll die Vorlandbrücke auf der linken Rheinseite weg sein. Die Brücke auf der A565 galt als die wichtigste Ost-West-Verbindung für die Region. Seit Anfang Juni ist sie komplett gesperrt. Nach der WM-Enttäuschung und den Wochen ohne Fußball starten heute die zweite und die dritte Bundesliga. In der zweiten wird die Saison von Bochum und Hertha BSC eröffnet. Der VfL empfängt die Berliner um 20:30 im Ruhrstadion. Für beide Mannschaften ist die Partie nach größeren personellen Umbrüchen im Sommer ein erster wichtiger Gradmesser. Auch in Liga 3 steht heute ein NRW-Club auf dem Platz, auch wenn das vermutlich noch ein bisschen wehtut. Fortuna Düsseldorf eröffnet nach dem Abstieg jetzt die Saison in der dritten Liga. Die Fortuna muss zu Waldhof Mannheim. Anstoß dort ist um 19 Uhr. Und das waren die Nachrichten mit Marc Weiß.
3: Holt euch die frische Luft heute in die Bude. Vielleicht kommt ihr dann das ganze Wochenende damit aus. Heute landen wir so bei 21 Grad zwischen Uffeln und Nordhemmern. Dazu gibt es einen Mix aus Sonne und Wolken. Am Wochenende, da ziehen die Temperaturen dann wieder an. Morgen gibt es so 27 Grad und wirklich die volle Ladung Sonne. Und Sonntag landen wir bei 33 Grad.
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3: 6:03, jetzt für euch der schnellste Verkehrs- und Blitzerservice für die ganze Region. Auf den Straßen ist noch nicht viel los, da kommt ihr bestens durch heute Morgen. Denkt aber dran, es wird geblitzt. In Minden an der Porterstraße, an der Lübecker Straße und am Heuweg. In Herford wird am Rüterweg und an der Lara-Straße geblitzt und in Enger an der Dreiner Straße. Habt ihr mehr von unterwegs, dann einmal durchklingeln auf der 08000 920 920. Gute Fahrt euch.
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3: Guten Morgen zusammen, wir machen uns auf dem Weg ins Wochenende, so ganz langsam aber sicher. Ich habe heute Tickets. Am Family Friday gibt es kostenlose Tickets für die ganze Familie, für die schönsten Ausflugsziele hier bei uns in der Region. Dann habe ich natürlich Tipps fürs Wochenende, was ihr ab heute Abend so machen könnt hier im schönsten Kreis der Welt. Und das Wichtigste, ich habe die Hits im besten Mix für euch. Das hier ist passenderweise The Weeknd, Dancing in the Flames, habe ich jetzt für euch. Chrissy bin ich, guten Morgen.

Taylor Swift, I knew you were trouble. Für euch im besten Mix. Guten Morgen an diesem Freitag. Chrissy bin ich. Madeline hat frei im Moment. Liebe Pendler, die mit der Bahn unterwegs sind, ihr müsst euch ab heute auf Probleme einstellen. Also mehr als sowieso schon. Richtung Hannover bzw. Berlin gibt es ab heute nämlich Verspätungen und Ausfälle. Die Bahn lässt nämlich eine Eisenbahnbrücke und mehrere Gleise und Weichen neu machen. Dafür bleibt die Bahnstrecke ab heute zwischen Minden und Kirchlengern bis zum ab heute bis zum 20. August dicht. Das heißt, auf jeden Fall mehr Zeit einplanen. Zwischen Minden und Hannover ist ab heute Schienenersatzverkehr mit Expressbussen eingerichtet. Trotzdem dauert die Fahrt mehr als doppelt so lang. Auch vom Fernverkehr ist OWL durch die Baustelle so gut wie komplett abgeschnitten. Und jetzt kommt noch dazu, dass die A2 in Richtung Berlin ab dem Dreieck Hannover-West heute Abend für 2,5 Tage gesperrt wird. Also gerade wer dann Richtung Urlaub fährt, auch zum Flughafen nach Hannover, unbedingt mehr Zeit einplanen ab heute. Und checkt vorsichtshalber auch nochmal die Bahn-Homepage, bevor ihr losfahrt. Und wenn es länger dauert, dann einfach Kopfhörer rein, Musik an und ruhig bleiben. Ich finde, das ist ein richtig guter Hit zum Abreagieren. Whitesnake, Here I Go Again, spiele ich euch jetzt für euren Freitagmorgen. Ich bin Chrissy, Tag zusammen.

0: New Religion von Bibi Rexha für euch im besten Mix. Guten Morgen am Freitag, Chrissy bin ich. Und ihr wisst mittlerweile, der Freitag in den Ferien, das ist ein ganz besonderer.
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0: Ja, es gibt wieder Tickets und zwar für die coolsten Ausflugsziele hier bei uns in der Region. Heute habe ich da eine fette Portion Action für euch. Es geht einmal in den Dose Action Park nach Porta Westfalica. Da könnt ihr euch ganz besonders austoben. Da gibt's Lasertag, da gibt's Paintball. Das macht so einen Bock, kann ich absolut empfehlen. Schicke ich euch hin heute im Laufe meiner Sendung. Und noch eine aufregende Geschichte. Es geht auch noch in den Kletterpark Paderborn heute, direkt im Wald. Also ihr hangelt euch da von Baum zu Baum in Höhen, die von unten gar nicht so wild aussehen, aber glaubt mir aus Erfahrung, von oben ist das eine ganz andere Hausnummer. Und der Muskelkater am nächsten Tag, der ist hart, aber auf den dürft ihr dann richtig stolz sein. 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

0: Wir traben langsam in Richtung Wochenende mit Austin von Dasha für euch im besten Mix. Und jetzt gibt's einmal das Update. Matthias Duda ist da mit den News. Wir haben es 6:30.
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2: Einen schönen guten Morgen. Der tragische Unfall in Bünde-Randringhausen hat ein Todesopfer gefordert. Der 12-jährige Junge ist infolge seiner schweren Verletzung im Krankenhaus verstorben, heißt es von der Polizei. Er und seine Mutter waren gestern Vormittag mit einem Traktor auf dem Försterweg unterwegs, als das Fahrzeug umkippte. Die 42-jährige Bünderin und ihr Sohn wurden eingeklemmt. Es soll noch ein weiteres Kind an dem Unfall beteiligt gewesen sein. Die ebenfalls schwer verletzte Mutter und der 12-jährige Junge wurden mit Rettungshubschrauber in Krankenhäuser geflogen. Wie es zu dem Unfall in dem Waldstück in Randringhausen kommen konnte, muss noch geklärt werden. Brigitte Küchen in Hittenhausen ist mal wieder in finanzieller Schieflage. Das Unternehmen hat ein Insolvenzverfahren in Eigenregie beantragt, zum dritten Mal innerhalb von 6 Jahren. Hauptgrund dafür sei der unerwartete Ausbruch des Iran-Kriegs und dessen Folgen für benachbarte Staaten im Nahen Osten. Sämtliche Bauaktivitäten im arabischen Raum seien zum Erliegen gekommen, sagt der Inhaber des Küchenherstellers Steffen Liebig. Die Belegschaft wurde davon während der Betriebsferien informiert. Wie es für die rund 115 Beschäftigten von Brigitte Küchen weitergeht, ist noch unklar. An 3 Grundschulen in Herford verändert sich zum kommenden Schuljahr etwas in der Ganztagsbetreuung. Der DRK-Kreisverband Herford-Stadt übernimmt die Trägerschaft in den Grundschulen Radewig, Landsberger Straße und Mindener Straße. Das hat die Stadt nach einem öffentlichen Vergabeverfahren so beschlossen. Weil dem DRK-Kreisverband Herford-Stadt bis zum Ende der Schulferien nicht mehr so viel Zeit bleibt, alles organisatorisch und personell vorzubereiten, sollen einzelne Abläufe dann schrittweise umgesetzt werden.
0: Danke dir. Wir kriegen noch mal eine Verschnaufpause von der Hitze. Angenehme 21 Grad gibt's bei euch in Hallen und Herringhausen. Dazu bleibt sonnig heute. Ab und zu sind auch mal so ein paar harmlose Wölkchen dabei. Morgen legt die Sonne dann wieder so richtig los. 27 Grad und Sonne pur gibt es. Sonntag geht das Ölen dann wieder so richtig los. 33 Grad müssen wir da einplanen.
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0: Es ist kurz nach 6:30. Auf den Straßen läuft es top heute Morgen. Nichts verstört, aber Blitzer gibt es. Die stehen in Herford an der Lara-Straße und am Brüterweg. Und in Minden Heuweg, Lübecker Straße und Porter Straße. Habt ihr noch was von unterwegs? Ein Stau, Blitzer, ausgefallene Ampel, dann immer her damit. Auf der 08000 920 920. Gute Fahrt euch.
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0: Guten Morgen zusammen. Ich habe so ein gutes Video heute Morgen bei Instagram gesehen. In Neuseeland, in der Stadt Dunedin, da hat der Stadtrat getagt und eine Abgeordnete hat sich per Video dazugeschaltet. Und zwar aus dem Badezimmer. Der Rat, der fand das noch so ganz witzig und meinte noch so, ach Mensch, Frau Abgeordnete, wir sehen da Ihre Wäsche im Hintergrund liegen, und sie meinte noch ganz trocken, ja super, wenn Sie die sehen, dann können Sie mich ja auch sehen. Und jetzt ist die Frage, wo saß diese Frau eigentlich auch im Badezimmer? Ich habe da eine Vermutung. Ich glaube, die saß auf dem Donnerbalken mit Laptop auf dem Schoß. Also ich schätze, bei der ging die Sitzung nach der Ratssitzung noch ein bisschen weiter.

0: Ugel und Topic, I adore you für euch im besten Mix. Um 20 vor 7 am Freitagmorgen. Chrissy bin ich, hallo zusammen. Wenn ihr gerade noch so im kurzen Schlafdress am Frühstückstisch sitzt, dann zählt einmal durch. Auf wie viele Mückenstiche kommt ihr so? Die richtige Antwort? Zu viele. Hannes leidet auch drunter.
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2: Wer hat sich eigentlich sowas wie Mücken ausgedacht? Ey, dass die stechen. Okay,

0: Hältst auf den Stich, drückst auf den Knopf und fertig. Dann juckt's zwar nicht mehr, aber du hast dir die Epidermis weggeschröckelt. Trotzdem immer dran denken, wenn's in den Fingern juckt, womit kratzt man dann eigentlich?
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0: Schönen Start in den Freitag und später auch ins Wochenende. Chrissy bin ich, guten Morgen, doppelt wach läuft bei Radio Herford. Bestes Wetter am Wochenende, viel Sonne, beste Voraussetzung, um schöne Sachen zu machen. Heute Abend könnt ihr das Wochenende direkt mal mit einem leckeren Cocktail einläuten. Den gibt's in Bünde im Tabak- und Zigarrenmuseum. Da ist nämlich Cocktail Night im historischen Innenhof. Richtig schöne Atmosphäre, chillige Musik. Da könnt ihr dann euren Drink schlürfen, Freunde, Nachbarn treffen. Eintritt ist auch kostenlos. Wer Bock auf Konzertsommer hat, der ist heute Abend in Flotow richtig. Der Flotower Kultursommer geht weiter. Am Hans-Löb-Platz tritt die Band Notes, Beats and Blackouts auf. Die spielen alles zwischen Tina Turner und Bryan Adams und Fury in the Slaughterhouse und die Toten Hosen. Wird also etwas lauter, ist kostenlos. Ihr dürft aber gerne eine Spende da lassen. Um 19 Uhr geht es da los. Und Sonntag sind zwei Golfprofis in Herford beim Golfclub. Mit Steffen und Florian Zunker dürft ihr zwischen 10 und 16:30 Uhr trainieren. Ihr müsst euch aber vorher anmelden, wie das geht. Das steht bei uns im Netz, im Veranstaltungskalender auf radioherford.de. Da findet ihr auch noch mehr Tipps fürs Wochenende und für die ganzen Ferien. Ausflugsziele bei uns im Kreis Herford und drumherum. Der Tierpark Herford, die Kartbahn in Kirchlengern, der Wunderwald in Rödinghausen. Dann gibt es auch noch Tipps für Schlechtwettertage. 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
1: Mit Marc Weiß. Schönen guten Morgen. Sollen künftig per Gesetz genauso viele Frauen wie Männer im Bundestag sitzen, so wie sich die SPD das vorstellt? Die große Mehrheit der Deutschen sagt nein. Das zeigt eine repräsentative Umfrage des Meinungsforschungsinstituts CIVI. Christian Böde aus dem News-Team. Nur 2 von 10 Befragten befürworten dieses sogenannte paritätische Wahlsystem.
2: Stimmt. Fast genauso viele waren unentschlossen oder hatten keine Meinung dazu. Über 6 von 10 sagten aber, sowas wollen wir nicht. Die Forderung für ein paritätisches Wahlsystem kommt von der SPD und hat mit dem Streit um die Wahlrechtsreform zu tun. Die Union dringt auf die Reform, lehnt aber den Vorstoß vom Koalitionspartner ab. Die SPD will das Wahlrecht so ändern, dass der Männer-Frauen-Anteil im Bundestag künftig 50-50 ist. Aktuell liegt der Frauenanteil unter den Bundestagsabgeordneten bei rund 30%. In dem Zusammenhang sollen auch die Wahllisten entsprechend angepasst werden. Das wollen aber viele nicht. Auch wenn man sich nur die Meinungen der befragten Frauen in der Umfrage anschaut, da sagt mehr als die Hälfte Nein dazu, weniger als ein Drittel dagegen Ja. Bei Männern liegt die Ablehnung klar höher.
1: Infos waren das von Christian Böde aus dem News-Team. Vielen Dank und jetzt die weiteren Themen in der Zusammenfassung. Nach dem Drohnenvorfall am Leipziger Flughafen ermittelt jetzt die Bundesanwaltschaft. Es handele sich um den Versuch eines schwerwiegenden Angriffs auf die Transport- und Logistikinfrastruktur in Deutschland, heißt es in einer Erklärung. Die meisten Politiker vermuten Russland als Drahtzieher hinter der Aktion. Offenbar ist der Sprengsatz am Flughafen nur deshalb nicht explodiert, weil der Zünder einen Defekt hatte. Nach der WM-Enttäuschung und den Wochen ohne Fußball starten heute die zweite und die dritte Bundesliga. In der zweiten wird die Saison von Bochum und Hertha BSC eröffnet. Der VfL empfängt die Berliner im Ruhrstadion. Auch in der dritten Liga steht ein NRW-Club auf dem Platz. Fortuna Düsseldorf muss zu Waldhof Mannheim. Das Mittelmeer heizt sich immer weiter auf. An einer Messboje vor Mallorca wurde jetzt eine neue Rekordtemperatur von 33,02 Grad gemessen. Und das im Wasser, das meldet der spanische Nationale Wetterdienst. Laut spanischen Medien ist das der höchste jemals in spanischen Gewässern gemessene Wert. Im westlichen Mittelmeer liegen die aktuellen Wassertemperaturen 4 Grad über dem langjährigen Durchschnitt, heißt es. Forschern zufolge ist dafür vor allem der menschengemachte Klimawandel verantwortlich. Die immer höheren Wassertemperaturen gefährden nicht nur die Ökosysteme im Meer, sie erhöhen leider auch die Gefahr heftiger Stürme mit Starkregen. Grund ist, dass das aufgeheizte Mittelmeer durch Verdunstung enorme Mengen an Wasser an die Luft abgibt und wenn dann kalte Höhenluft auf diese feucht-warme Luft trifft, kommt es sehr oft zu schweren Unwettern. Und das waren die Nachrichten mit Marc Weiß.
3: Heute bleiben Sattel und Hintern mal trocken, falls ihr eine schöne Radtour geplant, irgendwo zwischen Dreien und Frille. Entspannte 21 Grad, Sonne und 1-2 Wolken. Morgen kommen wir dann wieder ins Schwitzen, wenn ihr einfach nur irgendwo rumsitzt. 27 Grad den ganzen Tag, Sonne pur. Und Sonntag gibt's wieder 33 Grad.
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3: 7:03 jetzt für euch der schnellste Verkehrs- und Blitzerservice für die ganze Region. Auf den Straßen ist nichts los, ihr kommt wunderbar durch. Ein paar Blitzer gibt's, die stehen in Herford, Lara-Straße und Rüterweg und in Minden, Heuweg, Lübecker Straße und Porterstraße. Habt ihr mehr von unterwegs? Dann einmal durchklingeln auf der 08000 920 920. Gute Fahrt euch!
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3: Guten Morgen zusammen. So, jetzt wissen wir Bescheid. Der Sommerhit des Jahres 2026 ist ganz offiziell Die Die von Shakira und Burna Boy. Hören wir uns gleich mal an, wie textsicher ihr da seid. Was ihr bestimmt schon mal rausgehört habt zwischen dem Spanisch-Italienisch-Französisch-Mix, es kommen einige Fußballerlegenden in dem Song vor. Cristiano Ronaldo, Messi, Beckham, Mbappé. Was mich stört, ist jetzt kein Deutscher dabei. Ne? Dennis Undorf zum Beispiel, den hätte Shakira da gerne mal unterbringen können. Spielt in dem Hit aber ungefähr genauso eine große Rolle wie in der Startelf unter Ex-Bundestrainer Nagelsmann. Vielleicht hat er auch mitgeschrieben an dem Hit, das wird's erklären.

0: One More Time von Britney Spears für euch im besten Mix. Guten Morgen, Chrissy bin ich und ich habe neue Musik für euch von Isaac aus Espelkamp. Der hat ja vor rund 2 Jahren beim ESC mitgemacht hiermit. Always on the Run war das, ist jetzt schon ein bisschen gereift, jetzt gibt's was Neues. Isaac, heute startet dein neuer Song We Had It All auf den Streaming-Plattformen. Du hast dich aber dazu entschieden, den Song erst fürs Radio rauszubringen. Warum?
1: Das ist so ein bisschen auch back to the roots. Ja? Früher war das halt das Normalste auf der Welt, dass Songs erst im Radio stattgefunden haben. Und das war so diese romantische Idee daran. Und das scheint ja auch gut zu funktionieren, weil wir waren schon bereits in der ersten Woche in den Top 200 und in der zweiten Woche auf Platz 97.
0: Ja, sehr gut. Und wie entsteht denn generell neue Musik bei dir? Wie machst du das?
1: Ich setze mich irgendwo hin, sei es alleine oder mit einem Team. Es fängt mit einem Rumgeklimper an, mit einem Rumspielen, mit... sei es mit einem Instrument oder mit irgendwelchen Sounds oder irgendeinem Rhythmus, den man gut findet oder so. Man klickt sich erstmal durch. Es kann sein, dass es da schon scheitert und da einfach nichts passiert. Aber meistens schafft man es dann doch irgendwie, dass irgendwas passiert, wo du denkst, oh, das macht gerade irgendwas. Das Einzige, was du dann nur noch machst, ist dann so alles hinzuzufügen. Und wenn dann so ein Grundkonstrukt steht, dann mache ich mir so Gedanken wie, was fühle ich gerade, was für Erinnerungen habe ich gerade. Das funktioniert erstaunlicherweise immer wieder.
0: Ja, bei deinem neuen Song auch, wie ich finde. Wir schwelgen jetzt zusammen in Kindheitserinnerungen, denn darum geht's.
1: Hi, ich bin Isaac und ihr hört meinen neuen Song We Had It All hier auf Radio Herford. 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

0: Gefällt mir richtig gut. Isaac, We Had It All für euch im besten Mix. Das ist neu bei uns. Und jetzt wissen wir auch endlich, welcher Song ganz offiziell der Sommerhit des Jahres ist, zu dem wir mal schön bei der Hitze die Scheibe im Auto runterkurbeln können, den wir richtig laut aufdrehen können. Es ist nämlich Die Die von Shakira. Seit der WM spielen wir euch das Ding ja auch schon rauf und runter, vielleicht noch nicht oft genug. Mein Kollege Dominik Tegeler hat nämlich mal geguckt, wie textsicher ihr seid beim offiziellen Sommerhit 2026.
1: Es geht darum, einen Songtext zu vervollständigen. Ich leg mal vor und du vervollständigst einfach. Ist ganz einfach. Die, die.
2: Die, die?
1: Ja. Die, die.
2: Weiß ich nicht, kenne
1: so
2: ich.
1: So leere Augen habe ich lange nicht gesehen.
2: Die, die? Ist das irgendwas Neumodernes von den Jugendlichen heutzutage?
3: Ja, das ist von Shakira, das.
1: Die, die? Iko, Dale, Ale, let's go. Das ist Japanisch, Spanisch, Französisch und Englisch. Das sind alles die gleichen Wörter für auf geht's.
2: Oh Gott, dieses WM-Lied?
1: Ja.
2: Fand ich ganz schlimm.
1: Für so eine Unverschämtheit musst du mir noch folgende Frage beantworten. In diesem Songtext tauchen 12 Fußballspielernamen auf.
2: Ja.
1: Welche?
2: Spanische.
3: Deutsche Namen oder?
1: Nö. Wir wurden da mal wieder vernachlässigt.
3: Schade, dabei gibt's auch gute deutsche Spieler.
1: Das stimmt. Ja, wobei, jetzt gerade aktuell.
3: Dann weiß ich es auch wieder nicht. Weil Günther Netzer wird auch nicht dabei sein.
1: Shakira, wo ist Günther Netzer in dem Songtext? Jetzt ist er aber angefixt hier.
4: Ja. Nee, nehmen wir mal was nicht.
1: Neymar ist ja schon out.
4: Ja, der ist mega out. Ja, ja, warte kurz. Also Messi.
1: Ja.
4: Maradona.
1: Ja. Kleiner Hinweis, Spice Girls.
4: Beckham.
2: Oh. Wahrscheinlich Pelé. Mbappé.
1: Ja.
2: Lamine Yamal.
1: Nein. El Pibe. Valderrama.
2: Ja, Valderrama kenne ich. Ne? Ja, ja.
1: Iniesta,
2: ah,
1: Kaká.
2: Wirklich?
1: Maldini und Romario fand ich auch interessant.
2: Kenne ich.
1: Großes C, großes R. Große 7.
2: Ronaldo?
1: Ja.
2: Das singt die?
1: Ja.
2: Ronaldo, Messi?
1: Cristiano. Ronaldo.
2: Alles klar.

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0: Für den entspannten Start in den Freitag, Lola Young mit Messi war das für euch. Und jetzt kriegt ihr einmal das Update. Matthias, du da ist da. Hier sind die News. Wir haben es 7:30.
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2: Einen schönen guten Morgen. Der bei dem Traktorunfall in Bünde-Randringhausen schwer verletzte Junge ist tot. Der 12-Jährige verstarb im Krankenhaus, heißt es von der Polizei. Er und seine Mutter waren gestern Vormittag mit einem Traktor auf dem Försterweg unterwegs, als das Fahrzeug umkippte. Die 42-jährige Bünderin und ihr Sohn wurden eingeklemmt. Es soll noch ein weiteres Kind an dem Unfall beteiligt gewesen sein. Die ebenfalls schwer verletzte Mutter und der 12-jährige Junge wurden mit Rettungshubschrauber in Krankenhäuser nach Herford und Minden geflogen. Wie es zu dem Unfall in dem Waldstück in Randringhausen kommen konnte, ist noch unklar. In Herford geht die Suche nach einer Hundewiese in die nächste Runde. Der Verein Werrepfoten e.V. hat sich zur Aufgabe gemacht, ein entsprechendes Grundstück im Raum Herford zu suchen, auf dem die Hunde in Zukunft Auslauf haben können. Die Ehrenamtlichen fragen deshalb, ob jemand eine brachliegende Wiese kennt oder eine Fläche hat, die nicht mehr genutzt wird. Einzige Voraussetzung ist, dass sie im Raum Herford liegt und mindestens einen Hektar groß ist. Das Hundewiesenthema sorgt in Herford schon seit einiger Zeit für Diskussionen. Die Anwohner der Hundewiese am Strothkamp sind genervt vom Lärm. Zwar bleibt die Wiese dort erst einmal erhalten, es wird aber schon nach alternativen Flächen gesucht. Die Gewerkschaft Nahrung Genuss Gaststätten erinnert daran, dass es in der Gastrobranche noch 459 freie Ausbildungsplätze gibt. Gute Möglichkeiten gibt es aktuell noch in der Lebensmittelindustrie, aber auch in Hotels, Restaurants und Gaststätten sind im Kreis Herford noch einige Lehrstellen zu haben. Kurz vorm Ausbildungsstart empfiehlt die NGG jungen Leuten aber auch, genauer hinzuschauen. Es sei wichtig, sich für einen Betrieb zu entscheiden, der Tariflöhne zahlt. Und das waren die Nachrichten. Die gibt es auch im Netz auf radioherford.de.
0: Danke dir. Bester Tag, um draußen aktiv zu werden heute. Zum Rödeln im Garten oder zum Joggen. Angenehme 21 Grad gibt zwischen Schwenningdorf und Eisbergen. Ab morgen ist die Hitze dann zurück. 27 Grad, Sonne pur, könnt ihr einplanen. Sonntag kommt dann eigentlich nur ein Ort zum Aushalten in Frage, nämlich das Freibad. 33 Grad kommen mal wieder auf uns zu.
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0: Es ist kurz nach 7:30 und es gibt einen Ampelausfall in Herford. Die Kreuzung Schweichelner Straße, Löhner Straße, da ist die Ampel kaputt. Fahrt da bitte vorsichtig und plant ein bisschen mehr Zeit ein, wenn ihr da lang müsst. Sonst wird geblitzt bei uns in Herford, Lara Straße und Rüterweg und im Minden Heuweg und Lübecker Straße. Habt ihr mehr von unterwegs? Dann klingelt durch. 08000 920 920. Gute Fahrt euch.
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0: So, es sind Ferien. Es ist Freitag. 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Und Sigma, Nobody to Love, spiele ich euch jetzt für den Start in den Freitag. Chrissy bin ich. Guten Morgen.

0: jeden Freitag bis Ferienende gibt es bei uns nämlich Familientickets für die coolsten Ausflugsziele hier bei uns in der Region. Michael ist dran. Guten Morgen.
1: Guten Morgen.
0: Du hast Zeit in den Ferien offenbar.
1: Auf jeden Fall. Ich muss heute noch arbeiten und dann 3 Wochen Urlaub.
0: Ah, super. Mit der ganzen Familie zusammen, oder?
1: Mit der ganzen Familie, ja, genau.
0: Ah, sehr schön. Sind die 3 Wochen Urlaub schon verplant?
1: Nee, noch absolut nicht.
0: Noch gar nichts? Dann habt ihr ja Zeit, oder?
1: Wir haben auf jeden Fall Zeit.
0: Wie wär's denn mit so einem schönen Tag im Dose Action Park in Porta Westfalica mit Lasertag und Paintball? Was sagst du dazu?
1: Hervorragend, da freuen sich die Kids.
0: Ja, ganz genau. Du kriegst nämlich das Ticket. Herzlichen Glückwunsch, ja, du bist dabei.
1: Ich freue mich.
0: Ja, perfekt. Ganz viel Spaß euch. Liebe Grüße an die Familie und schönen Urlaub, ja?
1: Dankeschön.
0: Mach's gut, ciao.
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0: Abracadabra von Lady Gaga für euch im besten Mix. Guten Morgen, Chrissy bin ich. Na endlich, die Fußballpause ist vorbei. Heute geht's wieder los. Erstmal mit zweiter und dritter Bundesliga. Heißt auch, bei uns in OWL wird wieder gekickt. Morgen startet Arminia Bielefeld in die Zweitligasaison. Es geht aber erstmal auswärts gegen den KSC. Was wünscht ihr den Jungs denn für diese Saison?
1: Nur das Beste. Ganz viele Tore, vor allem immer 3-Punkte-Spiele.
2: Ich hoffe, dass wir weniger Gegentore kriegen werden. Die Abwehr wurde ja verstärkt und dadurch sollten wir dann auch mehr Punkte kriegen und früher die Klasse halten.
3: So, Klassenerhalt sicher. Auf jeden Fall wieder wichtig. Hoffentlich eine sicherere Saison und entspanntere Saison als letztes Jahr.
4: Neuer Coach jetzt, ne? Nach Kniat ist das jetzt, glaube ich, so ein kleiner Umbruch auch. Klar, muss man immer gucken, finanzielle Möglichkeiten. Ich denke aber schon, dass Arminia das Zeug hat, da auf jeden Fall die Liga zu bestehen.
5: Also ich hoffe, wir schlagen Osnabrück und dass wir so zwischen 10 und 15 Tabellenplatz landen.
0: Ja, sehr bodenständiges und realistisches Ziel. Die zweite Liga geht wieder los, heute Abend in Bochum gegen Hertha BSC. Und die Konferenz morgen mit Arminia gegen den KSC gibt es übrigens live und kostenlos auf RTL. 13 Uhr ist Anpfiff.
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1: Mit Marc Weiß. Schönen guten Morgen. Im Fall der Sprengdrohne am Flughafen Leipzig hat die Bundesanwaltschaft die Ermittlungen übernommen. Man stufe den Vorfall als schwerwiegenden Angriff auf die Transport- und Logistikinfrastruktur in Deutschland ein, heißt es in einer Mitteilung der Behörde. Die Drohne mit Sprengsatz war in der Nacht zum Mittwoch in der Nähe mehrerer ukrainischer Frachtmaschinen gefunden und entschärft worden. Der Vorfall hat auch die Diskussion angefacht, wer bei Drohnenangriffen eigentlich zuständig ist und wie gut sich Deutschland gegen solche Angriffe wehren kann. Mehr dazu von Christian Böder aus dem News-Team.
2: In der Diskussion um die Zuständigkeit bei der Drohnenabwehr gibt es im Grunde nur zwei Positionen, Zentralisierung oder Zusammenarbeit. Der Chef des Bundestagsverteidigungsausschusses, Röwekamp von der CDU, fordert, dass die Drohnenabwehr zentral direkt beim Bundesinnenministerium liegen sollte oder zumindest bei der Bundespolizei. Er argumentiert, dass eine einzelne Behörde schnell neue Lösungen finden kann, wenn es um die vielseitige Bedrohung von ziviler Infrastruktur geht. Das sagte er dem Redaktionsnetzwerk Deutschland. Eine andere Sicht auf die Dinge hat der SPD-Innenexperte Sebastian Fiedler. Eine Vielzahl von Luftsicherheitsbehörden und Zuständigkeiten ist für ihn kein Problem, wenn die einzelnen Elemente eng und gut aufeinander abgestimmt zusammenarbeiten. Wer aktuell für das Abwehren von Drohnen zuständig ist, hängt ganz von Ort und Umständen ab. Dazu gehören etwa die Bundes- und Landespolizeien, die Bundeswehr, aber auch Flughafenbetreiber und zwei relativ neue Einrichtungen, nämlich das Zentrum zur Abwehr hybrider Bedrohungen und das Drohnenabwehrzentrum.
1: Christian Böder mit Infos, vielen Dank und jetzt die weiteren Themen in der Zusammenfassung. Bei Mercedes läuft nicht nur das Pkw-Geschäft schlecht. Der Nutzfahrzeughersteller Daimler Truck meldet für das zweite Quartal einen Gewinneinbruch von 48%. Im Vergleich zum Vorjahresquartal sei das Ergebnis von 245 Millionen Euro auf 128 Millionen gesunken, teilt der Konzern mit. Die SPD möchte gesetzlich festlegen, dass im Bundestag gleich viele Männer und Frauen sitzen und die Wahllisten entsprechend aufstellen. Die meisten Menschen allerdings in Deutschland lehnen das ab. Rund 6 von 10 in Deutschland wollen das sogenannte paritätische Wahlsystem nicht. Das zeigt eine aktuelle Survey-Umfrage. Die fußballlose Zeit ist vorbei. Heute starten die zweite und die dritte Bundesliga in die neue Saison. In der zweiten eröffnen Bochum und Hertha BSC. Der VfL empfängt die Berliner um 20.30 Uhr im Ruhrstadion. Für beide ist die Partie nach größeren personellen Umstellungen im Sommer ein erster wichtiger Gradmesser. Und auch in der dritten Liga steht ein NRW-Club auf dem Platz, auch wenn das noch ein bisschen wehtun dürfte. Fortuna Düsseldorf eröffnet nach dem Abstieg jetzt die Saison der dritten Liga. Die Fortuna muss zu Waldhof Mannheim. Anstoß da ist um 19 Uhr. Und das waren die Nachrichten mit Marc Weiß.
3: Holt euch die frische Luft heute in die Bude, die braucht ihr nämlich am Wochenende. Heute landen wir bei so 21 Grad zwischen Uffeln und Nordhemmern. Dazu gibt es einen Mix aus Sonne und Wolken. Am Wochenende, da ziehen die Temperaturen dann aber wieder an. Morgen gibt es 27 Grad und wirklich die volle Ladung Sonne. Und Sonntag landen wir bei 33 Grad.
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3: 8:03, jetzt für euch der schnellste Verkehrs- und Blitzerservice für die ganze Region mit einer Meldung für Herford. Die Kreuzung Schweichener Straße, Löhner Straße, da ist die Ampel ausgefallen. Fahrt da vorsichtig und nehmt euch ein bisschen Zeit, wenn ihr euch da in die Kreuzung reintastet. Dann wird bei uns geblitzt in Herford an der Lara Straße und am Rüterweg und in Minden steht ein Blitzer am Heuweg und an der Lübecker Straße. Habt ihr noch was von unterwegs? Immer durchklingeln 08000 920 920. Gute Fahrt euch!
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3: Wir machen uns langsam aber sicher ins Wochenende. Ich habe irgendwann dann gleich nochmal Tickets. Am Family Friday gibt es ja immer kostenlose Tickets für die ganze Familie, für die schönsten Ausflugsziele hier bei uns in der Region. Dann habe ich gleich natürlich auch noch Tipps fürs Wochenende, was ihr ab heute Abend so machen könnt hier bei uns im schönsten Kreis der Welt. Und das Allerwichtigste, ich habe die Hits im besten Mix für euch. Wir starten mit einem richtigen Kracher in den Freitag. Der geht immer auf jeder Party, egal welches Alter. Don't Stop Believing von Journey gibt es jetzt für euch. Chrissy bin ich, habt einen schönen Start in diesen schönen Freitagmorgen.

So klingt der Sommer bei uns. Kygo, Khalid und Griffin, Save My Love für euch im besten Mix. Guten Morgen an diesem Freitag. Chrissy bin ich, Madeline hat frei im Moment. Und liebe Bahnpendler, ihr müsst euch ab heute wirklich auf Probleme einstellen. Also noch mehr als sonst natürlich. Richtung Hannover bzw. Berlin geht ab heute nämlich nichts mehr. Da gibt es Verspätungen und Ausfälle. Die Bahn lässt nämlich eine Eisenbahnbrücke und mehrere Gleise und Weichen neu machen zwischen Minden und Kirchhorsten. Und dafür muss die Bahnstrecke ab heute bis voraussichtlich 20. August dicht bleiben. Heißt, mehr Zeit einplanen. Zwischen Minden und Hannover ist ab heute Schienenersatzverkehr eingerichtet, mit Expressbussen sogar. Trotzdem dauert die Fahrt mehr als doppelt so lang wie sonst. Auch vom Fernverkehr ist OWL durch diese Baustelle so gut wie abgeschnitten. Da geht auch nicht mehr viel. Und jetzt kommt noch dazu, dass die A2 in Richtung Berlin ab dem Dreieck Hannover-West heute Abend für 2,5 Tage am Wochenende gesperrt wird. Also gerade wer dann in Richtung Urlaub fährt oder auch zum Flughafen nach Hannover vor allen Dingen, unbedingt mehr Zeit einplanen ab heute und checkt vorsichtshalber auch nochmal die Bahn-Homepage, bevor ihr losfahrt, da kriegt ihr alle Infos. Und wenn es länger dauert, einfach Kopfhörer rein, Musik an und ruhig bleiben und Geduld haben. We Take That, Patience, spiele ich euch jetzt.

Schönen Start in den Freitag und später auch ins Wochenende. Chrissy bin ich, guten Morgen, doppelt wach läuft bei Radio Herford. Bestes Wetter am Wochenende, viel Sonne, beste Voraussetzung, um schöne Sachen zu machen. Heute Abend könnt ihr das Wochenende direkt mal mit einem leckeren Cocktail einläuten. Den gibt's in Bünde im Tabak- und Zigarrenmuseum. Da ist nämlich Cocktail Night im historischen Innenhof. Richtig schöne Atmosphäre, chillige Musik. Da könnt ihr dann euren Drink schlürfen, Freunde, Nachbarn treffen. Eintritt ist auch kostenlos. Wer Bock auf Konzertsommer hat, der ist heute Abend in Flotow richtig. Der Flotower Kultursommer geht weiter. Am Hans-Löb-Platz tritt die Band Notes, Beat and Blackouts auf. Die spielen alles zwischen Tina Turner und Bryan Adams und Fury in the Slaughterhouse und die Toten Hosen. Wird also etwas lauter, ist kostenlos, ihr dürft aber gerne eine Spende da lassen. Um 19 Uhr geht es da los. Und Sonntag sind zwei Golfprofis in Herford beim Golfclub. Mit Steffen und Florian Zunker dürft ihr zwischen 10 und 16.30 Uhr trainieren. Ihr müsst euch aber vorher anmelden. Wie das geht, das steht bei uns im Netz, im Veranstaltungskalender auf radioherford.de. Da findet ihr auch noch mehr Tipps fürs Wochenende und für die ganzen Ferien. Ausflugsziele bei uns im Kreis Herford und drumherum. Der Tierpark Herford, die Kartbahn in Kirchlengern, der Wunderwald in Rödinghausen. Dann gibt es auch noch Tipps für Schlechtwettertage. Alles bei uns im Netz. 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

0: Jenny from the Block und das ist Matthias aus den News. Hier sind die Infos mit Matthias Duda um 8:30.
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2: Einen schönen guten Morgen. Der tragische Unfall in Bünde-Randringhausen hat ein Todesopfer gefordert. Der 12-jährige Junge ist infolge seiner schweren Verletzung im Krankenhaus verstorben, heißt es von der Polizei. Er und seine Mutter waren gestern Vormittag mit einem Traktor auf dem Försterweg unterwegs, als das Fahrzeug umkippte. Die 42-jährige Bünderin und ihr Sohn wurden eingeklemmt. Es soll noch ein weiteres Kind an dem Unfall beteiligt gewesen sein. Die ebenfalls schwer verletzte Mutter und der 12-jährige Junge wurden mit Rettungshubschrauber in Krankenhäuser geflogen. Wie es zu dem Unfall in dem Waldstück in Randringhausen kommen konnte, muss noch geklärt werden. Brigitte Küchen in Hittenhausen ist mal wieder in finanzieller Schieflage. Das Unternehmen hat ein Insolvenzverfahren in Eigenregie beantragt, zum dritten Mal innerhalb von 6 Jahren. Hauptgrund dafür sei der unerwartete Ausbruch des Iran-Kriegs und dessen Folgen für benachbarte Staaten im Nahen Osten. Sämtliche Bauaktivitäten im arabischen Raum seien zum Erliegen gekommen, sagt der Inhaber des Küchenherstellers Steffen Liebig. Die Belegschaft wurde davon während der Betriebsferien informiert. Wie es für die rund 115 Beschäftigten von Brigitte Küchen weitergeht, ist noch unklar. An 3 Grundschulen in Herford verändert sich zum kommenden Schuljahr etwas in der Ganztagsbetreuung. Der DRK-Kreisverband Herford-Stadt übernimmt die Trägerschaft in den Grundschulen Radewig, Landsberger Straße und Mindener Straße. Das hat die Stadt nach einem öffentlichen Vergabeverfahren so beschlossen. Weil dem DRK-Kreisverband Herford-Stadt bis zum Ende der Schulferien nicht mehr so viel Zeit bleibt, alles organisatorisch und personell vorzubereiten, sollen einzelne Abläufe dann schrittweise umgesetzt werden.
0: Danke dir, Matthias. Wir kriegen noch mal eine Verschnaufpause von der Hitze. Angenehme 21 Grad gibt's heute bei euch in Hallen und Herringhausen. Dazu bleibt's aber sonnig, ab und zu auch mal harmlose Wölkchen dabei. Morgen legt die Sonne dann wieder richtig los. 27 Grad und Sonne pur. Und Sonntag geht das Ölen auch weiter. 33 Grad müssen wir einplanen.
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0: Es ist kurz nach 8:30 und ferienbedingt ist nach wie vor nicht viel los bei uns auf den Straßen. Eine Meldung habe ich aber für Herford an der Kreuzung Löhnerstraße, Schweichener Straße. Da ist nämlich die Ampel ausgefallen. Fahrt da bitte vorsichtig. Dann wird bei uns geblitzt in Minden, Lübecker Straße und Heuweg und Herford, Rüterweg und Lara Straße. Habt ihr noch was von unterwegs? Dann durchklingeln 08000 920 920. Gute Fahrt euch.
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0: Guten Morgen zusammen. Ich habe so ein gutes Video heute Morgen bei Instagram gesehen in Neuseeland. In der Stadt Dunedin, da hat der Stadtrat getagt und eine Abgeordnete hat sich per Video dazu geschaltet. Und zwar aus ihrem Badezimmer. Der Rat, der fand es witzig. Die Mitglieder meinten noch so, ja, Frau Abgeordnete, wir sehen Ihre Wäsche da im Hintergrund liegen. Und sie meinte, ja, ist doch super. Wenn Sie die sehen, können Sie mich ja schließlich auch sehen. Was ich mich aber frage, wo saß die denn drauf im Badezimmer? Ich habe eine Vermutung. Ich glaube, die saß auf dem Donnerbalken mit Laptop auf dem Schoß. Ich schätze, bei der ging die Sitzung nach der Ratssitzung noch ein bisschen weiter. Und wir spielen euch weiter die besten Hits im besten Mix. James Blunt, The Truth, gibt es jetzt für euch. Chrissy bin ich. Guten Morgen.

0: Dreaming von Marshmallow, Pink und Sting. Guten Morgen, am Freitag, Chrissy bin ich. Und ihr wisst mittlerweile, der Freitag ist in den Ferien ein ganz besonderer.
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0: Ja, es gibt heute natürlich wieder Tickets für euch und zwar für die coolsten Ausflugsziele hier bei uns in der Region. Gleich geht's in den Kletterpark nach Paderborn, direkt im Wald. Ihr hangelt euch da von Baum zu Baum in Höhen, die von unten erstmal gar nicht so wild aussehen. Aber glaubt mir, aus Erfahrung weiß ich, von oben ist das echt eine ganz andere Hausnummer, wenn ihr da runter guckt. Und der Muskelkater am nächsten Tag, der ist richtig hart, aber auf den dürft ihr richtig stolz sein. Ich schenke euch Tickets für den Kletterpark Paderborn, aber erst, wenn ihr die Nummer zum Anrufen hier bei mir in der Sendung hört. Aber ich bin mal nicht so, innerhalb der nächsten halben Stunde wird das wohl mal passieren. Also dranbleiben und Tickets absahen.
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0: Und zack, fühle ich mich wieder wie 12. Aus den frühen 2000ern, The Rasmus in the Shadows für euch im besten Mix. Der Hit hat mittlerweile fast so viele Jahre auf dem Buckel wie Wer wird Millionär bei RTL. Wird 25 dieses Jahr. Atze erinnert sich an den Start.
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3: Ja, nee, ist klar.
4: Jetzt war doch Jubiläum. Hä? 25 Jahre, Wer wird Millionär? Und ich weiß noch, wie im Jahr 2000 bei der RTL-Jahresprogrammvorstellung damals die Sendung präsentiert wurde. Ich weiß das wirklich noch. Ja, ich war dabei. Da wurde auch alles Atze vorgestellt. Und ich war da und habe vollmundig in jedes Mikrofon vor der Kamera gesagt, das Quiz mit dem ja auch, das wird nix.

0: Tja, da habe ich mal wieder einen guten Riecher gehabt, oder? Ist die Sendung eigentlich schon Weltkulturerbe? Der Moderator steht auf jeden Fall unter Denkmalschutz. Ich selbst war ja auch mal da, wurde aber mit 500.000 abgespeist. Wirklich wahr. Die Millionenfrage war aber auch echt unfair. Ich wusste die Antwort ja gar nicht. Naja, irgendwann gehe ich nochmal hin und dann gewinne ich 2 Millionen. Ja, dann wollen wir mal sehen, wer der Idiot ist. Der Einzige, der immer gewinnt, zu Recht, ist ja unser Bundesgünter. Der Jauch ist mittlerweile so reich, der zahlt die Gewinne schon aus eigener Tasche, nur damit es schneller geht.
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1: Mit Marc Weiß. Schönen guten Morgen. Die empfohlene Wassertemperatur für ein entspanntes Bad beträgt etwa 36 Grad. Das westliche Mittelmeer ist leider nicht mehr allzu weit davon entfernt. An einer Messboje vor Mallorca wurden rekordverdächtige 33 Grad Wassertemperatur gemessen. Und der spanische Nationale Wetterdienst warnt, dass noch nie eine höhere Wassertemperatur gemessen worden sei. Dass sich das Mittelmeer immer weiter aufheizt, hat weitreichende Folgen. Und das nicht nur für Touristen. Mehr zum Thema von Christian Böder.
2: Die hohen Meerestemperaturen bedeuten für Urlauber und Einheimische gleichermaßen, dass es an den Küsten sich auch nachts nicht abkühlt, was unter anderem das Schlafen erschwert. Dazu kommt noch eine höhere Luftfeuchtigkeit und auch nicht mehr die Möglichkeit, sich mit einem Sprung ins Wasser zu erfrischen. Bleibt das Wasser beständig so warm wie aktuell, dann drohen auch empfindliche Ökosysteme im Meer zu kippen und auch das Wetter wird sich ändern. Dann stehen den Mittelmeerstaaten regenzeitartige Zustände bevor, mit heftigen Stürmen und sintflutartigen Regengüssen im Herbst, wenn die kalte Luft aus dem Norden auf die feuchtwarmen Verhältnisse an den Küsten trifft. Es dürfte wenig überraschen, dass Forscher hinter der Entwicklung den Klimawandel sehen. Laut spanischen Medien liegt im westlichen Mittelmeer die aktuelle Wassertemperatur 4 Grad über dem langjährigen Durchschnitt.
1: Infos von Christian Böder, vielen Dank. Und jetzt die weiteren Themen in der Zusammenfassung. Nach dem Drohnenvorfall am Leipziger Flughafen ermittelt jetzt die Bundesanwaltschaft. Es handelt sich um den Versuch eines schwerwiegenden Angriffs auf die Transport- und Logistikinfrastruktur in Deutschland, heißt es in einer Erklärung. Die meisten Politiker vermuten Russland als Drahtzieher der Aktion. Offenbar war der Sprengsatz am Flughafen nur deshalb nicht explodiert, weil der Zünder einen Defekt hatte. In Thailand hat es offenbar einen Amoklauf an einer Schule in der Nähe von Bangkok gegeben. Mindestens 7 Lehrer und Schüler sind tot. Nach thailändischen Medienberichten war der Schütze ein Jugendlicher. Auch er selbst soll unter den Toten sein. Die Hintergründe der Tat sind noch unklar. Die SPD möchte gesetzlich festlegen, dass im Bundestag gleich viele Männer und Frauen sitzen und die Wahllisten entsprechend aufstellen. Doch die meisten Menschen in Deutschland lehnen das ab. Über 60% wollen das sogenannte paritätische Wahlsystem nicht. Das zeigt eine aktuelle CIVI-Umfrage. Immerhin 22% finden die Idee gut, 17% sind unentschlossen. Im Moment liegt der Frauenanteil im Bundestag bei rund 32% und trotzdem sieht selbst die Mehrheit der befragten Frauen keine Notwendigkeit, hier per Gesetz einzugreifen. 52% von ihnen wollen die paritätische Männer-Frauen-Lösung nicht. Und das waren die Nachrichten mit Marc Weiß.
3: Heute bleiben Sattel und Hintern mal trocken, falls ihr eine schöne Radtour plant, irgendwo zwischen Drein und Frille. Entspannte 21 Grad gibt's, Sonne, so ein, zwei Wölkchen. Morgen kommen wir dann wieder ins Schwitzen, wenn ihr einfach nur da rumsitzt. 27 Grad, den ganzen Tag Sonne pur. Und Sonntag geht's dann sogar rauf auf 33 Grad.
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3: Es ist 9:03, jetzt für euch der schnellste Verkehrs- und Blitzerservice. Für die ganze Region auf den Straßen ist nicht viel los. Geblitzt wird aber Herford, Lara-Straße und Rüterweg und Minden, Heuweg und Löbecker Straße. Habt ihr noch was von unterwegs? Stau, Blitzer, ausgefallene Ampel, dann immer gerne durchklingeln. Hier direkt bei mir im Studio 08000 920 920. Gute Fahrt euch.
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3: Guten Morgen zusammen. Hier kommt die nächste Spritze gegen akute Langeweile in den Ferien. Der Family Friday geht weiter. Ich habe hier wieder ein Familienticket zu verschenken. Dieses Mal für den Kletterpark in Paderborn. Zwischen den Bäumen könnt ihr da hin und her kraxeln über die Hindernisse in wirklich schwindelerregender Höhe. 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Das ist die Nummer nur für Schwindelfreie heute Morgen. Tickets für den Kletterpark Paderborn klingelt jetzt durch auf der 08000 94 9. 95,7.

0: Nico Santos, Human Being für euch im besten Mix. Guten Morgen, Chrissy Benet.
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0: Die gibt es in den Ferien an jedem Freitag bei uns. Heute geht's in den Kletterpark nach Paderborn. Guten Morgen, Barbara.
2: Guten Morgen.
0: Barbara, wie laufen die Ferien bisher so bei euch zu Hause?
2: Ja, super. Wir sind nämlich gerade zurück von der Nordsee.
0: Ja, schön.
2: Und jetzt zu Hause, aber es verbleiben ja noch ein paar Wochen und wäre schön, wenn wir bei dir was gewinnen könnten.
0: 3 Wochen Ferien sind ja noch über, genau. Und die sind Stand jetzt noch nicht gefüllt, also ihr habt noch ein bisschen Kapazitäten.
2: Ja, und sagen wir mal so, Klettern ist ganz groß in.
0: Ja.
2: Und natürlich baden auch bei dem Wetter, das braucht man nicht drüber reden.
0: Ich wollte gerade sagen, Klettern so bei 30 Grad würde ich jetzt nicht so empfehlen. Geht ja ganz gut auf die Muckis immer, ne?
2: Das ist wohl wahr.
0: Ja, genau. Aber Barbara, den Tag könnt ihr euch natürlich aussuchen, aber ihr seid auf jeden Fall dabei. Ich schenke euch ein Familienticket für den Kletterpark in Paderborn.
2: Also super, danke schön.
0: Ja, sehr gerne. Weißt du schon, mit wem du hinfährst?
2: Ja, ich auf jeden Fall mit den Enkelkindern. Da ist Klettern angesagt. Fahrradfahren, Klettern, Schwimmen ist klar.
0: Sehr aktive Familie, das gefällt mir.
2: Das stimmt.
0: Und eure Ferien, die versüßen wir auch noch mit den Family Friday. Gleich ab 10 Uhr geht es weiter. Marvin Kreimeier übernimmt dann das Studio und der hat noch ein paar Tickets für euch. Also unbedingt dranbleiben heute Morgen. OMG Project, King of My Castle, spiele ich euch jetzt. Chrissy bin ich, moin.

0: Das ist Remedy von Leonie für euch im besten Mix. Guten Morgen zusammen. Und jetzt wissen wir endlich, zu welchem Song wir ganz offiziell die Scheibe im Auto runterkurbeln dürfen und das Radio aufdrehen dürfen. Der offizielle Sommerhit des Jahres ist Die Die von Shakira, gestern bekannt gegeben worden. Seit der WM spielen wir euch den ja auch, aber scheinbar noch nicht oft genug. Mein Kollege Dominik Tigler, der hat nämlich mal geguckt, wie techsicher ihr da seid beim offiziellen Sommerhit 2026.
1: Es geht darum, einen Songtext zu vervollständigen. Ich leg mal vor und du vervollständigst einfach. Ist ganz einfach. Die, die.
2: Die, die?
1: Ja. Die, die.
2: Weiß ich nicht, kenne
1: so
2: ich.
1: So leere Augen habe ich lange nicht gesehen.
2: Die, die? Ist das irgendwas Neumodernes von den Jugendlichen heutzutage?
3: Ja, das ist von Shakira, das.
1: Die, die? Iko, Dale, Ale, let's go. Das ist Japanisch, Spanisch, Französisch und Englisch. Das sind alles die gleichen Wörter für auf geht's.
2: Oh Gott, dieses WM-Lied?
1: Ja.
2: Fand ich ganz schlimm.
1: Für so eine Unverschämtheit musst du mir noch folgende Frage beantworten. In diesem Songtext tauchen 12 Fußballspielernamen auf.
2: Ja.
1: Welche?
2: Spanische.
3: Deutsche Namen oder?
1: Nö. Wir wurden da mal wieder vernachlässigt.
3: Schade, dabei gibt's auch gute deutsche Spieler.
1: Das stimmt. Ja, wobei, jetzt gerade aktuell.
3: Dann weiß ich es auch wieder nicht. Weil Günther Netzer wird auch nicht dabei sein.
1: Shakira, wo ist Günther Netzer in dem Songtext? Jetzt ist er aber angefixt hier.
4: Ja. Neymar nee, war es nicht.
1: Neymar ist ja schon out.
4: Ja, der ist mega out. Ja, warte kurz. Also Messi?
1: Ja.
4: Maradona?
1: Ja. Kleinen Hinweis, Spice Girls?
4: Beckham.
2: Wahrscheinlich Pelé. Mbappé?
1: Ja.
2: Lamine Yamal?
1: Nein. El Pibe? Valderrama?
2: Ja, Valderrama kenne ich. Ne? Ja.
1: Iniesta, Kaká? Maldini und Romario fand ich auch interessant.
2: Kenne ich.
1: Großes C, großes R. Große 7.
2: Ronaldo?
1: Ja.
2: Das singt die?
1: Ja.
2: Ronaldo Messi?
1: Cristiano. Ronaldo.
2: Alles klar. Cristiano.
0: Ronaldo. Ja, da gibt's noch Nachholbedarf beim Sommerhit 2026, was die Textsicherheit angeht. Ich hatte sowieso einen anderen Favoriten. Den hier zum Beispiel. Ugel, Move into the Sun für euren Start in ein sonniges Wochenende.
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0: Sophie and the Giants und Purple Disco Machine für euch im besten Mix. Und jetzt kriegt ihr einmal das Update von uns. Matthias, du bist nämlich da mit den News um 9:30.
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2: Einen schönen guten Morgen. Der bei dem Traktorunfall in Bünde-Randringhausen schwer verletzte Junge ist tot. Der 12-Jährige verstarb im Krankenhaus, heißt es von der Polizei. Er und seine Mutter waren gestern Vormittag mit einem Traktor auf dem Försterweg unterwegs, als das Fahrzeug umkippte. Die 42-jährige Bünderin und ihr Sohn wurden eingeklemmt. Es soll noch ein weiteres Kind an dem Unfall beteiligt gewesen sein. Die ebenfalls schwer verletzte Mutter und der 12-jährige Junge wurden mit Rettungshubschrauber in Krankenhäuser nach Herford und Minden geflogen. Wie es zu dem Unfall in dem Waldstück in Randringhausen kommen konnte, ist noch unklar. In Herford geht die Suche nach einer Hundewiese in die nächste Runde. Der Verein Werrepfoten e.V. hat sich zur Aufgabe gemacht, ein entsprechendes Grundstück im Raum Herford zu suchen, auf dem die Hunde in Zukunft Auslauf haben können. Die Ehrenamtlichen fragen deshalb, ob jemand eine brachliegende Wiese kennt oder eine Fläche hat, die nicht mehr genutzt wird. Einzige Voraussetzung ist, dass sie im Raum Herford liegt und mindestens einen Hektar groß ist. Das Hundewiesenthema sorgt in Herford schon seit einiger Zeit für Diskussionen. Die Anwohner der Hundewiese am Strothkamp sind genervt vom Lärm. Zwar bleibt die Wiese dort erst einmal erhalten, es wird aber schon nach alternativen Flächen gesucht. Die Gewerkschaft Nahrung Genuss Gaststätten erinnert daran, dass es in der Gastrobranche noch 459 freie Ausbildungsplätze gibt. Gute Möglichkeiten gibt es aktuell noch in der Lebensmittelindustrie. Aber auch in Hotels, Restaurants und Gaststätten sind im Kreis Herford noch einige Lehrstellen zu haben. Kurz vorm Ausbildungsstart empfiehlt die NGG jungen Leuten aber auch, genauer hinzuschauen. Es sei wichtig, sich für einen Betrieb zu entscheiden, der Tariflöhne zahlt. Und das waren die Nachrichten. Die gibt es auch im Netz auf radioherford.de.
0: Danke dir. Bester Tag, um draußen aktiv zu werden heute, zum Rödeln im Garten oder zum Joggen. Angenehme 21 Grad gibt's zwischen Schwenningdorf und Eisbergen. Ab morgen ist die Hitze dann zurück. 27 Grad, Sonne pur könnt ihr einplanen. Sonntag kommt dann nur ein Ort zum Aushalten in Frage, nämlich das Freibad. Es kommen nämlich 33 Grad auf uns zu.
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0: Es ist kurz nach 9:30 auf den Straßen. Läuft es rund heute Morgen. Ein paar Blitzer gibt es. Herford, Lara-Straße und Rüterweg und Minden, Heuweg und Lübecker Straße. Wenn ihr noch was habt von unterwegs, Stau, Blitzer, ausgefallene Ampel, was auch immer, immer gerne durchklingeln hier bei mir direkt im Studio auf der 08000 920 920. Gute Fahrt euch.
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0: Madeline hat frei, Chrissy bin ich. Ich bin bei euch an diesem Freitag und spiele euch die Hits im besten Mix. Olli Mörs gibt es jetzt für euch. Das ist Hard Skips a Beat. Guten Morgen.

0: Doppelt wach läuft bei euch. Chrissy bin ich. Guten Morgen zusammen. Es ist ein Freitag, es sind Ferien, das heißt, es ist natürlich wieder Family Friday. Ich habe mein Ticketkontingent schon verschossen heute Morgen. Wie gut, dass Marvin jetzt gleich kommt.
1: Guten Morgen.
0: Guten Morgen. Du hast noch ein paar Tickets für unsere Hörerinnen und Hörer, ne?
1: Oh ja, letzte Woche wurden mir die Tickets vom Tierpark Ströen quasi aus den Händen gerissen.
0: Zu Recht.
1: Deswegen haben wir noch ein paar Tickets für den Tierpark klargemacht. Der Tierpark Nadermann in Delbrück bei Paderborn. Mhm. Die Tickets habe ich noch, haue ich gleich raus. Wir starten direkt um kurz nach 10 mit der ersten Runde, also dranbleiben. Und dann habe ich auch später noch Tickets für das Rastiland, also ja, Freizeitpark. Ich habe eben auf der Website gescrollt. Ja. Ewig lange Liste mit Attraktionen, das ist ja wirklich irre. Also heute Family Friday bei mir. Wir gehen in die nächste Runde gleich direkt um kurz nach 10.
0: Super, dann unbedingt dranbleiben bei Marvin. Der bringt euch ins Wochenende und in actionreiche Ferien. Ich bin raus, ich bin Montag wieder da. Macht's gut, schönes Wochenende.

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0: Unsere Nachrichten nach nur einem Spot.
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2: Der Facebook-Mutterkonzern Meta hat jetzt wieder großen Ärger mit der Justiz, dieses Mal aber nicht mit den europäischen Datenschützern, sondern im eigenen Land. Ein Gericht im US-Bundesstaat New Mexico hat entschieden, dass Meta eine zusätzliche 500 Millionen Euro Strafe zahlen muss. In der Begründung heißt es, das Unternehmen tue nicht genug gegen die sexuelle Ausbeutung von Kindern. Mehr dazu von Christian Böder.
3: Die Millionen sollen in Hilfen für Kinder gehen, die durch die Nutzung sozialer Medien Schaden genommen haben. Mit dem Großteil des Geldes sollen Therapiemaßnahmen bezahlt werden. Das Urteil geht aber noch weiter. Das Gericht ordnete an, dass Minderjährige maximal 90 Stunden pro Woche bei Facebook und Instagram verbringen dürfen. Dazu sollen sie keine Push-Meldungen mehr in den Abend- und Nachtstunden bekommen und auch nicht werktags während der Unterrichtszeit. Außerdem werden sämtliche Like-Zahlen unsichtbar gemacht. Betroffen von der Regelung ist nicht nur Facebook, sondern auch andere Plattformen von Meta, darunter Instagram und WhatsApp. Die Regelung gilt erstmal nur für New Mexico. Der Rechtsstreit zwischen dem Bundesstaat und Meta ist nicht neu. Schon im März hatten die Richter Meta in dem Fall zu einer Strafe von 325 Millionen Euro verdonnert. Meta steht schon länger im Visier der US-Justiz. Erst im Frühjahr musste der Konzern zusammen mit YouTube eine Schlappe in einem Prozess um das Suchtpotenzial von Online-Diensten einstecken. Beide Online-Riesen wollen in Berufung gehen.
2: Infos von Christian Böder. Vielen Dank. Jetzt die weiteren Themen in der Zusammenfassung. Nach dem Fund einer Sprengstoffdrohne auf dem Flughafen Leipzig fordert auch der Vorstandsvorsitzende des Rüstungskonzerns Rheinmetall, Pappberger, mehr Anstrengungen Deutschlands bei der Drohnenabwehr. Deutschland sei nicht ausreichend geschützt vor solchen Attacken, sagt Pappberger. Die Vorfälle mit Drohnen werden sich nach seiner Einschätzung in Zukunft häufen. Die Deutschen essen und produzieren immer weniger Fleisch. Im ersten Halbjahr kamen knapp 3,4 Millionen Tonnen Fleisch auf den Markt. Das waren 0,7% oder 3,4 Tonnen weniger als im vergangenen Jahr. Den größten Rückgang gab es mit minus 3,2% bei Geflügel. Nach dem schweren Straßenbahnunfall in Gelsenkirchen ist die Zahl der Verletzten deutlich gestiegen, beziehungsweise wurde sie von der Polizei nach oben korrigiert. Insgesamt wurden 42 Menschen verletzt, heißt es jetzt. Gestern war die Polizei noch von 25 Verletzten ausgegangen. 12 Menschen wurden schwer und 30 leicht verletzt. 3 Fahrgäste, die zunächst in Lebensgefahr schwebten, befinden sich inzwischen in einem stabilen Zustand. In der Nähe der Veltins-Arena war eine Fahrschulstraßenbahn plötzlich stehen geblieben. Die mit Fahrgästen besetzte Bahn dahinter war dann auf die stehende oder nur langsam fahrende Bahn aufgefahren, so hatte es eine Polizeisprecherin erklärt. Die Ermittlungen zum genauen Unfallhergang laufen allerdings noch. Die Strecke ist nach der extrem aufwendigen Bergung der Bahnen seit der Nacht wieder freigegeben. Und das waren die Nachrichten mit Marc Weiß.
4: Danke dir. Und das Wetter? Ich finde diese Mischung gerade ganz angenehm. Mal ein paar Tage durchatmen. Heute bis zu 22 Grad. Meist ist es bewölkt. Zwischendurch kommt die Sonne mal raus. Und dann kann es auch wieder warm werden. Wird es auch am Wochenende morgen bis zu 26 Grad. Sonntag sogar bis zu 31, 32 Grad. Und es wird auch wieder richtig sonnig in den nächsten Tagen.
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4: Jetzt der schnellste Verkehrs- und Blitzerservice. Geblitzt wird auf der A2 Richtung Dortmund zwischen Bad Alsen und Veltheim, in Minden auf dem Heuweg und auf der Lübbecker Straße. Bad Oeynhausen steht ein Blitzer auf der Demer Straße, in Löhne-Gohfeld, Koblenzer Straße und in Herford-Lahrer Straße und ein Blitzer auf dem Rüterweg. Habt ihr noch frische Staus und Blitzer gesehen? Ruft mich gerne hier im Studio an 08000 920 920, unsere kostenlose Verkehrshotline. Gute Fahrt!
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4: Schönen guten Morgen. Wenn ich auf den Kalender gucke, dann steht da Family Friday.
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4: Jeden Freitag in den Ferien gibt es von uns Tickets für euch und die Familie für die besten Ausflugsziele hier bei uns in der Region. Wir starten direkt rein hier bei der Arbeit. Ihr könnt ab jetzt wieder anrufen, wenn ihr einen Tag im Tierpark Nadermann in Delbrück bei Paderborn verbringen wollt. Der Tierpark hat eine Mischung aus exotischen Tieren wie Tiger, Löwen, Zebras, Kamele und heimischen Tieren. Aber es gibt auch einen Abenteuerspielplatz, einen Streichelzoo, einen Wasserspielplatz und. Wollt ihr hin? Dann ruft uns an auf unserer kostenlosen Hotline 08000 94 9 95 7. Familientickets für den Tierpark Nadermann. Ihr müsst euch nur melden. 08000 94 9 95 7.

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2: Endlich Freitag, vor allem Freitag in den Ferien. Das ist der Family Friday. Wir schicken euch heute wieder mit der ganzen Familie zu einem richtig schönen Ausflug in den Tierpark Nadermann. Löwen, Zebras, Kamele, ein Abenteuerspielplatz, ein Streichelzoo, ein Wasserspielplatz. Klingt gut, Sandra, oder?
3: Absolut.
2: Wie alt sind eure Kids?
3: 7 und 9 und wir haben 2 kleine Jungs.
2: Was macht für euch so einen perfekten Ferientag aus?
3: Einfach mal keinen Stress haben, Zeit zu viert. Ja, und mal was Neues erleben, ne? Also nicht den ganzen Tag nur zu Hause vorm Fernsehen sitzen oder arbeiten.
2: Also ihr könntet jetzt wirklich gut so einen Ausflug gebrauchen?
3: 100%ig, weil ich bin aktuell am Arbeiten, mein Mann auch. Und die Kinder mussten bis jetzt jeden Tag in eine OGS. Und hatten bis jetzt noch so gar keine Ferien. Also die sind wirklich auch gar.
2: Dann könnt ihr jetzt mal so richtig schönen Ferientag mit der Familie zusammen genießen. Wir schicken euch in den Tierpark Nadermann.
3: Ich werde verrückt, ist das geil. Mega, vielen, vielen lieben Dank.
2: Sehr, sehr gerne. Ganz viel Spaß euch im Tierpark.
3: Dankeschön, den werden wir haben. Großartig.
2: Und für alle, die gerade kein Glück hatten, weiter Radio hören, auf den nächsten Aufruf warten für ein Familienticket für das Rastiland, das ist unser Family Friday.
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1: Im historischen Innenhof des Tabak- und Zigarrenmuseums in Bünde seid ihr heute zur Cocktail-Night eingeladen. Da könnt ihr euch bei lauschiger Atmosphäre und guter Musik mit euren Freunden treffen und gemeinsam den Start ins Wochenende genießen. Das Ganze geht von 18 bis 22 Uhr und der Eintritt ist frei.
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0: NSX mit That's What I Want. Marvin hier, wir haben es 10:30, schauen jetzt auf die Straßen.
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0: Hallo Autofahrer, geblitzt wird. Auf der A2 Richtung Dortmund zwischen Bad Alsen und Veltheim. In Herford stehen Blitzer auf dem Rüterweg und der Lara-Straße in Löhne-Gohfeld. Koblenzer Straße, Bad Oeynhausen-Dehmer Straße und in Minden einer auf dem Heuweg, einer auf der Lübecker Straße. Alle Staus und Blitzer könnt ihr gerne kostenlos bei mir hier durchgeben. Unter der 08000 920 920. Danke dafür. Ich wünsche euch eine gute Fahrt. Kommt gut durch.
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0: Marvin hier bei Radio Herford. Diese Woche habe ich gemerkt, es gibt viele Fahrradenthusiasten. Da steckt aber noch ein bisschen mehr hinter. Warum liebt ihr eigentlich euer Fahrrad?
1: Ich liebe mein E-Bike. Ich liebe Fahrradfahren. Bin ja viel schneller in der Stadt mit dem Fahrrad wie mit dem Auto. Brauche keinen Parkplatz suchen. Super. Und für die Gesundheit tue ich auch noch was.
2: Aus drei Gründen. Einmal wegen des Geldes, zweitens wegen der Umwelt und drittens wegen der Gesundheit.
3: Es ist unkompliziert. Man hat keine Parkplatzsuche.
4: Es macht Spaß, frische Luft. Man sieht mehr, als wenn man mit dem Auto fährt.
5: Weil ich mich fit halten möchte. Das ist auch gut für den Kreislauf und alles, was damit zusammenhängt. Damit der Bierbauch etwas weggeht.
0: Wenn ihr auch Lust bekommen habt, selbst in die Pedale zu treten, schaut mal bei uns auf der Homepage. Da findet ihr die besten Fahrradrouten bei uns im schönsten Kreis.

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1: Mit Marc Weiß. Schönen guten Tag. Nachrichten aus der Wirtschaft und Industrie. Einige Firmen meldeten Steigerungen bei Umsatz und Gewinn. Gestützt wird das jetzt auch durch Zahlen des Statistischen Bundesamtes. Demnach erholt sich das verarbeitende Gewerbe. Im Juni lag die Produktion von Industrie, Bau und Energieversorgern 0,2% höher als noch im Monat davor. Und erste Ökonomen in Deutschland sprechen jetzt vorsichtig von einem möglichen Ende der Talsohle. Mehr dazu von Christian Böder.
2: Laut den Bundesstatistikern ist es der dritte Anstieg in Folge. Als Grund für den Aufwärtstrend sehen die Experten vor allem die Lage in der Autoindustrie. Die Unternehmen der Branche kommen bei der Produktion auf ein Plus von 3,6%. Mehr als doppelt so groß fällt der Zuwachs bei den Flugzeug-, Schiff-, Zug- und Panzerbauern aus. Den Schnitt runtergezogen haben dann aber die Maschinenbauer mit einem Rückgang von fast 4%. Das Bundeswirtschaftsministerium spricht von einem moderaten Aufwärtstrend. Die Industrie habe sich angesichts von außenwirtschaftlichen Belastungen als widerstandsfähig erwiesen. Der Ökonom bei der Landesbank Baden-Württemberg, Niklas, geht sogar noch weiter und sagt, die Talfahrt der Industrie sei wohl vorbei, es laufe wieder einigermaßen stabil. Er blickt mit vorsichtiger Zuversicht auf die Entwicklung bis Ende des Jahres. Es bleibe allerdings die Gefahr, dass ein anhaltendes Niedrigwasser und die andauernden Kriege der positiven Entwicklung doch noch einen Strich durch die Rechnung machen.
1: Infos von Christian Böder, vielen Dank, und jetzt weitere Themen in der Zusammenfassung. Der Nationale Sicherheitsrat hat zum Drohnenvorfall am Leipziger Flughafen getagt. Das Gremium kam unter Vorsitz von Kanzler Merz telefonisch zusammen, das teilt Regierungssprecher Cornelius mit. Merz stehe in fortwährendem Austausch mit Innenminister Dobrindt und anderen Mitgliedern der Regierung. Die US-Luftfahrtaufsicht lässt rund 470 Flugzeuge des Typs Boeing 737 MAX auf Risse rund um die Türen prüfen. Ein Boeing-Sprecher sagte dem Wall Street Journal, das Problem sei in den vergangenen Jahren beim Vorgänger der Maschine aufgetreten. Bei der MAX-Flotte seien die Risse bisher zwar nicht beobachtet worden, weil die Konstruktionen aber ähnlich seien, habe man die Inspektionen entsprechend ausgeweitet. Falschgeld oder Blüten sind in Deutschland offenbar kaum noch ein Thema. Nach Angaben der Bundesbank wurden im ersten Halbjahr rund 30.000 gefälschte Euro-Banknoten aus dem Verkehr gezogen. Das waren nochmal 6.000 weniger als im Jahr davor. Seit etwa einem Jahr geht die Zahl der Blüten zurück. Davor war sie in jedem Jahr gestiegen. Es gäbe in Deutschland inzwischen wenig Falschgeld, sagt Bundesbank-Vorstand Lienenkämper. Trotzdem ist natürlich welches im Umlauf. Der am häufigsten gefälschte Schein ist der 50-Euro-Schein. Gefälschte Scheine sind nach Ansicht von Experten relativ leicht zu erkennen. Die meisten fühlen sich anders an. Außerdem schaffen es Fälscher oft nicht, das durchsichtige Porträtfenster auf der weißen Fläche der Scheine zu fälschen. Im Zweifel also den Schein gegen das Licht halten. Erscheint auf der weißen Fläche kein Porträt, ist der Schein eine Fälschung. Und das waren die Nachrichten mit Marc Weiß.
3: Danke dir. Und das Wetter ist heute noch fast ein bisschen frisch, zumindest für alle, die die Hitze lieben. Heute nur bis 22 Grad, meist ist es bewölkt. Zwischendurch kommt die Sonne mal raus, morgen dann schon 26 Grad und am Sonntag bis zu 32 Grad. Und viel Sonne ist auch mit dabei.
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3: Jetzt der schnellste Verkehrs- und Blitzerservice. Es wird geblitzt auf der A2 Richtung Dortmund zwischen Bad Alsen und Veltheim. In Herford Lara-Straße und Rüterweg. In Löhne steht ein Blitzer auf der Koblenzer Straße. In Minden auf dem Heuweg, der Lübbecker Straße. Und in Bad Oeynhausen noch einer auf der Dehmer Straße. Danke euch fürs Bescheid geben. Wenn ihr auch noch frische Staus und Blitzer habt, ruft mich gerne an 08000 920 920. Gute Fahrt, kommt gut durch.
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3: Es ist Family Friday, das Telefon rattert hierdurch. Hier kommen so viele Anrufe rein. Sandra hatte eben Glück und hat die Tickets für den Tierpark bekommen und hat sich auch sehr gefreut.
5: Ich werde verrückt, ist das geil. Mega, vielen, vielen lieben Dank.
3: Tickets fürs Rastiland habe ich noch, aber das dauert noch einen Moment. Deswegen dranbleiben und auf den nächsten Aufruf warten. Dann habt ihr nur wenige Minuten Zeit, euch hier bei mir zu melden. Jetzt gibt's Alex Warren mit Ordinary. Habt einen schönen Freitag.

0: Schönen guten Morgen, Marvin hier bei Radio Herford. Homeoffice ist eine praktische Sache. Man braucht sich auch nur für die Kamera was anziehen. Aber der Hintergrund sollte schon halbwegs vernünftig aussehen. Und das Badezimmer ist vielleicht nicht gerade der beste Ort. Das regt die Fantasie an, zumindest bei Chrissy, haben wir heute Morgen gehört.
1: In Neuseeland, in der Stadt Dunedin, da hat der Stadtrat getagt und eine Abgeordnete hat sich per Video dazugeschaltet. Und zwar aus dem Badezimmer. Der Rat, der fand das noch so ganz witzig und meinte noch so, wir sehen da ihre Wäsche im Hintergrund liegen und sie meinte noch ganz trocken, ja super, wenn sie die sehen, dann können sie mich ja auch sehen. Und jetzt ist die Frage, wo saß diese Frau eigentlich im Badezimmer? Ich habe da eine Vermutung. Ich glaube, die saß auf dem Donnerbalken mit Laptop auf dem Schoß. Also ich schätze, bei der ging die Sitzung nach der Ratssitzung noch ein bisschen weiter.
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0: Lady, hear me tonight um 11:30 hier bei uns im Besten Mix. Wir schauen auf die Straßen.
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0: Hallo Autofahrer, geblitzt wird. Auf der A2 Richtung Dortmund zwischen Bad Alsen und Veltheim. In Herford stehen Blitzer auf dem Rüterweg und der Lara-Straße in Löhne-Gohfeld, Koblenzer Straße, Bad Oeynhausen-Dehmer Straße und in Minden einer auf dem Heuweg, einer auf der Lübecker Straße. Alle Staus und Blitzer könnt ihr gerne kostenlos bei mir hier durchgeben unter der 08000 920 920. Danke dafür, ich wünsche euch eine gute Fahrt, kommt gut durch.
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K2 mit Turn the Lights Off. Vielleicht habt ihr es ja mitbekommen. Vor ein paar Wochen wurde eine 70 Jahre alte Flaschenpost im Rhein gefunden. Ein französischer Brief mit einer Adresse im Kreis Euskirchen, also im Süden von NRW. Natürlich wurde dann nach der

0: Juli 2026 wird in Oberwesel in der Nähe von Koblenz das Rheinufer neu gebaut. Ein Bauarbeiter findet die Flaschenpost. Auf der Karte steht eine Adresse aus dem Rheinland. Die gibt es aber mittlerweile gar nicht mehr. Es wird in Archiven gekramt, alte Karten werden rausgesucht und tatsächlich...
1: Von der Erbstadt Glessen bin ich angeschrieben worden, dass die Flaschenpost gefunden wurde und nach Recherchen ergeben hätten, dass ich die Tochter von der Absenderin sein müsste.
0: Und ja, Annette Niesen ist die Tochter der Absenderin Annie Gruß und diese lebt sogar noch. Stolze 91 Jahre alt mittlerweile. Sie hat damals als Schiffsköchin auf der Drachenfels gearbeitet, aber der Brief ist auf Französisch.
1: Und also meine Mutter kann kein Französisch. Also ja, vielleicht war es ein Matrose, der auf Französisch geschrieben hat. Ich weiß es nicht, sie weiß es auch nicht mehr.
0: Ein Jahr nachdem die Flaschenpost geschrieben wurde, lernt Annie ihren späteren Mann kennen. Hätte sie Französisch verstanden, wäre das vielleicht ganz anders gekommen. Denn übersetzt steht da: Ich liebe Annie von ganzem Herzen. Von einem Verehrer wusste sie damals aber nichts.
2: Was lernen wir daraus, wenn ihr einen Crush habt oder einen Schwarm? Einfach direkt ansprechen, außer ihr wollt 70 Jahre auf die Zustellung warten.
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2: Mit Marc Weiß. Schönen guten Tag. Der Drohnenvorfall am Flughafen Leipzig hat inzwischen auch den Nationalen Sicherheitsrat beschäftigt. Die Tagung war telefonisch. Den Vorsitz hatte Kanzler Merz, sagte Regierungssprecher Cornelius. Schon vorher hatte die Bundesanwaltschaft die Ermittlungen in dem Fall übernommen. Sie stuft den Vorfall als einen schwerwiegenden Angriff auf die Transport- und Logistikinfrastruktur in Deutschland ein. Mehr zum Thema von Christian Böder.
3: Der Flughafen Leipzig gilt als Umschlagplatz für militärische Hilfslieferungen an die Ukraine. Flughafenmitarbeiter hatte die Sprengdrohne dann in der Nacht zum Mittwoch im Bereich der Südpiste gefunden, ganz in der Nähe von 4 ukrainischen Transportfliegern. Experten der Bundespolizei entschärften die Sprengladung. Es stellte sich heraus, dass sie offenbar nur deshalb nicht detonierte, weil der Zünder defekt war. Möglicherweise war auch noch eine zweite Drohne im Spiel. Eine umgeleitete Frachtmaschine kollidierte nahe des Flughafens in der Luft mit einem bisher unbekannten Gegenstand. In der Erklärung bestätigt die Bundesanwaltschaft die Aussage von Innenminister Dobrindt, dass der Anschlag wohl professionell vorbereitet wurde. Obwohl die Ermittlungen noch laufen, machen zahlreiche Politiker Russland für das gescheiterte Attentat verantwortlich oder halten es für wahrscheinlich. Darunter Grünen-Fraktionschefin Dröge und die FDP-Verteidigungspolitikerin Strack-Zimmermann. Der Vorfall hat außerdem die Debatte angefacht, ob die Drohnenabwehr zentralisiert beim Bundesinnenministerium liegen soll oder nicht.
2: Christian Böder mit Infos, vielen Dank. Und jetzt die weiteren Themen in der Zusammenfassung. Das verarbeitende Gewerbe in Deutschland hat im Juni weiter zugelegt. Ein Ökonom der Landesbank Baden-Württemberg spricht sogar schon davon, dass die Talfahrt der Industrie vorbei sein könnte. Der Trend ist aber noch eine sehr zarte Pflanze. In der Industrieproduktion ging es um 0,2% nach oben im Vergleich zum Monat davor. An der maroden Bonner Nordbrücke starten heute die ersten sichtbaren Abbrucharbeiten. Ein Bauunternehmen beginnt mit dem Abriss der Vorlandbrücke, die auf der linken Rheinseite auf die Hauptbrücke führt. Der Abbruch des ersten Teilstücks soll bis einschließlich Montag dauern. Die Nordbrücke galt als die wichtigste Ost-West-Verbindung für die Region. Seit Anfang Juni ist sie wegen gravierender Schäden komplett gesperrt. In Thailand hat es offenbar einen Amoklauf an einer Schule in der Nähe von Bangkok gegeben. Mindestens 7 Lehrer und Schüler sind tot. Nach thailändischen Medienberichten war der Schütze ein Jugendlicher. Auch er soll unter den Toten sein. Die genauen Hintergründe sind noch unklar. Es hat wieder einen Angriff auf eine Zugbegleitung gegeben. In einem Regionalzug von Koblenz nach Trier wurde einer Kontrolleurin ins Gesicht geschlagen. Laut Polizei war ein 30-jähriger Mann aus Rumänien ohne Fahrschein unterwegs. Als die Begleiterin das bemerkte, schloss sie ihn von der Weiterfahrt aus. Am nächsten Bahnhof schlug der Mann der Zugbegleiterin dann ins Gesicht und verließ den Zug. Die Kontrolleurin erlitt Verletzungen am Mund und an der Wange. Der Mann konnte kurz darauf von der Bundespolizei noch in der Nähe des Bahnhofes festgenommen werden. Ein Alkoholtest der gab einen Wert von 2,13 Promille. Und das waren die Nachrichten mit Marc Weiß.
4: Danke dir. Das Wetter ist heute etwas grau. Ich finde diese Mischung gerade aber eigentlich ganz angenehm. Mal ein paar Tage durchatmen und dann kann es auch wieder warm werden. Wird es auch am Wochenende morgen bis zu 26 Grad, Sonntag bis zu 31, 32 Grad und dann wird es auch wieder sonnig in den nächsten Tagen.
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4: Jetzt der schnellste Verkehrs- und Blitzerservice. Geblitzt wird auf der A2 Richtung Dortmund zwischen Bad Alsen und Veltheim. In Herford stehen Blitzer auf der Lara-Straße und dem Rüterweg. In Löhne auf der Koblenzer Straße und im Hinten auf dem Heuweg und auf der Lübecker Straße. Ruft mich gerne hier im Studio an, wenn ihr noch frische Staus und Blitzer gesehen habt. Könnt ihr kostenlos wie immer unter der 08000 920 920. Ich wünsche euch eine gute Fahrt. Kommt gut und sicher ans Ziel.
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4: Auf dem Weg in die Mittagspause mit mir, Marvin Kreimeyer, und den Hits im besten Mix. Gleich Desiree mit Live Feuer, Purple Disco Machine und Substitution. Habt einen schönen Freitag.

0: Marvin hier. Schönen Freitag wünsche ich euch. 25 Jahre, wer wird Millionär? Einfach nicht mehr wegzudenken, diese Sendung. Das Special dazu lief gerade diese Woche. Auch Atze hat dazu was zu sagen. Er war am Anfang nicht so Fan.
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0: Ja, nee, ist klar.
3: Jetzt war doch Jubiläum. Hä? 25 Jahre, wer wird Millionär? Und ich weiß noch, wie im Jahr 2000 bei der RTL-Jahresprogrammvorstellung damals die Sendung präsentiert wurde. Ich weiß das wirklich noch. Ja, ich war dabei. Da wurde auch alles Atze vorgestellt. Und ich war da und habe vollmundig in jedes Mikrofon vor der Kamera gesagt, das Quiz mit dem ja auch, das wird nix. Tja, da habe ich mal wieder einen guten Riecher gehabt, oder? Ist die Sendung eigentlich schon Weltkulturerbe? Der Moderator steht auf jeden Fall unter Denkmalschutz. Ich selbst war ja auch mal da, wurde aber mit einer 500.000 abgespeist. Wirklich wahr. Die Millionenfrage war aber auch echt unfair. Ich wusste die Antwort ja gar nicht. Naja, irgendwann gehe ich nochmal hin und dann gewinne ich 2 Millionen. Ja, dann wollen wir mal sehen, wer der Idiot ist. Der Einzige, der immer gewinnt, zu Recht, ist ja unser Bundesgünter. Der Jauch ist mittlerweile so reich, der zahlt die Gewinne schon aus eigener Tasche, nur damit es schneller geht.
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2: Vorsicht, Autofahrer, A2 Richtung Dortmund in Höhe Bad Nenndorf ist eine ungesicherte Unfallstelle. Fahrt da bitte vorsichtig. A2 Richtung Dortmund, Höhe Bad Nenndorf.

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0: Das Anastasia mit Sick and Tired, gleich bei uns im Best Mix. Spin Doctors, Two Princes, Beyoncé, Texas Hold'em ist noch mit dabei. Ich bin Marvin, wir schauen jetzt erstmal auf die Straßen.
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0: Hallo Autofahrer, Vorsicht weiterhin auf der A2 Richtung Dortmund. In Höhe Bad Nenndorf ist eine ungesicherte Unfallstelle. Fahrt da bitte vorsichtig. Blitzer stehen in Minden auf dem Heuweg und der Lübbecker Straße. Und in Herford stehen Blitzer auf der Lahrer Straße und dem Rüterweg. Wenn ihr noch frische Straßenblitzer seht, ruft mich gerne an hier im Studio unter der 08000 920 920. Gute Fahrt, kommt gut durch.
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2: 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Ich wünsche euch einen stressfreien Start und macht am Montag mal den Stream per App an, dann hören wir uns auch am Strand.
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0: Bibi Rexha, New Religion war auch einer der Favoriten. Gestern haben wir noch spekuliert, welcher Song der Sommerhit 2026 wird. Jetzt steht es fest, hat auch Chrissy heute Morgen drüber gesprochen und nochmal etwas genauer auf den Text geguckt.
1: Der Sommerhit des Jahres 2026 ist ganz offiziell Die Die

0: dabei, ne? 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Spielt in dem Hit aber ungefähr genauso eine große Rolle wie in der Startelf unter Ex-Bundestrainer Nagelsmann. Vielleicht hat er auch mitgeschrieben an dem Hit, das wird's erklären.
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2: Mit Sarah Heinz. Guten Tag. Knapp 178 Kilo. So viel Plastikmüll produziert jeder Mensch in der EU im Schnitt und das jedes Jahr. Laut Brüssel ist das viel zu viel. Die EU hat deswegen neue Regeln auf den Weg gebracht, um den Plastikmüll bei uns zu verringern. Die ersten davon gelten ab der kommenden Woche. Danny Hoppe aus dem News-Team. Los geht's am Mittwoch ja bei den Supermärkten.
3: Genau, da dürfen dann keine Verpackungen mehr verkauft werden, die PFAS enthalten. Also Ewigkeitschemikalien, die sich in der Natur nicht abbauen und dadurch im Wasser oder im Boden bleiben und auch als krebserregend gelten. Weil PFAS Wasser und Fett abweisend sind, stecken sie in vielen Einwegverpackungen. Aber wie gesagt, ab Mittwoch müssen sie raus aus den Supermärkten. Ein weiterer Schritt, der die Supermärkte betrifft, greift erst später. Dann dürfen dort ab 2030 keine leichten Plastiktüten mehr an der Kasse verkauft werden. Dasselbe gilt dann auch für Plastiknetze und Tüten für frisches Obst und Gemüse. Ab demselben Jahr sollen außerdem keine Verpackungen mehr verkauft werden dürfen, die zu weniger als 70% recycelbar sind.
2: Neben den Supermärkten sollen ja auch Restaurants und Hotels in den nächsten Jahren ihren Plastikverbrauch senken.
3: Ja, auch da soll Einwegplastik nach und nach verschwinden. Ab dem nächsten Jahr müssen alle Cafés und Restaurants ihren Kunden anbieten, einen eigenen Kaffeebecher oder eine Brotdose mitzubringen. Später müssen Gastronomieketten dann eigene Mehrwegbecher anbieten. Und ab 2030 sollen dann in Restaurants Plastiktütchen für Zucker, Salz, Ketchup oder Mayo von den Tischen verschwinden. Und auch in Hotels werden dann die kleinen Shampoo- und Seifenpackungen aus Plastik verboten. Außerdem soll in den nächsten Jahren jedes EU-Land Pfandsysteme für Einwegplastikflaschen und Getränkedosen einrichten. Uns betrifft das nicht, wir haben das ja schon lange, aber andere Länder eben nicht.
2: Danke, Danny, für die Infos. Mehr Meldungen sind das jetzt in der Zusammenfassung. Nach dem Drohnenvorfall am Leipziger Flughafen hat die Bundesanwaltschaft die Ermittlungen übernommen. Sie sieht den Vorfall als schwerwiegenden Angriff auf unsere Transport- und Logistikinfrastruktur. Auch der Nationale Sicherheitsrat hat inzwischen über das Thema beraten. Obwohl der Iran-Krieg weltweit auf die Wirtschaft schlägt, lagen die deutschen Exporte im Juni auf einem Rekordhoch. Laut Statistischem Bundesamt sind Waren im Wert von knapp über 139 Milliarden Euro ins Ausland gegangen, knapp 6,5% mehr als im Juni letztes Jahr. Die Exporte sind damit den fünften Monat in Folge gewachsen. In Köln hat der Rhein wegen der Hitze gestern ein historisches Tief erreicht. Düsseldorf hat sein eigenes Rekordtief jetzt noch unterschritten. Am Morgen lag der Pegel nach Angaben der Wasserstraßen- und Schifffahrtsverwaltung des Bundes zwischenzeitlich nur noch bei 14 Zentimetern. Viele Studierende fühlen sich in ihrem Alltag belastet und sind unzufriedener als die Gesamtbevölkerung im Land. In einer neuen Barmer Umfrage gaben rund 42% der Studierenden an, dass ihr Wohlbefinden entweder schlecht oder eingeschränkt sei. Vielen macht vor allem die eigene finanzielle Situation Sorgen. Neben dem Studium noch einen Nebenjob zu haben, das sei nicht immer so leicht, auch weil die Arbeitsbelastung im Studium selbst oft schon sehr hoch sei. Mehr als ein Drittel der befragten Studierenden sei aber zufrieden mit ihrem Uni-Alltag und ihrem Studienfach. Und das waren die Nachrichten mit Sarah Heinz.
4: Und das Wetter ist fast ein bisschen frisch. Heute nur bis zu 22 Grad. Es ist meist bewölkt, aber es wird wieder heiß. Morgen schon 26 Grad und am Sonntag bis zu 32 Grad. Und viel Sonne ist auch mit dabei.
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4: Jetzt der schnellste Verkehrs- und Blitzer-Service. In Minden gab es einen Unfall. Klausenwaldkreuzung Kaiserstraße. Er staut sich da zurück bis auf die Porterstraße. Da braucht ihr also einige Minuten länger. Versucht die Stelle am besten großräumig zu umfahren. Außerdem mit Petershagen vor der Weserbrücke kommen gerade 10 bis 15 Minuten obendrauf. Und Blitzer stehen in Minden auf dem Heuweg und der Lübecker Straße, in Herford, Lara-Straße und Rüterweg. Danke euch fürs Bescheid geben. Alles, was ihr seht, Staus und Blitzer, könnt ihr gerne hier melden. 08000 920 920. Gute Fahrt.
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4: Etwas musstet ihr warten, aber jetzt ist es endlich wieder soweit.
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4: Ein Tag voller Achterbahn, Wasserspaß, Karussells. Klingt nach einem Plan? Dann meldet euch bei mir. Jetzt beim Family Friday habe ich ein Familienticket für das Rastiland. Ich habe eben mal durch die Website vom Rastiland gescrollt bei den Attraktionen und die hört ja gar nicht mehr auf. Man kann ewig weiter scrollen. Wenn ihr das alles fahren wollt, fahrt besser früh los. Aber bevor ihr losfahrt, erstmal hier anrufen und mit etwas Glück die Tickets einsacken. 08000 94 9 95 7, unsere kostenlose Hotline. Rastiland-Tickets für die Familie bekommt ihr unter der 08000 94 9 95 7.
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1: Tickets für den Tierpark habe ich heute schon rausgehauen. Das ist unser Family Friday. Wir schenken euch Familientickets für die besten Attraktionen hier bei uns in der Region und etwas drumherum, weil jetzt habe ich Tickets für das Rastiland. Linda hätte sie gerne. Linda, wart ihr schon mal da?
2: Wir waren schon mal da, meine Kinder lieben es.
1: Es gibt ja so viele Karussells, Achterbahnen im Rastiland, das ist ja irre. Ich habe da mal auf die Website geguckt. Meint ihr, ihr schafft alle Attraktionen zu fahren?
2: Letztes Mal haben wir nicht alles geschafft, aber das meiste.
1: Alle, die fehlen, könnt ihr jetzt nachholen. Ihr bekommt die Tickets von uns für das Rastiland.
2: Ja, super, da freuen wir uns. Dankeschön. Alle begeistert hier.
1: So soll's sein. Die nächsten Tickets warten auf euch. Der Family Friday geht in die nächste Runde gleich von 2 bis 3.
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0: David Guetta, Lovers on the Sun, euer Sommerradio hier. Ich bin Marvin und jetzt der schnellste Verkehrs- und Blitzer-Service in Minden. Gab es einen Unfall an der Weserbrücke, Klausenwald, Kreuzung, Kaiserstraße. Er staut sich da auch noch zurück. Ihr braucht da etwa 5 bis 10 Minuten länger, wenn ihr von der Birne kommt. Außerdem wird geblitzt in Minden auf dem Heuweg und der Lübecker Straße und in Herford stehen Blitzer auf der Lara Straße und dem Rüterweg. Wenn ihr noch frische Stausenblitzer habt, ruft gerne durch 08000 920 920. Gute Fahrt, kommt gut durch.
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0: Radio Herford läuft, Marvin hier. Ich freue mich, Sandra und Linda konnte ich glücklich machen mit Familientickets bei uns im Family Friday.
1: Ich werde verrückt, ist das geil. Mega, vielen, vielen lieben Dank.
0: Andererseits sind so viele leer ausgegangen bislang. Denn der Family Friday ist ja noch nicht durch. Gleich geht's weiter bei Marlene Sokol. Der Family Friday geht in die nächste Runde. Ich bin raus, wünsche euch ein schönes Wochenende. Ciao.

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2: Mit Sarah Heinz. Guten Tag. Der Facebook-Mutterkonzern Meta hat wieder erheblichen Ärger mit der Justiz. Diesmal aber nicht mit europäischen Datenschützern, sondern im eigenen Land. Ein Gericht im US-Bundesstaat New Mexico hat entschieden, dass Meta eine zusätzliche 500 Millionen Euro Strafe zahlen muss, weil das Unternehmen nicht genug gegen die sexuelle Ausbeutung von Kindern getan hat. Mehr dazu von Christian Böder.
3: Die Millionen sollen in Hilfen für Kinder gehen, die durch die Nutzung sozialer Medien Schaden genommen haben. Mit dem Großteil des Geldes sollen Therapiemaßnahmen bezahlt werden. Das Urteil geht aber noch weiter. Das Gericht ordnete an, dass Minderjährige maximal 90 Stunden pro Woche bei Facebook und Instagram verbringen dürfen. Dazu sollen sie keine Push-Meldungen mehr in den Abend- und Nachtstunden bekommen und auch nicht werktags während der Unterrichtszeit. Außerdem werden sämtliche Like-Zahlen unsichtbar gemacht. Betroffen von der Regelung ist nicht nur Facebook, sondern auch andere Plattformen von Meta, darunter Instagram und WhatsApp. Die Regelung gilt erstmal nur für New Mexico. Der Rechtsstreit zwischen dem Bundesstaat und Meta ist nicht neu. Schon im März hatten die Richter Meta in dem Fall zu einer Strafe von 325 Millionen Euro verdonnert. Meta steht schon länger im Visier der US-Justiz. Erst im Frühjahr musste der Konzern zusammen mit YouTube eine Schlappe in einem Prozess um das Suchtpotenzial von Online-Diensten einstecken. Beide Online-Riesen wollen in Berufung gehen.
2: Danke für die Infos, Christian. Noch mehr wichtige Meldungen sind das jetzt im Überblick. Nach den Vorfällen am Flughafen Leipzig wird immer mehr darüber diskutiert, wie die Regelungen zur Drohnenabwehr bei uns aussehen sollten. NRW-Innenminister Reul sagte, es müsse auch geklärt werden, wer in der Frage verantwortlich sei. Das fordern unter anderem auch die Grünen. In Thailand hat ein Jugendlicher bei einem Amoklauf an einer Schule mindestens 5 Lehrkräfte und Schulangestellte getötet. Bis zu 30 weitere Personen sollen verletzt worden sein, darunter auch Schülerinnen und Schüler. Laut Medienberichten klaute der Schütze zuvor eine Pistole von seinen Großeltern und erschoss beide, bevor er zur Schule ging. Der Schütze selbst sei inzwischen tot, wohl durch Polizeischüsse. An der Bonner Nordbrücke geht es heute mit den Abrissarbeiten los. Begonnen wird bei der Vorlandbrücke auf der linken Rheinseite, die auf die Hauptbrücke führt. Nach Angaben der Autobahn GmbH soll das bis Montag dauern. In Deutschland ist immer weniger Falschgeld im Umlauf. Laut Bundesbank wurden im ersten Halbjahr knapp 30.000 gefälschte Euroscheine aus dem Verkehr gezogen. Das waren ungefähr 6.000 weniger als im letzten Jahr. Ganz los sind wir das Falschgeld aber nicht, so die Bundesbank. Vor allem falsche 50-Euro-Scheine seien noch unterwegs. Die könnte man aber relativ leicht erkennen. Meistens fühlen sich Falschgeldscheine laut Experten anders an. Außerdem klappe es oft nicht, das durchsichtige Porträtfenster auf der weißen Fläche der Scheine zu fälschen. Erscheint beim Halten gegen das Licht dort kein Porträt, ist der Schein falsch. Und das waren die Nachrichten mit Sarah Heinz.
4: Danke dir, Sarah. Geht heute noch mit einer dicken Wolkendecke durch den Nachmittag. Gegen Abend schafft die Sonne aber immer mal wieder durch die Wolken durch. Das noch bei bis 20 Grad. Morgen gibt es dann wieder mehr Sonne mit bis 25 und am Sonntag 30 Grad.
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4: Wir schauen rüber auf unsere Straßen. Das ist der schnellste Verkehrs- und Blitzerservice. Der Blitz ist heute Nachmittag in Minden an der Karlstraße, an der Lübecker Straße und am Heuweg, in Herford am Rüterweg und an der Lara-Straße. Für mehr gerne bei mir im Studio durchklingeln. Nummer ist die 08000 920 920, oder ihr schickt fix eine Nachricht rüber über unsere kostenlose App. Gute Fahrt!
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4: Und es geht weiter durch den Freitag hier von 2 bis 3 mit mir, Marlene Sokol, heute bis 19 Uhr bei euch. Und natürlich geht es auch weiter durch unseren Family Friday. Heißt, auch bei mir gibt es hier heute Nachmittag Familientickets für coole Attraktionen bei uns in der Ecke. Und ganz vielleicht geht's gleich schon direkt los. Vielleicht nach 3 Hits. Vielleicht würde ich dann nochmal das Radio lauter machen. Na, nur vielleicht, kleiner Tipp.

0: Musik von Shakira und Burner Boy am Freitagnachmittag. Und mittlerweile kennt ihr doch das Spiel hier bei uns am Freitag. Jeden Freitag machen wir hier mit euch Family Friday.
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0: Heißt, zum Start ins Wochenende hauen wir den ganzen Tag über Familientickets für die coolsten Attraktionen bei uns in der Ecke raus. Und wir machen natürlich heute Nachmittag direkt weiter und schicken euch und die Kinder ins Tropicana nach Stadthagen. Da könnt ihr euch nochmal richtig Urlaubs-Vibes abholen und abschalten. Da gibt's von Wellenbad über Whirlpool, Rutsche und Sauna bis hin zu Aquagames für Kinder, Massagen, wirklich alles. Und wir schicken euch for free dahin mit unseren Familientickets. Also, wenn das nicht nach einem Plan fürs Wochenende klingt, alles, was ihr machen müsst, ist jetzt durchrufen bei mir im Studio. Nummer ist die 08000 94 9 95 7.

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1: Im historischen Innenhof des Tabak- und Zigarrenmuseums in Bünde seid ihr heute zur Cocktail-Night eingeladen. Da könnt ihr euch bei lauschiger Atmosphäre und guter Musik mit euren Freunden treffen und gemeinsam den Start ins Wochenende genießen. Das Ganze geht von 18 bis 22 Uhr und der Eintritt ist frei.
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0: Divine von Seal. Es geht auf 14:30 zu. Heißt Zeit für Marie Kasseroller mit den News und im Anschluss den Blick auf unsere Straßen.
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2: Schönen guten Tag. Am Autobahnkreuz Bad Oeynhausen stehen am Wochenende mehrere Bauarbeiten an. Ab heute Abend 21 Uhr sind 2 der 4 Kleeblattspuren gesperrt. Da wird dann zum Beispiel die Fahrbahn erneuert. Das soll bis einschließlich Sonntagabend dauern. Ab Montag kommt dann noch eine Sperrung dazu. Da wird dann die Verbindung der A30 zur A2 Richtung Dortmund gesperrt. Bitte umfahrt den Bereich weiträumig. Der Kreis Herford hat 68 neue Staatsbürgerinnen und Staatsbürger. Am Abend überreichte Landrat Mirko Schmidt ihnen bei einer Feierstunde im Kreishaus entsprechende Urkunden. Der Kreis Herford hat 68 neue Staatsbürgerinnen und Staatsbürger begrüßt. Am Abend überreichte Landrat Mirko Schmidt ihnen bei einer Feierstunde im Kreishaus entsprechende Urkunden. Die Einbürgerung sei ein Symbol für Zugehörigkeit, für Verantwortung und für einen Neuanfang. Außerdem sei sie das bewusste Ja zu Deutschland, zu unserer freiheitlich-demokratischen Grundordnung und zu unserer Gesellschaft, sagte Schmidt. Die Neubürger kommen aus 17 verschiedenen Ländern. Die jüngste Person ist gerade mal 1 Jahr alt, die älteste 72. Darunter befinden sich Handwerker, Pädagogen, Friseurinnen, Kinderpflegerinnen oder Azubis und Studierende. Vor seinem ersten Saisonspiel als Trainer von Arminia Bielefeld am Samstag in Karlsruhe hat Oliver Kirch die Startelf schon im Kopf. Er geht außerdem mit großer Vorfreude in die neue Saison, sagte Kirch bei der letzten Spieltagspressekonferenz. Der Saisonauftakt sei für ihn ein besonderer Moment. Die Mannschaft ist nahezu komplett. Nur Mittelfeldspieler Marius Wörl kämpft noch mit einer Blessur, weswegen sein Einsatz morgen auf der Kippe steht. Und das Wetter? Viele Wolken, aber heute Abend kommt auch noch mal die Sonne raus bei um die 20 Grad.
0: Danke dir, Marie. Wir haben es kurz nach 3:30. Das ist der schnellste Verkehrs- und Blitzerservice. Geht wirklich schnell. Ich habe nur ein paar Blitzer für euch. Geht los in Herford an der Lara-Straße und dann blitzt es noch am Rüterweg, in Minden am Heuweg, an der Lübecker Straße und an der Karlstraße. Habt ihr auf eurem Weg jetzt noch einen Stau gesehen, einen Blitzer, einen Unfall? Dann immer gerne bei mir durchklingeln über die 08000 920 920. Gute Fahrt.
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0: Achtung, Achtung, es geht weiter durch diesen Family Friday. Und es ist wieder soweit, die Familientickets müssen raus hier. Und bei mir ist jetzt Vanessa. Und Vanessa, ich habe gehört, du brauchst ganz dringend Entspannung.
1: Ja.
0: Woran liegt das, Vanessa? Was ist los bei dir?
1: Ich habe 3 Kinder und wir haben Ferien.
0: Oh. Wir sind gerade erst in Ferienwoche Nummer 3, Vanessa. Und da ist jetzt schon die Puste raus.
1: Nein, die pustet nicht raus, aber die Kinder brauchen ja natürlich auch so ein bisschen Bespaßung und Abwechslung und Ablenkung. Und
0: ja, so ist das, das stimmt. Haben denn deine Kinder alle das Seepferdchen?
1: Oh ja.
0: Wie sieht's aus mit Rutschen? Mögen die das auch? Haben die da Bock drauf?
1: Aber sowas von.
0: Und Vanessa, du würdest dann auch mitkommen mit den Kindern?
1: Aber auf jeden Fall, ich rutsche mit.
0: Vorneweg. Was meinst du, wer ist besser, du oder die Kinder?
1: Ich bin gar nicht schlecht. Die tun, um die Geschwindigkeiten von mir nachzumachen. Ja, ich bin aus Kindertagen mit meinem Bruder Rutschenprofi.
0: Aha, da ist also noch so richtig Technik mit dabei.
1: Absolut. Naja, manchmal darf man ja auch mal noch jung sein im Kopf.
0: So ist das, Vanessa. Ja, dann üb du mal schön mit deinen Kindern rutschen, ne, damit die bald auch so flott sind wie du.
1: Okay.
0: Könnt ihr machen. Ich schicke euch ins Tropicana.
1: Ja, super.

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1: Mit Sarah Heinz, guten Tag. Man ist es kaum noch gewohnt, dass aus der deutschen Wirtschaft gute Nachrichten kommen. Heute war es aber nochmal soweit. Die deutschen Exporte sind im Juni auf einen neuen Rekordwert gestiegen. Insgesamt wurden Waren im Wert von mehr als 139 Milliarden Euro in alle Welt verkauft und damit so viel wie noch nie in einem Monat. Das hat das Statistische Bundesamt mitgeteilt. Danny Hoppe aus dem News-Team, was sind denn die Gründe dafür?
2: Das liegt vor allem am guten Geschäft mit den EU-Staaten. Allein in die sind Ausfuhren von fast 80 Milliarden Euro geflossen und auch die Exporte nach Großbritannien haben deutlich angezogen. Und das beides war extrem wichtig, denn das Geschäft mit den USA ist im Juni deutlich eingebrochen. Aber wie gesagt, das konnte man gut kompensieren und dass es bei den Exporten so gut läuft, ist auch extrem wichtig für die deutsche Wirtschaft, denn die Menschen bei uns sind weiter nicht so in Kauflaune und sparen lieber wegen der hohen Preise für Sprit oder Lebensmittel. Und deshalb sorgen diese neuen Zahlen jetzt zumindest für etwas Optimismus.
1: Aber auch nur für etwas. Die deutsche Industrie- und Handelskammer sagt ja, dass es für eine Entwarnung noch zu früh sei.
2: Ja, denn natürlich gibt es da noch viele Unbekannte. Die Spannungen und Kriege in Nahost, die geschlossene Straße von Hormus und jetzt auch noch das historische Niedrigwasser im Rhein. Das sind alles Faktoren, die Wirtschaft bremsen. Dazu bleibt natürlich auch die Zollpolitik von US-Präsident Trump immer ein Unsicherheitsfaktor. Und in Schlüsselbranchen wie dem Auto- und Maschinenbau bekommt Deutschland immer mehr Konkurrenz aus China. Deshalb sagt jetzt zum Beispiel auch der Bundesverband der deutschen Industrie, man brauche jetzt mehr als nur einen leichten Aufschwung. Man müsse auf einen kräftigen und langfristigen Wachstumspfad kommen.
1: Danke, Danny. Mehr wichtige Meldungen sind das jetzt im Überblick. Saudi-Arabien, die Türkei und Pakistan haben einen gemeinsamen Verteidigungspakt unterschrieben. Das teilte das pakistanische Außenministerium mit. Im Abkommen werde demnach festgelegt, dass jeder bewaffnete Angriff auf einen der drei Staaten als Angriff auf sie alle betrachtet werde. Das solle vor allem der Abschreckung dienen. In Deutschland wird immer weniger Fleisch gegessen und produziert. In der ersten Jahreshälfte sind knapp 3,4 Millionen Tonnen Fleisch auf den Markt gekommen. Das waren 0,4% weniger als im Jahr davor. Den größten Rückgang gab es mit knapp 3% weniger bei Geflügel. Mehr als jeder fünfte Solo-Selbstständige hat Sorge um seine wirtschaftliche Existenz. Laut einer aktuellen IFO-Umfrage sei das ein neuer Höchststand. Als Gründe werden Finanzierungsprobleme genannt und fehlende Aufträge. In immer mehr Bereichen in unserem Alltag nutzen viele inzwischen die KI, auch bei der Urlaubsplanung. Laut einer neuen Bitkom-Umfrage lässt sich jeder Vierte bei der Wahl des Urlaubsziels von künstlicher Intelligenz beraten. Knapp 2/3 waren demnach offen für Vorschläge. Ungefähr genauso häufig wird die KI auch bei Empfehlungen für Unterkünfte befragt. Oft komme die KI außerdem im Urlaub selbst zum Einsatz, zum Beispiel um Ausflüge oder Besuche in Restaurants zu planen. Die Studienmacher sagen aber, dass die Routen und Öffnungszeiten immer mit verlässlichen Quellen vor Ort abgeglichen werden sollten. Und das waren die Nachrichten mit Sarah Heinz.
3: Danke dir. Es kühlt im weiteren Tagesverlauf immer weiter runter bei uns. Heute Abend haben wir noch 12 Grad. Morgen wärmt es dann wieder so ein bisschen auf bis 25 Grad. Auch da einige Wolken zum Start in den Tag. Sonne kommt dann aber auch immer öfter durch zu uns. Und am Sonntag gibt es dann wieder volle Kanne Sonne mit bis 30 Grad.
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3: Kurz nach 3, das ist der schnellste Verkehrs- und Blitzer-Service. Der Blitz ist heute Nachmittag bei uns in Herford an der Lara-Straße und am Rüterweg. In Minden am Heuweg und an der Karlstraße. Und dann hat Paul eben noch Bescheid gegeben, dass noch ein Blitzer in der Königstraße Richtung Hallen blitzt. Für mehr macht das einfach wie Paul. Ruft da durch bei mir. Meine Nummer ist die 08000 920 920. Gute Fahrt.
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3: Mit mir Marlene Sokol und den Hits im besten Mix. Da habe ich gleich einen Hit, der ist ganz neu dabei bei uns im besten Mix. Drop Dead von Olivia Rodrigo, richtig geiler Hit. Davor kommt noch ein 90er von Will Smith. Und jetzt gehen wir rein mit Teddy Swims, der zupft sich hier schon einzurecht. Mr. Know-It-All für euren Start ins Wochenende.

0: Drop Dead von Olivia Rodrigo im besten Mix am Freitagnachmittag. Von 2 bis 3 heute mit mir, Marlene. Ich habe jetzt aber Gesellschaft bei mir. Zu Besuch im Studio ist Isaac. Wir quatschen heute den ganzen Nachmittag über und feiern deinen neuen Release We Had It All. Den Hit kennt ihr schon aus dem besten Mix und seit heute gibt's ihn auch im Stream. Im Song geht's so ein bisschen um dieses unbeschwerte Gefühl, was man früher als Kind vielleicht hatte. Und um so richtig in das Feeling zu kommen, habe ich auf Insta gesehen, dass du gerade ganz viele Sachen aus deiner Kindheit machst. Und das Spannende ist, du kommst ja hier bei uns aus der Ecke und deshalb würde ich gerne mit dir ein Blind Ranking machen. Ich gebe dir gleich 5 Kindheitsaktivitäten, die man hier bei uns in der Ecke machen kann und du rankst von 1 bis 5, ohne zu wissen, was als nächstes kommt, okay? Geht los mit dem Potspark.
1: Potspark. Wow. Und du weißt natürlich nicht, was noch kommt.
0: Nee.
1: So, ne? Hätte ich mit irgendwas obvious Scheiße anfangen können oder so. Ich mach den auf 2, weil ist schon sehr stark, aber ich will noch ein bisschen Headroom geben.
0: Ja, finde ich auch. Inliner fahren an der Werre?
1: Also Inliner fahren gehe ich mit.
0: Ja.
1: An der Werre bin ich noch nie Inliner gefahren.
0: Oh, ist super schön da.
1: Ja.
0: Für mich ist Inliner fahren das Ding, wo ich nicht so Bock drauf habe.
1: Also,
0: aber gut.
1: Auch so die Stellen, wo ich die Werre kenne, sind das jetzt nicht unbedingt als asphaltierte Straßen.
0: Ja.
1: Wenn das das Setting ist, dann kommt es definitiv auf eine 5, weil nirgendwo will ich ungerner Inliner fahren als auf so einem Waldweg an der Werre.
0: Ja, okay. Ja, pass mal auf. Ich habe noch für dich Kaiser Wilhelm hochwandern.
1: Man hat ja letztlich was davon.
0: Ja, also das schöne Aussicht.
1: Ja, genau.
0: Ja.
1: Der Weg ist das Ziel. Wobei, nee, an dem Punkt, da ist das Ziel schon das Ziel, weil der Weg ist einfach nur scheiße. Aber das Ziel ist halt das Ziel.
0: Ja.
1: Und da hat man was von. Deswegen kommt das bei mir, das kommt auf eine 3.
0: Okay, das heißt, du hast jetzt 2, 3 und 5 belegt.
1: Ja.
0: Okay, ich habe jetzt noch 2 für mich persönlich Banger.
1: Oh.
0: Einmal in den Tierpark Herford gehen.
1: Also ich glaube, das andere ist bangeriger. Also ich lege es auf eine 4.
0: Oh, da muss das ja jetzt auf
1: kommt
0: die
1: 1.
0: In der Weser schwimmen.
1: Ja, okay, das geht definitiv auf 1.
0: Das ist schon schön im Sommer,
1: ja,
0: oder?
1: Ja, das stimmt. Ja.
0: Das
1: und
0: ist
1: da
0: geil.
1: Fahren immer die ganzen Jetskis lang und so und schöne Boote und so. Und das war immer toll, ja.
0: Was würdest du jetzt als Erwachsener, Isaac, auf die 1 packen?
1: Boah, ich muss ganz ehrlich sagen, ich mach vielleicht ein bisschen alt sein, aber setz mich irgendwo in irgendeinem Kurpark an irgendeinen Tisch, wo es eine Bedienung gibt, wo es kühle Getränke gibt und
0: lass
1: mich mit ein paar Freunden Skateboard spielen.
0: Boah. Schön! Ja. Was würdest du sagen, bist du denn allgemein auch so, weil du gerade gesagt hast, so, du magst eher so entspanntere Sachen, würdest du sagen, du bist auch eher so der entspanntere Sommerurlaubstyp?
1: Nein, bin sehr, sehr ambivalent, würde ich sagen. Also ich liebe die Ruhe und manchmal geht sie mir auf den Sack. Und genauso brauche ich auch den Sturm als auch die Ruhe.
0: Oh, sehr poetisch. Isaac, wir quatschen hier gleich noch weiter. Den ganzen Nachmittag über habe ich Isaac hier bei mir und bevor wir gleich auch dann deinen neuen Hit We Had It All hören, gibt's jetzt erst die Hits im besten Mix. Isaac heute zu Besuch bei uns im Haus bei Radio Herford.

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0: Es geht top informiert durch den Freitagnachmittag. Marie Kasseroller hat den Überblick über das Wichtigste bei uns im Kreis. Zeit für die News jetzt um 15:30 Uhr.
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2: Schönen guten Tag. Das Handwerk in Ostwestfalen-Lippe ist für viele Azubis immer noch attraktiv. Im letzten Jahr sind hier wieder mehr Gesellen- und Meisterprüfungen abgelegt worden, sagt die Handwerkskammer. Den meisten Nachwuchs gibt es im Bau- und Ausbaugewerbe, also bei Maurern, Zimmerern, Malern und Installateuren. Bei Männern ist der Kfz-Mechatroniker am beliebtesten, bei Frauen Friseurin und Fachverkäuferin im Lebensmittelhandwerk. Die Recyclingbörse Herford ist mit Textilien voll bis unters Dach. Deswegen nimmt sie aktuell im gesamten Kreis Herford keine Textilspenden bei mobilen Sammelstellen an, wenn sie also zum Beispiel in die jeweiligen Stadtteile fährt. Ausnahme ist die Gemeinde Hiddenhausen. Da können die Bürger weiterhin gut erhaltene Kleidung, Schuhe und sonstige Textilien abgeben. Und auch die Filialen der Recyclingbörse können nach wie vor für Kleiderspenden genutzt werden. Bei einer Drogenkontrolle hat die Polizei in Enger einen jungen Autofahrer erwischt. Aufgefallen war der 24-Jährige, weil er gestern die Westerenger Straße entlang fuhr und dabei nicht angeschnallt war. Beim näheren Hinsehen fand die Polizei sein Verhalten unsicher bzw. verdächtig. Nach einem ersten positiven Drogentest wurde dem Mann Blut entnommen. Je nach Ergebnis droht ihm ein langer Führerscheinentzug. Die Polizei betont, dass sie im Kreis Herford auch in Zukunft immer wieder unangekündigte Drogenkontrollen machen wird. Und das Wetter? Viele Wolken, aber heute Abend kommt auch noch mal die Sonne raus bei um die 20 Grad.
0: Danke dir, Marie. Wir haben es kurz nach 4:30 jetzt für euch, der schnellste Verkehrs- und Blitzerservice. Der blitzt ist heute Nachmittag bei uns in Herford an der Lara-Straße und am Rüterweg. In Minden steht noch ein Blitzer am Heuweg. In Minden außerdem an der Karlstraße und an der Königstraße. Und dann ist eben noch ganz frisch reingekommen. In Bad Oeynhausen blitzt es auch an der Dema-Straße in dem Bereich, wo 60 ist. Für mehr dürft ihr gerne jederzeit bei mir im Studio durchrufen. Meine Nummer hier ist die 08000 920 920. Gute Fahrt.
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0: von Michael Schulte im Besten Mix. Und manchmal kommt es ja vor, dass wir hier im Besten Mix gleich mehrere Hits von einem Künstler spielen. Und genau so ein Künstler ist jetzt bei mir im Studio. Ich habe heute Nachmittag Isaac bei mir zu Gast. Wir feiern heute zusammen deine neue Single We Had It All Up, die seit heute raus ist. Bevor wir da aber reinhören, möchte ich gerne noch mit dir ein Blind Ranking machen. Wir haben eben schon Sommeraktivitäten aus dem schönsten Kreis der Welt gerankt. Jetzt möchte ich gerne mit dir deine eigenen Hits ranken, die wir im besten Mix spielen. Also ich nenne dir gleich 5 Hits von dir selbst und du entscheidest, wo von 1 bis 5 die landen, darfst aber jeden Platz nur einmal vergeben, okay? Geht los mit Happy Tears.
1: Boah, der ist relativ weit oben.
0: Also ja?
1: Der ist schon, ja, das ist schon, der ist auch, also der ist super emotional, der hat aber auch irgendwie Wumms, der Rhythm und so, das geht gut. Ich setze den wieder auf für 2. Ich sehe ein Muster bei mir selbst, habe ich eben auch gemacht.
0: Mhm. Okay, ich habe noch SOS.
1: SOS, oh stark, das ist sehr toll, dass ihr den im Radio spielt. Oh wow. Du, ich setze ihn auf 1.
0: Okay, okay. Dann, vielleicht kommt er dir aus den Ohren raus. Ja. Always on the run.
1: Nö, immer noch nicht. Da muss ich sagen, den würde ich auch auf 3 setzen. Das finde ich, jetzt auch.
0: Mhm. Was hast du jetzt belegt?
1: 1, 2 und 3. Jetzt kommen die letzten, jetzt kommen die Scheißdinger.
0: Oh.
1: Hoffen wir mal. Das
0: ich habe noch Baby Steps.
1: Ja, den mache ich auch für 5.
0: Ja?
1: Ja, den mache ich auch
0: für 5.
1: Warum? Naja, weil es nicht mein Song ist. Wir haben den Song halt auf Basis von Ben sein, also von David Puente seiner Geschichte.
0: Ja, ja.
1: Das ist eine persönliche Geschichte zwischen ihm und seinem Vater. Zu teilen kann ich das natürlich nachvollziehen, aber das ist seine Geschichte und deswegen, ich appreciate das und ich finde es auch, ich finde es wahnsinnig schön geworden und so weiter und so fort. Aber es ist nicht zu 100% mein Song, sondern ich sehe das mehr wie so ein, ich bin Gast.
0: Okay. Ja, jetzt habe ich dich so ein bisschen in die Scheiße geritten.
1: Jetzt muss ich den 4. Platz irgendwie abgeben, ne? Was haben wir da?
0: We had it all.
1: Oh nein, was jetzt? Ja, echt jetzt? Na, natürlich, da hätte ich doch dran denken müssen, dass der auch genannt wird.
0: Ist auch jetzt ein bisschen gemein, ne?
1: Ja, das ist fies.
0: Mann. Ja, komm, du darfst nochmal umsortieren.
1: Okay.
0: Wo würdest du ihn, wenn du jetzt alle Plätze nochmal zur Wahl hättest, wo würdest du ihn hinsetzen?
1: Oh, ich würde We had it all auf jeden Fall auf 1.
0: Ja?
1: Hundertprozentig.
0: Komm, dann hören wir jetzt auch rein in deine Nummer 1. We had it all, der neueste Hit von Isaac. Seit heute draußen im Stream. Zuerst gehört hier bei Radio Herford.

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1: Mit Sarah Heinz, guten Tag. Der Drohnenvorfall am Leipziger Flughafen beschäftigt weiter die Ermittler und die Politik. Die Bundesregierung hatte auch schon den Nationalen Sicherheitsrat einberufen, um darüber zu sprechen. Sicherheitsexperten sind sich nämlich einig, der Einsatz einer Drohne mit Sprengstoff habe eine neue Qualität. Unklar ist noch immer, wer dahinter steckt. Danny Hoppe aus dem News-Team, SPD-Innenexperte Fiedler, hat jetzt aber zum ersten Mal das Wort Russland in den Mund genommen.
2: Ja, bisher hat man sich ja mit Schuldzuweisungen sehr zurückgehalten. Fiedler hat jetzt aber in der ARD gesagt, entweder sei das Russland gewesen oder jemand habe gewollt, dass es so aussehe, als wenn es Moskau gewesen wäre. Sollte Russland aber wirklich dahinter stecken, wäre das ein kriegerischer Akt, sagt Fiedler. Was der Vorfall auf jeden Fall gezeigt hat, ist, dass Deutschland eine Lücke hat, was die Drohnenabwehr anbelangt. Deshalb wird jetzt auch gerade heftig darüber gestritten, wer eigentlich dafür zuständig ist, also die Drohnenerkennung, die Überwachung, aber auch die Bekämpfung. Auch der Terrorexperte Neumann sagt, die Politik spreche seit Jahren darüber, wirklich passiert sei hier aber nichts.
1: Unklar ist ja auch immer noch, was mit dem zweiten Objekt ist, das mit einer Frachtmaschine zusammengestoßen war.
2: Ja, das wurde immer noch nicht gefunden und man weiß auch immer noch nicht, was genau es überhaupt war. Eine Hundertschaft der Polizei hat heute nochmal das Gelände an der nördlichen Start- und Landebahn durchsucht. Schon gestern war der Bereich ja durchkämmt worden, allerdings ohne Erfolg. Sachsens Innenminister Schuster hat heute nochmal gefordert, den Leipziger Airport besser zu schützen, weil er eine erhebliche strategische Bedeutung habe. Denn er gilt ja als Umschlagplatz für militärische Hilfslieferungen in die Ukraine.
1: Danke, Danny, für die Infos. Weitere Themen sind das jetzt kurz und kompakt. Der Facebook-Mutterkonzern Meta hat wieder Ärger mit der Justiz, diesmal mit den USA selbst. Ein Gericht im US-Bundesstaat New Mexico hat entschieden, dass das Unternehmen eine zusätzliche 500 Millionen Euro Strafe zahlen muss, weil es nicht genug gegen die sexuelle Ausbeutung von Kindern getan haben soll. US-Präsident Trump hat ein geplantes RWE-Projekt für Offshore-Wind gekippt. Eigentlich sollte das Unternehmen in US-Gewässern Windkraftanlagen betreiben. Stattdessen will RWE jetzt Millionen in Gasprojekte in die USA stecken. Von der deutschen Umwelthilfe gibt es dafür Kritik. Auf der norwegischen Inselgruppe Spitzbergen wurden vor kurzem mehr als ein Dutzend tote Rentiere gezählt. Der Grund dafür ist laut Behörden bisher unklar. Für die Sommersaison sei das äußerst ungewöhnlich, hieß es. Die Entwicklung solle jetzt genau beobachtet werden. In Rheinland-Pfalz hat eine Bäckerin womöglich das Leben von zwei Senioren gerettet. Nach Polizeiangaben soll der Frau aufgefallen sein, dass ein älteres Stammkundenehepaar nicht wie sonst jeden Tag in ihrem Laden erschienen war. Sie ging deshalb selbst zu deren Wohnung, um nachzuschauen, ob alles in Ordnung war. Vor Ort hörte sie durch die Tür dann wohl leise Hilferufe. Die Bäckerin rief die Feuerwehr, die das Ehepaar hilflos in einer Notlage aufgefunden hatte, hieß es. Für die Senioren ging es danach ins Krankenhaus. Was genau passiert war, sagte die Polizei nicht. Sie lobte aber das Verhalten der Frau. Durch ihr Eingreifen konnte den Senioren demnach noch rechtzeitig geholfen werden. Und das waren die Nachrichten mit Sarah Heinz.
3: Danke sehr, Sarah. Geht heute noch kühl durch den Tag, wärmt jetzt am Wochenende aber immer weiter auf. Morgen schon 25 Grad, Sonntag dann 30 Grad und im Laufe der nächsten Woche geht's dann auch immer mal wieder über die 30-Grad-Marke.
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3: Wir haben's kurz nach vier, das ist der schnellste Verkehrs- und Blitzerservice. Da blitzt es heute Nachmittag noch zweimal bei uns in Herford. Einmal Lara-Straße und dann noch Mindener-Straße. Oh, und Herford-Rüterweg, habe ich vergessen. Drei Blitzer stehen auch in Minden. Einmal Heuweg, Königstraße und in Bad Oeynhausen an der Dema-Straße. Für mehr gerne bei mir durchklingeln 08000 920 920. Gute Fahrt.
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3: Und wir gehen weiter durch diesen Freitagnachmittag und den Family Friday. Den ganzen Tag über habt ihr hier die Möglichkeit, Familientickets für die coolsten Attraktionen bei uns in der Ecke abzustauben. Und bei mir hier auf dem Tisch liegen jetzt die letzten Tickets für diese Woche. Danach müsst ihr euch bis nächsten Freitag gedulden. Also aufgepasst, wie ihr an die Tickets kommt, gibt's nach drei Hits.

0: Vertigo am Freitagnachmittag. Wir schicken euch ins Wochenende nicht einfach so, sondern vollgepackt mit Familientickets für die coolsten Attraktionen hier bei uns in der Ecke im Family Friday.
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0: So, und wie cool die nächste Attraktion ist, für die ihr hier Tickets abstauben könnt, das hört ihr genau jetzt.
2: Ich fand die Schifffahrt sehr gut, weil, ja, wir waren in einer Schleuse und jetzt gehen wir wieder in eine Schleuse und, ja, war sehr interessant.
0: So, also wenn ihr Bock habt auf Schleusen und noch mehr Schleusen und vielleicht auch noch ein lecker Getränk abschalten mit der ganzen Familie, dann ab mit euch zur Mindener Fahrgastschifffahrt. Da dreht ihr eine Runde über die Weser. Am Wochenende haben wir feinstes Wetter dafür, also packt die Kinder ein und dann Abfahrt. Alles, was ihr für das Familienticket für die Mindener Fahrgastschifffahrt machen müsst, ist jetzt durchrufen bei mir. 08000 94 9 95 7 ist die Nummer des Vertrauens, wenn es um gratis Familientickets für die Mindener Fahrgastschifffahrt geht.

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0: Schnellste und aktuellste Update aus dem schönsten Kreis der Welt. Das gibt's genau jetzt von Marie Casserola.
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2: Schönen guten Tag. Das Handwerk in Ostwestfalen-Lippe ist für viele Azubis immer noch attraktiv. Im letzten Jahr sind hier wieder mehr Gesellen- und Meisterprüfungen abgelegt worden, sagt die Handwerkskammer. Den meisten Nachwuchs gibt es im Bau- und Ausbaugewerbe, also bei Maurern, Zimmerern, Malern und Installateuren. Bei Männern ist der Kfz-Mechatroniker am beliebtesten, bei Frauen Friseurin und Fachverkäuferin im Lebensmittelhandwerk. Die Recyclingbörse Herford ist mit Textilien voll bis unters Dach. Deswegen nimmt sie aktuell im gesamten Kreis Herford keine Textilspenden bei mobilen Sammelstellen an, wenn sie also zum Beispiel in die jeweiligen Stadtteile fährt. Ausnahme ist die Gemeinde Hiddenhausen. Da können die Bürger weiterhin gut erhaltene Kleidung, Schuhe und sonstige Textilien abgeben. Und auch die Filialen der Recyclingbörse können nach wie vor für Kleiderspenden genutzt werden. Bei einer Drogenkontrolle hat die Polizei in Enger einen jungen Autofahrer erwischt. Aufgefallen war der 24-Jährige, weil er gestern die Westerenger Straße entlang fuhr und dabei nicht angeschnallt war. Beim näheren Hinsehen fand die Polizei sein Verhalten unsicher bzw. verdächtig. Nach einem ersten positiven Drogentest wurde dem Mann Blut entnommen. Je nach Ergebnis droht ihm ein langer Führerscheinentzug. Die Polizei betont, dass sie im Kreis Herford auch in Zukunft immer wieder unangekündigte Drogenkontrollen machen wird. Und das Wetter? Viele Wolken, aber heute Abend kommt auch noch mal die Sonne raus bei um die 20 Grad.
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0: Danke dir, Marie. Wir haben es kurz nach 4:30. Das ist der schnellste Verkehrs- und Blitzerservice. Der Blitz ist gleich zweimal in Herford. Einmal Mindener Straße und Lara Straße. Außerdem in Minden am Heuweg und an der Königsstraße, wenn ihr Richtung Kahlen fahrt. Und in Bad Oeynhausen wird geblitzt an der Dema-Straße. Für mehr jederzeit gerne bei mir durchklingeln. Nummer ist die 08000 920 920, oder ihr schickt ganz fix eine Nachricht zu mir ins Studio über unsere kostenlose App. Gute Fahrt.
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3: Die Urlaubszeit ist ja eigentlich die Zeit, in der wir abschalten sollen. Das klappt aber nicht immer. Vor allem, wenn wir mit einer fetten Panne in den Urlaub starten. 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
3: Ja, abheben konnte sie trotzdem noch. 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Die zweite Ferienhälfte startet jetzt. 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Ich wünsche euch einen stressfreien Start und macht am Montag mal den Stream per App an, dann hören wir uns auch am Strand.
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0: von Roxette am Freitagnachmittag. Damit einen schönen Start ins Wochenende und schöne Sommerferien. Die machen wir uns und vor allem euch hier besonders schön im Family Friday.
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0: Jeden Freitag in den Ferien gibt's hier im Family Friday Freitickets für die ganze Familie für unterschiedliche Attraktionen im Kreis. Und bei mir ist jetzt Bianca. Wo steckst du denn gerade?
2: Ich bin gerade am Einkauf beim Fressen ab.
0: Wochenendeinkauf?
2: Tatsächlich.
0: Ah ja, und dann dachtest du nebenher, da staubst du hier noch ein paar Familientickets ab, oder was?
2: Ja, ich habe das gerade gehört und habe gedacht, ich versuche es einfach mal.
0: Aha. Bianca, erzähl mal, bist du zufällig seekrank?
2: Vielleicht so ein bisschen, aber ich würde mich einfach der Herausforderung stellen, ja.
0: Naja gut, ich meine, es geht ja auch nur um die Mindener Fahrgastschifffahrt. Ich glaube nicht, dass die da jetzt, also wer weiß, wie rumschaukeln.
2: Ich denke, das werde ich schaffen, ja klar.
0: Bianca, hast du zufällig Kinder, die Bock auf Fahrgastschifffahrt haben?
2: Ja, ich würde meine Familie da gerne mit überraschen.
0: Aha, und ist da jemand seekrank?
2: Nein.
0: Ach, guck mal, dann seid ihr doch startklar.
2: Ja.
0: Ja, dann überrascht doch mal deine Familie direkt nicht nur mit einem Fressnapf-Einkauf, sondern auch noch mit einem Familienticket. Für euch geht's zum Mindener Fahrgastschifffahrt.
2: Ja, super, vielen Dank. Klasse, das freut mich.
0: Habt ihr das zufällig schon mal gemacht?
2: Also tatsächlich schon mal meinen Mann zu einem runden Geburtstag, ja. Und das ist aber jetzt 10 Jahre her und er fand das so toll. Und darum habe ich eben gedacht, ich versuche es einfach mal.
0: Ach, schön. Ach, dann ist doch die Überraschung vielleicht sogar doppelt so schön.
2: Ja.
0: Dann wünsche ich euch viel Spaß.
2: Danke.
0: Grüß die Familie. Ciao.
2: Danke, mache ich. Ciao.

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0: Unsere Nachrichten nach nur einem Spot.
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3: Mit Sarah Heinz, guten Tag. Die Pegelstände am Rhein kennen im Moment nur eine Richtung. Sie sinken und sinken, und zwar egal wo. An allen vier großen Messstationen in Köln, Düsseldorf, Emmerich und Duisburg-Ruhrort wurden neue historische Tiefstwerte erreicht. Das hat das Wasserstraßen- und Schifffahrtsamt Rhein mitgeteilt. Und Danny Hopper aus dem News-Team, eine Trendwende ist nicht in Sicht.
4: Nein, die Prognosen gehen alle in dieselbe Richtung. Bis einschließlich Dienstag werden die Pegelstände maximal um ein paar Zentimeter steigen. Das heißt, Schiffe können zwar weiter fahren, aber nur mit viel weniger Fracht als sonst. Deshalb hat die Chemieindustrie, die auch wie die Stahlbranche auf Lieferungen über Wasser angewiesen ist, nochmal vor Kürzungen in der Produktion gewarnt. Das Niedrigwasser ist ja nicht nur im Rhein ein Problem, auch die Donau ist zum Beispiel davon betroffen. Dadurch sind dort jetzt bei Budapest die Überreste von zwei Wehrmachtssoldaten, ein Motorrad und Tellermin entdeckt worden. Zuletzt waren ja schon Schiffswracks in Flüssen aufgetaucht. Es wird nicht ausgeschlossen, dass auch da noch Kriegstote drin sein könnten.
3: Neben der Trockenheit sorgt ja auch die Hitze weiter für Probleme, zum Beispiel in den Alpen.
4: Ja, dort müssen immer mehr Sommerskigebiete schließen. Ende Juli hatte ja Zermatt schon die Notbremse gezogen, jetzt auch Saas-Fee im Schweizer Kanton Wallis. Auch dort geht ab Montag nichts mehr. Das haben die Bergbahnen dort mitgeteilt. Das Skigebiet dort ist 3600 Meter hoch. Seit Wochen gehen die Temperaturen aber nicht mehr unter 0 Grad. Am Tag sind es dort 15, 16 Grad. Dadurch ist dort kein sicherer Skibetrieb mehr möglich. Die Sommerskigebiete werden vor allem von Skirennläufern genutzt. Die trainieren dort, um ihre Form für die Skirennen im Winter nicht zu verlieren. Das ist durch diesen heißen Sommer zurzeit oft nicht mehr möglich.
3: Danke für die Infos, Danny. Mehr wichtige Meldungen sind das jetzt im Überblick. Nach den Vorfällen am Flughafen Leipzig wird darüber diskutiert, wie die Regeln zur Drohnenabwehr bei uns aussehen sollten. Bisher zum Beispiel nicht eindeutig geklärt ist, wer für die Erkennung, Überwachung und Bekämpfung von Drohnen eigentlich zuständig ist. Die US-Regierung will künftig wohl bei mehr Reisenden in die USA kontrollieren, was die Betroffenen auf ihren Social-Media-Accounts treiben. Unter anderem sollen auch die Online-Aktivitäten ausländischer Journalisten stärker überprüft werden. Das berichtet die Nachrichtenagentur The Daily Signal. An der Bonner Nordbrücke sind heute die Abrissarbeiten gestartet. Begonnen wurde bei der Vorlandbrücke auf der linken Rheinseite, die auf die Hauptbrücke führt. Nach Angaben der Autobahn GmbH soll das bis Montag dauern. Die Bonner Nordbrücke ist eine der wichtigsten Verkehrsachsen in der Region. Vor ihrer Sperrung im Juni wurde sie täglich von über 100.000 Autos genutzt. Viele Studierende fühlen sich in ihrem Alltag belastet und sind unzufriedener als die Gesamtbevölkerung im Land. In einer neuen Barmer-Umfrage gaben rund 42% der Studierenden an, dass ihr Wohlbefinden entweder schlecht oder eingeschränkt sei. Vielen macht vor allem die eigene finanzielle Situation Sorgen. Neben dem Studium noch einen Nebenjob zu haben, sei aber nicht immer so leicht, auch weil die Arbeitsbelastung im Studium selbst oft schon sehr hoch sei. Mehr als ein Drittel der Befragten sei aber zufrieden mit ihrem Uni-Alltag. Und das waren die Nachrichten mit Sarah Heinz.
5: Danke dir. Geht heute noch mit einer dicken Wolkendecke durch den Nachmittag. Gegen Abend schafft es die Sonne aber immer mal wieder durch die Wolken durch. Das noch bei bis 20 Grad. Morgen gibt es dann wieder mehr Sonne mit bis 25 und am Sonntag mit bis 30 Grad.
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5: Wir haben es kurz nach 5. Das ist der schnellste Verkehrs- und Blitzerservice. Da gehen die Blitzer auch langsam Richtung Feierabend. Drei stehen noch in Herford, einmal Lara-Straße, dann noch Mindener Straße und Rüterweg. In Minden blitzt es am Heuweg und in Bad Oeynhausen an der Dehmer-Straße. In dem Abschnitt da, wo 60 ist, das wechselt ja da immer. Für mehr speichert euch einfach die 08000 920 920 auf die Kurzwahl. Dann ruft er durch bei mir, wenn ihr einen Blitzer seht, einen Unfall, einen Stau, immer gerne her zu mir. Und dann wünsche ich euch eine gute Fahrt.
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5: Wir powern zusammen Richtung Wochenende hier von 2 bis 3 mit mir, Marlene, und jetzt mit Becky G und Topic. Das ist der beste Mix, der uns Richtung Feierabend pusht hier.

0: Wir haben es 16:45, steuern damit auf den Feierabend zu. Und damit liebe Grüße zu euch ins Büro, in die Werkstatt, die Praxis oder nach Hause vor den Laptop. Laut einer Studie arbeiten etwa 330 Millionen Menschen remote, also von zu Hause aus, aus der Bahn oder aus dem Badezimmer. Wie das aussehen kann, war Thema heute Morgen in Doppelt wach.
1: In Neuseeland, in der Stadt Dunedin, da hat der Stadtrat getagt und eine Abgeordnete hat sich per Video dazugeschaltet. 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Ich habe da eine Vermutung. Ich glaube, die saß auf dem Donnerbalken mit Laptop auf dem Schoß. Also ich schätze, bei der ging die Sitzung nach der Ratssitzung noch ein bisschen weiter.
0: Also, eins steht fest. Chrissy gibt's hier nicht remote, sondern nur hier aus dem Studio. Montag wieder ab 7, also 7 Uhr, Radio an.

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0: im besten Mix geht der Blick gleich rüber auf die Straßen im schönsten Kreis der Welt. Vorher gibt es aber den Überblick über alle News von hier. Marie Corserola weiß, was abgeht bei uns. Wir haben es 5:30.
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2: Schönen guten Tag. Am Autobahnkreuz Bad Oeynhausen stehen am Wochenende mehrere Bauarbeiten an. Ab heute Abend, 21 Uhr, sind 2 der 4 Kleeblattspuren gesperrt. Da wird dann zum Beispiel die Fahrbahn erneuert. Das soll bis einschließlich Sonntagabend dauern. Ab Montag kommt dann noch eine Sperrung dazu. Da wird dann die Verbindung der A30 zur A2 Richtung Dortmund gesperrt. Bitte umfahrt den Bereich weiträumig. Der Kreis Herford hat 68 neue Staatsbürgerinnen und Staatsbürger. Am Abend überreichte Landrat Mirko Schmidt ihnen bei einer Feierstunde im Kreishaus entsprechende Urkunden. Der Kreis Herford hat 68 neue Staatsbürgerinnen und Staatsbürger begrüßt. Am Abend überreichte Landrat Mirko Schmidt ihnen bei einer Feierstunde im Kreishaus entsprechende Urkunden. Die Einbürgerung sei ein Symbol für Zugehörigkeit, für Verantwortung und für einen Neuanfang. Außerdem sei sie das bewusste Ja zu Deutschland, zu unserer freiheitlich-demokratischen Grundordnung und zu unserer Gesellschaft, sagte Schmidt. Die Neubürger kommen aus 17 verschiedenen Ländern. Die jüngste Person ist gerade mal 1 Jahr alt, die älteste 72. Darunter befinden sich Handwerker, Pädagogen, Friseurinnen, Kinderpflegerinnen oder Azubis und Studierende. Vor seinem ersten Saisonspiel als Trainer von Arminia Bielefeld am Samstag in Karlsruhe hat Oliver Kirch die Startelf schon im Kopf. Er geht außerdem mit großer Vorfreude in die neue Saison, sagte Kirch bei der letzten Spieltagspressekonferenz. Der Saisonauftakt sei für ihn ein besonderer Moment. Die Mannschaft ist nahezu komplett. Nur Mittelfeldspieler Marius Wörl kämpft noch mit einer Blessur, weswegen sein Einsatz morgen auf der Kippe steht. Und das Wetter? Viele Wolken, aber heute Abend kommt auch noch mal die Sonne raus bei um die 20 Grad.
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0: Danke dir, Marie. Wir haben es kurz nach 5:30. Das ist der schnellste Verkehrs- und Blitzerservice. Da zuerst der Hinweis: von der 2 Hannover Richtung Dortmund zwischen Feldheim und Porta-Westfalica hat es einen Unfall gegeben. Da staut es sich auch etwa 1 Kilometer zurück. Da kommen 10 Minuten für euch oben drauf und geblitzt wird heute Nachmittag noch 3-mal in Herford, einmal Lara Straße, an der Mindener Straße steht ein Blitzer und am Rüterweg und in Minden blitzt es noch am Heuweg. Für mehr kennt ihr das Spiel, einfach bei mir durchrufen. Nummer des Vertrauens ist da die 08000 920 920. Gute Fahrt!
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3: 3 Wochen Ferien sind um, 3 Wochen kommen noch. Viele Eltern starten jetzt in den Urlaub und haben uns verraten, es ist noch gar nichts geplant mit den Kurzen. Das ist aber überhaupt nicht schlimm. Der schönste Kreis der Welt ist nämlich mehr als ferientauglich. 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Und uns habt ihr am Montag wieder. Macht euch ein schönes Wochenende bei bestem Wetter.
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0: von Justin Timberlake am Freitagnachmittag. Und es gibt ja so Sachen, die würde man einfach gerne mal machen, um sie gemacht zu haben. Bei mir ist es zum Beispiel, in diversen Fernsehsendungen mitzumachen, wie Ninja Warrior, wo die so einen Parcours durchlaufen müssen. Und ich würde es einfach gerne mal machen, um zu gucken, wie weit ich komme, aber halt nicht im Fernsehen. Oder genau das gleiche Prinzip auch bei Wer wird Millionär? Ich würde einfach gerne mal mitmachen, um zu gucken, wie weit ich komme, aber im Fernsehen, weiß ich nicht. Naja, ich habe ja auch noch ein bisschen Zeit, mir das zu überlegen. Laut Atze wird es zumindest Wer wird Millionär ja noch eine Weile geben.
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3: Ja, nee, ist klar. Jetzt war doch Jubiläum. Hä? 25 Jahre Wer wird Millionär? Und ich weiß noch, wie im Jahr 2000 bei der RTL-Jahresprogrammvorstellung damals die Sendung präsentiert wurde. Ich weiß das wirklich noch. Ja, ich war dabei. Da wurde auch alles Atze vorgestellt. Und ich war da und habe vollmundig in jedes Mikrofon vor der Kamera gesagt, das Quiz mit dem Jauch, das wird nix. Tja, da habe ich mal wieder einen guten Riecher gehabt, oder? Ist die Sendung eigentlich schon Weltkulturerbe? Der Moderator steht auf jeden Fall unter Denkmalschutz. Ich selbst war ja auch mal da, wurde aber mit einer 500.000 abgespeist. Wirklich wahr. Die Millionenfrage war aber auch echt unfair. Ich wusste die Antwort ja gar nicht. Naja, irgendwann gehe ich nochmal hin und dann gewinne ich 2 Millionen. Ja, dann wollen wir mal sehen, wer der Idiot ist. Der Einzige, der immer gewinnt, zu Recht, ist ja unser Bundesgünter. Der Jauch ist mittlerweile so reich, der zahlt die Gewinne schon aus eigener Tasche, nur damit es schneller geht.
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1: Mit Sarah Heinz, guten Abend. Aus der deutschen Wirtschaft gibt es heute noch mal gute Nachrichten. Die deutschen Exporte sind im Juni auf einen neuen Rekordwert gestiegen. Insgesamt wurden Waren im Wert von mehr als 139 Milliarden Euro in alle Welt verkauft und damit so viel wie noch nie in einem Monat. Das hat das Statistische Bundesamt mitgeteilt. Danny Hopper aus dem News-Team, was sind denn die Gründe dafür?
2: Das liegt vor allem am guten Geschäft mit den EU-Staaten. Allein in die sind Ausfuhren von fast 80 Milliarden Euro geflossen und auch die Exporte nach Großbritannien haben deutlich angezogen. Und das beides war extrem wichtig, denn das Geschäft mit den USA ist im Juni deutlich eingebrochen. Aber wie gesagt, das konnte man gut kompensieren und dass es bei den Exporten so gut läuft, ist auch extrem wichtig für die deutsche Wirtschaft, denn die Menschen bei uns sind weiter nicht so in Kauflaune und sparen lieber wegen der hohen Preise für Sprit oder Lebensmittel. Und deshalb sorgen diese neuen Zahlen jetzt zumindest für etwas Optimismus.
1: Aber auch nur für etwas. Die deutsche Industrie- und Handelskammer sagt ja, dass es für eine Entwarnung noch zu früh sei.
2: Ja, denn natürlich gibt es da noch viele Unbekannte. Die Spannungen und Kriege in Nahost, die geschlossene Straße von Hormus und jetzt auch noch das historische Niedrigwasser im Rhein. Das sind alles Faktoren, die die Wirtschaft bremsen. Dazu bleibt natürlich auch die Zollpolitik von US-Präsident Trump immer ein Unsicherheitsfaktor. Und in Schlüsselbranchen wie dem Auto- und Maschinenbau bekommt Deutschland immer mehr Konkurrenz aus China. Deshalb sagt jetzt zum Beispiel auch der Bundesverband der deutschen Industrie, man brauche jetzt mehr als nur einen leichten Aufschwung. Man müsse auf einen kräftigen und langfristigen Wachstumspfad kommen.
1: Danke, Danny, für die Infos. Noch mehr wichtige Themen hört ihr jetzt in der Zusammenfassung. Die kürzlichen Gespräche zwischen dem Libanon und Israel sollen insgesamt gut gelaufen sein, so die Angaben von Vermittlerland USA. Beide Seiten seien sich mit Blick auf die Ausweitung der Pilotzonen demnach näher gekommen. Finale Ergebnisse gibt es bisher aber wohl nicht. Die US-Luftfahrtaufsicht will rund 470 Flugzeuge auf Risse rund um die Maschinentüren prüfen lassen. Konkret gehe es um Flugzeuge des Typs Boeing 737 MAX. Beim Vorläufertyp sei das Problem in den letzten Jahren aufgetaucht, deswegen würden die Inspektionen jetzt ausgeweitet. In Indonesien wurde ein aggressiver Affe eingefangen, der tagelang für Chaos gesorgt haben soll. Laut Rettungsdienst vor Ort hatte er 18 Menschen bei Angriffen verletzt, darunter auch Kinder. 40 Schulen wurden geschlossen, bisher ohne Entwarnung. Die Behörden befürchten, dass es noch weitere angriffsbereite Affen geben könnte. In immer mehr Bereichen in unserem Alltag nutzen viele inzwischen die KI, auch bei der Urlaubsplanung. Laut einer neuen Bitkom-Umfrage lässt sich jeder Vierte bei der Wahl des Urlaubsziels von künstlicher Intelligenz beraten. Knapp 2/3 waren demnach offen für Vorschläge. Ungefähr genauso oft wird die KI auch bei Empfehlungen für Unterkünfte befragt. Häufig komme die KI auch im Urlaub selbst zum Einsatz, zum Beispiel um Ausflüge oder Besuche in Restaurants zu planen. Die Studienmacher sagen aber, dass die Routen und Öffnungszeiten immer mit verlässlichen Quellen vor Ort abgeglichen werden sollten. Und das waren die Nachrichten mit Sarah Heinz.
3: Danke sehr, Sarah. Jetzt gegen Abend schaffen wir noch 20 Grad, in der Nacht dann nur noch 11. Morgen geht's dann wieder hoch auf angenehme 25 Grad. Da einige Wolken mit im Spiel, aber auch Sonne, vor allem am Nachmittag. Und am Sonntag knacken wir dann auch schon wieder die 30 Grad bei uns.
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3: Wir haben es kurz nach 6, das ist der schnellste Verkehrs- und Blitzerservice. Da der Hinweis von der 2 Hannover Richtung Dortmund zwischen Feldheim und Porta Westfalica, da hat es einen Unfall gegeben und da staut es sich aktuell auch zurück. Da braucht ihr ungefähr eine halbe Stunde länger, also wenn es geht, umfahrt das lieber. Und geblitzt wird heute Abend noch in Herford an der Lara-Straße und am Rüterweg und in Minden steht auch noch ein Blitzer am Heuweg. Für mehr kennt ihr das Spiel? Gerne bei mir durchrufen 08000 920 920. Kommt gut durch.
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3: Und es geht schon wieder in die letzte Stunde für heute zusammen. Von 2 bis 3 heißt von 2 bis 19 Uhr. Und bis 19 Uhr machen wir uns hier noch eine richtig gute Zeit zusammen. Marlene bin ich, freue mich, dass ihr auch mit am Start seid.

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Jason Derulo am Freitag. Wir haben es 17:45. Der Freitag neigt sich also dem Ende zu. Damit neigt sich auch unser Family Friday dem Ende zu. Die Tickets für heute sind alle weg. Aber Leute, wir machen doch nächste Woche direkt weiter und ihr könnt jetzt schon sehen, womit wir am Freitag weitermachen. 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

gleich mit Musik von Miles Smith. Und gleich in 5 Minuten ungefähr schauen wir wieder zusammen auf unsere Straßen. Und da ist eben noch ein frischer Blitzer eingetrudelt in Herford. An der Mindener Straße blitzt es in beide Richtungen. Und wenn ihr jetzt auf eurem Weg auch noch was gesehen habt, einen Stau, einen Unfall, einen Blitzer, dann gerne jetzt noch durchrufen. 5 Minuten habt ihr noch. Ihr erreicht mich unter der 08000 920.

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0: Zeit für ein schnelles Update von hier. Marie Casserola hat die Infos für uns.
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2: Schönen guten Abend. Die finanziellen Schwierigkeiten der Arbeiterwohlfahrt bei uns in der Region finden viele alarmierend. Erst die Insolvenz des AWO-Bezirksverbands, jetzt die des AWO-Kreisverbands Bielefeld. Die Gewerkschaft Verdi sieht eine Mitschuld bei der Politik, die an den falschen Stellen sparen würde. Immer mehr soziale Einrichtungen stünden mit dem Rücken zur Wand. Entweder wegen steigender Personal- oder wegen Energie- und Sachkosten. Sowohl der AWO-Bezirksverband als auch der AWO-Kreisverband Bielefeld versuchen sich gerade mit einem Insolvenzverfahren in Eigenverwaltung zu retten. Laut Gewerkschaft ist das auch unbedingt nötig, weil die AWO viele soziale Aufgaben bei uns übernimmt. Sie betreibt unter anderem Kindergärten, Kitas, Jugendzentren, Pflegeheime oder auch Ganztagsbetreuung an Schulen. Wie viele andere Städte macht auch Flotow ein besonderes Sommerprogramm. Es heißt Kultursommer und geht heute in die vierte und vorletzte Runde. Seit Mitte Juli gibt es immer an den Freitagen Live-Programm. Heute Abend spielt auf dem Hans-Löb-Platz die lokale Band Notes, Beats and Blackouts. Der Eintritt ist frei. Nächsten Freitag ist dann auf dem Sommerfelder Platz das große Abschlussfestival, bei dem wieder Musiker bzw. Bands aus der Flotower Musikszene auftreten. Der SV Rödinghausen hat einen weiteren neuen Spieler verpflichtet. Der Fußballregionalligist hat sich die Dienste von Jeff Mensah gesichert. Der 24-Jährige ist Innenverteidiger und komme vom Ligarivalen 1. FC Bocholt, für den er letzte Saison 31 Spiele bestritt. Der SVR bescheinigt ihm in einer Mitteilung viel Athletik und ein starkes Zweikampfverhalten. Mit diesen Qualitäten soll er die Abwehr des SVR noch stabiler machen. Und das Wetter? Es kommt immer mehr Sonne raus. Morgen 25 und Sonntag 30 Grad.
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0: Danke dir, Marie.
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Ganz neu dabei bei uns im besten Mix. Wir haben es 7:15. Damit geht es für mich langsam Richtung Feierabend und ganz schnell ins Bett. Denn morgen hören wir uns schon wieder ab 7 Uhr. Starten zusammen rein in den Samstag und ins Wochenende. Da freue ich mich schon sehr drauf und ich freue mich auch, wenn er dazu kommt. Also, wir hören uns morgen. Tschüss!

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1: Mit Sarah Heinz, guten Abend. Der Drohnenvorfall am Leipziger Flughafen beschäftigt weiter die Ermittler und die Politik. Die Bundesregierung hatte auch schon den Nationalen Sicherheitsrat einberufen, um darüber zu beraten. Sicherheitsexperten sind sich nämlich einig, der Einsatz einer Drohne mit Sprengstoff habe eine neue Qualität. Unklar ist noch immer, wer dahinter steckt. Danny Hopper aus dem News-Team, SPD-Innenexperte Fiedler, hat aber das Wort Russland in den Mund genommen.
2: Ja, bisher hat man sich ja mit Schuldzuweisungen sehr zurückgehalten. Fiedler hat jetzt aber in der ARD gesagt, entweder sei das Russland gewesen oder jemand habe gewollt, dass es so aussehe, als wenn es Moskau gewesen wäre. Sollte Russland aber wirklich dahinter stecken, wäre das ein kriegerischer Akt, sagt Fiedler. Was der Vorfall auf jeden Fall gezeigt hat, ist, dass Deutschland eine Lücke hat, was die Drohnenabwehr anbelangt. Deshalb wird jetzt auch gerade heftig darüber gestritten, wer eigentlich dafür zuständig ist, also die Drohnenerkennung, die Überwachung, aber auch die Bekämpfung. Auch der Terrorexperte Neumann sagt, die Politik spreche seit Jahren darüber, wirklich passiert sei hier aber nichts.
1: Unklar ist ja auch noch, was mit dem zweiten Objekt ist, das mit einer Frachtmaschine zusammengestoßen war.
2: Ja, das wurde immer noch nicht gefunden und man weiß auch immer noch nicht, was genau es überhaupt war. Eine Hundertschaft der Polizei hat heute nochmal das Gelände an der nördlichen Start- und Landebahn durchsucht. Schon gestern war der Bereich ja durchkämmt worden, allerdings ohne Erfolg. Sachsens Innenminister Schuster hat heute nochmal gefordert, den Leipziger Airport besser zu schützen, weil er eine erhebliche strategische Bedeutung habe. Denn er gilt ja als Umschlagplatz für militärische Hilfslieferungen in die Ukraine.
1: Danke für die Infos, Danny. Noch mehr Themen jetzt kurz und kompakt. Nach der vielen Kritik hat Unionsfraktionschef Frei jetzt nochmal um die Unterstützung des Rentenpakets geworben. Das sagte er in einem ARD-Interview. Den Vorschlag der Rentenkommission bezeichnete er dabei als einen Kompromiss zwischen den Generationen. US-Präsident Trump versucht offenbar schon wieder, das US-Geburtsrecht bestimmter Gruppen einzuschränken. Babys von Müttern, die demnach nur für die Geburt in die USA reisen würden, sollen künftig nicht mehr die amerikanische Staatsbürgerschaft bekommen. Wie genau geprüft werden soll, mit welchem Zweck jemand in die USA einreist, ist aber nicht klar. Das Mittelmeer wird immer heißer. Auf Mallorca zeigte die Messboje im Wasser eine neue Rekordtemperatur von über 33 Grad. Im westlichen Mittelmeer liegen die aktuellen Wassertemperaturen 4 Grad über dem langjährigen Durchschnitt. Forschenden zufolge hat daran vor allem der menschengemachte Klimawandel Schuld. In den letzten Tagen hatte die SPD immer wieder darauf gepocht, dass nach Bundespräsident Steinmeier eine Frau das Amt übernehmen solle. Auch aus der Union sind Stimmen in diese Richtung lauter geworden. Den meisten Menschen in Deutschland ist das Geschlecht aber offenbar egal. Eine Forsa-Umfrage im Auftrag von RTL und NTV hat gezeigt, dass fast 3 von 4 Befragten bei der Frage keine Präferenz hätten. Bei den Befragten mit Präferenz ist der Unterschied aber deutlich. Fast 4-mal so viele von ihnen wünschen sich eine weibliche Nachbesetzung, keine männliche. Und das waren die Nachrichten mit Sarah Heinz.
3: Das Wochenende wird super entspannt, bis zu 30 Grad und pure Sonne. Freibad oder so wäre wahrscheinlich keine schlechte Idee.
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3: Jetzt für euch der schnellste Verkehrs- und Blitzerservice. Und es ist alles frei heute Abend. Ihr kommt top durch ins Wochenende. Gute Fahrt euch.
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3: Wir starten jetzt zusammen in die 19-Uhr-Stunde. Lost Frequencies und Bastille habe ich jetzt für euch mit Head Down. Schönen Abend euch. Ich bin Alex Kerb. Seid zusammen.

Die Spätschicht hier am Freitagabend. Taylor Swift war das gerade hier bei uns im besten Mix. Ja, und ihre Songs laufen auf dem Sonne, Mond und Sterne Festival gerade zwar nicht, aber dafür viele andere. Es ist ein Techno-Festival, eines der größten bundesweit. Sieht an sich echt cool aus. Ist in Thüringen, direkt am See. Und gerade jetzt am Wochenende gibt's natürlich auch geiles Wetter. Er geht heute los und geht dann bis Sonntag. Tickets sind leider alle weg, aber den Leuten, die welche bekommen haben, viel Spaß auf jeden Fall.

0: Wir kriegen auf jeden Fall ein richtig warmes Wochenende. Morgen bis zu 26 Grad und pure Sonne und am Sonntag dann sogar bis zu 31 Grad in der Spitze. Da gibt es dann zwar einen Sonne-Wolken-Mix, das geht aber, denke ich, klar bei den Temperaturen. Jetzt für euch der schnellste Verkehrs- und Blitzerservice. Und es ist alles frei heute Abend. Ihr kommt top durch ins Wochenende. Gute Fahrt euch.
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0: Und weiter geht's hier durch die Spätschicht. Kommt gut ins Wochenende. Alex Kerbs hier. Hi zusammen.

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Axeason Oath gerade gehört von Elle King. Ja, die Künstlerin hat ihre letzte Tournee 2023 gespielt. Ist schon ein bisschen her. Generell hat man ja auch nicht so viel von ihr gehört. Sie spielt jetzt aber im August einige Live-Konzerte und hat auch einige Festival-Auftritte. Das allerdings in Nordamerika. Eine Tour oder Auftritte in Deutschland sind leider noch nicht geplant. Fans in Deutschland müssen sich also noch gedulden oder ab nach Amerika mit euch.

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1: Ich bin Doc Zeitler. Die Sprengstoffdrohne am Flughafen Leipzig-Halle beschäftigt inzwischen auch den Nationalen Sicherheitsrat. Gleichzeitig wächst die Frage, wie gut kann Deutschland solche Drohnen überhaupt abwehren? Die Grünen im Bundestag sehen da noch gravierende Lücken.
2: Das Zuständigkeitswirrwarr ist ein Sicherheitsrisiko, sagen die Grünen und fordern klare Strukturen, damit zig Behörden bei einem Drohnenvorfall blitzschnell handeln können. Und offenbar schneller als bisher müssen auch alle Flughäfen mit Abwehrtechnik ausgestattet werden. Am Airport in Leipzig sucht die Polizei weiter nach Hinweisen, wer hinter dem geplanten Anschlag mit einer Sprengstoffdrohne steckt. Viele Experten sagen, das ist Russland. Claudia Wächter, Nachrichtenredaktion.
1: Rheinland-Pfalz und das Saarland setzen wegen des anhaltenden Niedrigwassers am Rhein das Sonn- und Feiertagsverbot für bestimmte Lkw-Transporte vorübergehend außer Kraft. Damit können Güter, die aufgrund der niedrigen Pegelstände derzeit nicht oder nur eingeschränkt über die Wasserwege transportiert werden, leichter auf der Straße befördert werden. Die Ausnahmeregelung gilt bereits an diesem Wochenende. Brot, Milch oder Gemüse könnten deutlich teurer werden. Dafür sollen Menschen mit weniger Einkommen Geld vom Staat bekommen. Genau das schlägt IFO-Präsident Füst vor. Politiker von Union und SPD lehnen die Idee allerdings laut dem Tagesspiegel ab.
3: An der Supermarktkasse würde man den Vorschlag des IFO-Präsidenten ziemlich schnell merken. Auf Lebensmittel wären statt 7 künftig 19% Mehrwertsteuer fällig. Menschen mit wenig Einkommen sollen dafür 360 Euro im Jahr vom Staat bekommen. Der SPD reicht das nicht. Wer jede Woche für 100 Euro Lebensmittel kauft, zahlt nach ihrer Rechnung rund 600 Euro mehr im Jahr. Auch die Union sagt deshalb, erst den Einkauf verteuern und dann Geld zurückzahlen, das mache es weder für Familien noch für die Verwaltung einfacher. Zoe Tassovali, Nachrichtenredaktion.
1: Der norwegische Fußballverband um Präsidentin Klaveness fordert FIFA-Boss Infantino zum sofortigen Rücktritt auf. Dies sei das Resultat einer gemeinsamen Sitzung, berichtete Klaveness dem britischen Guardian. Man habe beschlossen, Infantino nicht mehr zu vertrauen. Der Schweizer steht nach dem geplatzten Investorendeal so sehr in der Kritik wie noch nie in seinen gut 10 Jahren als FIFA-Präsident. Und das waren die Nachrichten mit Dirk Zeitler.
4: Am Wochenende kriegen wir auf jeden Fall viel Sonne. An die 30 Grad gibt's da. Nächste Woche ist dann wieder so ein Hin und Her. Montag 30 Grad, Dienstag deutlich kühler mit 22 Grad und am Mittwoch wieder an die 30 Grad. Also wie gesagt, es wird wieder so ein Hin und Her sein.
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4: Jetzt für euch der schnellste Verkehrs- und Blitzerservice. Und es ist alles frei heute Abend. Ihr kommt top durch ins Wochenende. Gute Fahrt euch.
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4: Leonie jetzt hier für euch im besten Mix. Sonst gleich auch noch mit dabei Pink, Eminem und die Toten Hosen. Ich bin Alex Kerbs. Entspannten Abend euch.

Bundesliga supporten. Die anderen müssen ja noch ein bisschen warten. Heute der erste Spieltag der zweiten Bundesliga. Gleich um 8:30 geht's los mit dem ersten Spiel der Saison. Der VfL Bochum spielt gegen Hertha BSC. Ich glaube, alle Fußballfans haben ab heute wieder gute Laune und freuen sich auf die kommenden Wochenenden.

0: Das Wochenende wird super entspannt, bis zu 30 Grad und pure Sonne. Freibad oder so wäre wahrscheinlich keine schlechte Idee. Jetzt für euch der schnellste Verkehrs- und Blitzerservice. Und es ist alles frei heute Abend. Ihr kommt top durch ins Wochenende. Gute Fahrt euch.
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0: Endspurt hier in der Spätschicht. Es geht mit großen Schritten ins Wochenende. Nico Santos jetzt hier für euch. Play with Fire ist das. Alex Kerbs mein Name. Hi zusammen.

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0: Spätschicht ist geschafft. Ich habe jetzt Wochenende. Ich bin Alex Kerbs und raus. Wir hören uns. Entspannten Freitagabend euch noch.
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1: Ich bin Dirk Zeitler. Rheinland-Pfalz und das Saarland setzen wegen des anhaltenden Niedrigwassers am Rhein das Sonn- und Feiertagsverbot für bestimmte Lkw-Transporte vorübergehend außer Kraft. Die Ausnahmeregelung gilt bereits ab diesem Wochenende. Derweil fallen am Rhein die Pegel immer weiter.
2: Besonders ungewöhnlich sieht's in Emmerich südwestlich von Kleve aus. Dort liegt der Schwimmer, der normalerweise den Wasserstand misst, inzwischen komplett trocken. Eine Sonde übernimmt deshalb den Job. Auch bei Duisburg hat der Rhein einen neuen Tiefststand erreicht. Schiffe können zwar weiterhin fahren, denn die Fahrrinne ist deutlich tiefer als der Pegel am Ufer. Sie können aber viel weniger Fracht laden als sonst. Und Entspannung ist vorerst nicht in Sicht. Bis Dienstag sollen die Wasserstände höchstens um wenige Zentimeter steigen. Zoe Tassovali, Nachrichtenredaktion.
1: Über einem Militärstützpunkt in Metternich in Nordrhein-Westfalen sind zwei Drohnen gesichtet worden. Am Donnerstagabend habe die Sicherheitszentrale des Bundeswehrstandortes gemeldet, dass über der Liegenschaft zwei Drohnen entdeckt worden seien. Das bestätigte eine Sprecherin des operativen Führungskommandos der Bundeswehr. Feldjäger hätten den Vorfall untersucht. Überraschender Lichtblick für die Wirtschaft. Trotz Iran-Krieg, Ölpreisschock und US-Zöllen sind die deutschen Exporte im Juni auf einen Rekord gestiegen. Auch das verarbeitende Gewerbe hat sich weiter erholt. Vor allem in der Autoindustrie legte die Produktion zu.
3: Industrie, Bau- und Energieversorger stellten damit das dritte Mal in Folge mehr her als im Vormonat. Besonders erfreulich nach den Einbrüchen in der Vergangenheit stieg die Produktion in der Autobranche im Juni deutlich, um 3,6%. Auch andere Bereiche im Fahrzeugbau legten zu, wie die Produktion von Flugzeugen, Schiffen, Zügen und Militärfahrzeugen. Ökonomen sehen die Talfahrt der Industrie damit beendet. Katrin Müller, Nachrichtenredaktion.
1: Wegen technischer Probleme ist die beliebte Fernverkehrsverbindung zwischen Berlin und Paris bis auf Weiteres unterbrochen. Grund dafür sind technische Probleme mit dem europäischen Zugsicherungssystem der Firma Alstom. Das teilte die Deutsche Bahn mit. Wer mit dem ICE von Hauptstadt zu Hauptstadt fahren möchte, muss aktuell in Frankfurt oder Mannheim umsteigen.
4: Das Wetter.
5: Der Freitag geht größtenteils trocken zu Ende. Morgen sind die Wolken dann weg und die Temperaturen, die steigen auch wieder. Es wird sonnig und trocken bei 26 bis 30 Grad.
4: NRW Verkehr.
5: Auf der A3 Köln-Frankfurt gab es einen Unfall zwischen dem Kreuzband Siegburg und Siebengebirge. Und hier staut es sich noch A1 Münster-Osnabrück zwischen Lattbergen und Lengerich. 3 Kilometer, eine knappe Viertelstunde müsst ihr mehr einrechnen. A2 Dortmund-Oberhausen zwischen Kreuz-Recklinghausen und Herten. 1 Kilometer, 11 Minuten plus. Dann A4 Köln-Olpe zwischen Bergisch Gladbach, Frankenforst und Untereschbach, 4 Kilometer Stau. Eine gute Viertelstunde dauert es länger. A40 Duisburg-Essen zwischen Mülheim-Heißen und Mülheim-Heimat-Erde, 1 Kilometer, 4 Minuten plus. A44 Dortmund-Kassel zwischen Erwitte-Anrecht und Geseke, 1 Kilometer, 6 Minuten plus. Und noch die A45 Aschaffenburg-Gießen zwischen dem Gambacher Kreuz und dem Gießener Südkreuz, 1 Kilometer Stau, 3 Minuten plus.
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5: Zugleich bekommt ihr hier 50% Reggae und 50% irischen Folk. Gentleman und Michael Patrick Kelly mit ihrer neuen Single Wildfire spiele ich euch. Direkt nach Kygo und Whitney Houston, Higher Love. Ich bin Natascha Wittmark. Einen schönen Abend zusammen. 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

0: Alex Warren mit Fever Dream war das. Gleich machen wir weiter mit der ehrlichsten Boygroup, die jemals existierte. Milli Vanilli.
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2: Wer hat sich eigentlich sowas wie Mücken ausgedacht? Ey, dass die stechen, okay. Dass die Blut saugen, geschenkt. Ne? Dass die Stiche auch noch jucken wie Schwein, auch das nehme ich in Kauf. Aber dass die so summen, boah, das ist eine sadistische Laune der Natur, Freunde. Wenn ihr mich schon fresst, lasst mich wenigstens pennen. Wie oft habe ich mir nachts im Dunkeln schon selbst eine gepfeffert, weil so ein Mistvieh mir direkt am Ohr vorbeigesummt ist. Ich habe gelesen, dass Frösche und Fledermäuse natürliche Feinde von Mücken sind. Aber ich kann mir doch keine Kröten ins Zimmer holen, nur um im Sommer meine Ruhe zu haben. Und Fledermäuse gibt's ja auch nicht in der Zoohandlung. Gegen das Jucken habe ich auf jeden Fall jetzt was Neues. Diese Dinger, die so heiß werden, ja, die hältst du auf den Stich, drückst auf den Knopf und fertig. Dann juckt's zwar nicht mehr, aber du hast dir die Epidermis weggeschröckelt. Trotzdem immer dran denken, wenn's in den Fingern juckt, womit kratzt man dann eigentlich?
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Besserwisser, die mag ja eigentlich niemand, ne? Das geht mir auch so, aber bei Teddy Swims jetzt, da würde ich wohl eine Ausnahme machen, weil dieser Song, der ist schon ziemlich gut. Mr. Know-It-All jetzt für euch.

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0: Linkin Park hier am Freitagabend. Ja, die Flüsse bei uns in NRW, die werden schmaler und schmaler und das Niedrigwasser bringt Dinge hervor, die lange verschwunden waren. Vor allem im Rhein ist das ja heftig. Versenkte E-Scooter und Fahrräder ohne Ende kommen da zum Vorschein. Es gibt aber auch manche, die hoffen auf mehr und versuchen, richtige Schätze zu finden. Ja, hoffen, dass da irgendwie mal was Wertvolles irgendwo über Bord gegangen ist. So wie unser Reporter Stefan Rijek, der war für uns am mittlerweile sehr schmalen Rhein in Düsseldorf unterwegs und hat sich vor Ort mal ein Bild gemacht.
1: Ab da, wo normalerweise das Ufer anfängt, ist der Boden bis zum Wasser hin mit so einer Art Schlamm überzogen. Ich zähle jetzt einfach mal die Schritte, die ich von der Schlammgrenze bis zum Ufer brauche, um ungefähr dann sagen zu können, wie weit sich das Wasser jetzt zurückgezogen hat. 114 Schritte sind's. Ist echt ordentlich. Und ich muss sagen, mich packt ja jetzt wirklich so ein bisschen die Entdeckerlust. Es kommt ja gerade ein Relikt nach dem anderen zum Vorschein. Alte Wracks, altes Porzellan und anderes Zeugs. Mal schauen. So, und während ich hier suche, sehe ich tatsächlich zwei andere Leute nicht weit vor mir, die auch verdächtig langsam gehen. Ich frage die jetzt einfach mal, was die hier machen.
2: Ja, eigentlich sind wir hier gerade 2 Stunden mit der Bahn aus Osnabrück hierher gefahren, weil wir dachten, wir finden hier coole Sachen. Hier sind aber nur Kieselsteine.
1: Ich habe auch tatsächlich gehofft, vielleicht Leute mit einem Metalldetektor zu finden.
2: Wir auch!
1: Habt ihr euch irgendwie eine Strategie oder so überlegt?
2: Wir haben eine Einmalkamera dabei.
3: Falls wir was finden, es zumindest festhalten können.
1: Und seid ihr bisher irgendwie fündig geworden? Könnt ihr mir was zeigen?
3: Nee.
2: Nein.
1: Das Einzige, was man eigentlich so findet, sind Metallteile. Ist das jetzt wirklich das, was ich glaube? Ich laufe hier gerade auf den nächsten Fund zu und es sieht aus wie... Ja, ist es wirklich. Ein Radio. Ich habe ein Radio gefunden. Wenn das nicht Schicksal ist, dann weiß ich auch nicht. Boah. Mit Kassettendeck, CD, gab es da wohl zu der Zeit noch nicht, als dieses Radio noch gelebt hat. Aber man erkennt es noch. Cooler Fund.
0: Ja, der Mann vom Radio, der findet ein Radio. Immerhin alt ist es. So, und passend zum Thema Flüsse, jetzt hier ein Beitrag von Ray Garvey und Imran.
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1: Ich bin Tanja Wagner. Schon wieder sorgen Drohnen an einem sicherheitsrelevanten Ort für Aufsehen. Über einem Bundeswehrstützpunkt im nordrhein-westfälischen Mechernich sind zwei Drohnen gesichtet worden. Das bestätigte die Bundeswehr. Inzwischen ermittelt die Polizei.
2: Was die beiden Drohnen über dem Bundeswehrgelände gemacht haben und wer sie gesteuert hat, ist bislang unklar. Am Anfang haben Feldjäger den Vorfall untersucht, danach übernahm die Polizei. Besonders auffällig ist der Zeitpunkt. Erst vor wenigen Tagen wurde am Flughafen Leipzig-Halle eine Drohne mit Sprengstoff entdeckt. Dort ermittelt inzwischen die Bundesanwaltschaft. Innenminister Dobrindt spricht von einem hybriden Anschlag auf den Flughafen und schließt auch fremde Mächte als Drahtzieher nicht aus. Zoe Tassovali, Redaktion.
1: NRW, Rheinland-Pfalz und das Saarland setzen wegen des anhaltenden Niedrigwassers am Rhein das Sonn- und Feiertagsfahrverbot für bestimmte Lkw-Transporte vorübergehend außer Kraft. Damit könnten Güter, die aufgrund der niedrigen Pegelstände derzeit nicht oder nur eingeschränkt über die Wasserstraße transportiert werden, leichter auf der Straße befördert werden, teilten die Ministerien mit. Die Ausnahmeregelung gilt bereits an diesem Wochenende. In Österreich haben heftige Unwetter im Westen des Landes Straßen überflutet und Schlammlawinen ausgelöst. Laut der Tiroler Polizei trifft es auch Regionen, in denen gerade viele Urlauber unterwegs sind.
3: Im Zillertal sind drei Muren abgegangen und haben Straßen blockiert. Und in Kitzbühel musste die Feuerwehr mit Wasserpumpen ausrücken. Dort waren innerhalb einer Stunde 30 mm Regen gefallen. Auch das Bundesland Salzburg war von schweren Unwettern betroffen. Mehrere Brücken wurden zerstört. Bei Bad Gastein mussten Wanderer wegen einer Mure von einer Berghütte ausgeflogen werden. Früher gab es dort noch einen Gletscher, der den Regen wie einen Schwamm aufsog. Doch mit dem Klimawandel ist das Eis mittlerweile geschmolzen. Aus Wien, Albert Otti.
1: Der Streit um die muslimischen Ganzkörperbadeanzüge spaltet Frankreich weiter. Das Verwaltungsgericht in Nizza hat ein in einem schicken Badeort verhängtes Strandverbot für Burkinis gekippt. Den Richtern zufolge beeinträchtigt das Verbot Grundfreiheiten in schwerwiegender Weise. In Frankreich wird auch schon seit vielen Jahren um ein Kopftuchverbot gestritten. Und das waren die Nachrichten mit Tanja Wagner.
0: Das Wetter.
4: Es bleibt trocken in der Nacht und bei Temperaturen um 12 Grad ist es recht frisch. Aber das nutzen wir, um durchzulüften, denn morgen wird es wieder deutlich wärmer. Die Temperaturen steigen auf 26 bis 30 Grad in der Spitze und dazu ist es sonnig und trocken.
0: NRW Verkehr.
4: Hier staut es sich noch. A1 Köln-Dortmund zwischen Hagen-Nord und dem Westhofener Kreuz. 1 Kilometer, 9 Minuten dauert es länger. A45 Gießen-Hagen zwischen Herborn-West und Dillenburg. Auch 1 Kilometer, eine knappe Viertelstunde müsst ihr mir einrechnen. Und nochmal die A45 Gießen-Hagen und zwar zwischen Lüdenscheid-Nord und Hagen-Süd. Da 1 Kilometer Stau und 3 Minuten plus.
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4: Kurz nach 10 von der Sonne sieht man, ja, ich sag mal, nicht mehr so viel. Aber was hindert mich das? Gleich spiele ich euch einen neuen Sommersong von Loy und David Puentes. Direkt nach der Mutter des Autotune.

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0: Ich weiß, noch spürt man es kaum. 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Aber so weit ist der Herbst tatsächlich gar nicht mehr weg. 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
3: 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Der Mann, der im deutschen Amt oder im Bürgeramt saß, kannte mich und war total nett. 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

So, jetzt durchkreuzen wir akustisch drei Jahrzehnte. Ja, die 90er mit Donna Lewis. Dann spiele ich euch einen Sommersong aus dem letzten Jahrzehnt und den Start, den macht eine Nummer aus diesem Jahr von einer großartigen Stimme aus Hamburg. Tiffany Ares, Vertigo.

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0: Rosé und Bruno Mars, Aparte.
1: Jetzt lese ich euch mal hier einen Klappentext zu einem neuen Song vor. Heute rausgekommen und ihr könnt ja mal raten, von wem der wohl sein könnte. Ich fand ihn nämlich irgendwie, ja, interessant beschrieben. Also, betörend tiefenentspannter Singalong in die West Coast Sound, irgendwo zwischen Teenage Fan Club und Weezer. Mit Streicherteppich-Intro, wunderschönen Gitarrenlinien und einem extra süßen Wattebällchen-Background-Chor. Ja, mir ging es auch so. Ich konnte mir unter einem Streicherteppich-Intro mit wunderschönen Gitarrenlinien auch erst nichts vorstellen. Aber wenn man das hier so hört, dann passt es irgendwie auch, ne? Auf den extra süßen Wattebällchen-Chor, da könnt ihr euch auch noch freuen. Der kommt von Fahr in Urlaub. Der singt ihn selbst, alleine, solo, ohne seine erste Kollegen. Ist nämlich seine neue Single hier. Kein Pardon heißt die. Viel Spaß.
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1: Ich bin Tanja Wagner. Wegen des extrem Niedrigwassers können viele Frachtschiffe zurzeit weniger Ladung befördern als üblich. Darunter leiden die Lieferketten. Mit Nordrhein-Westfalen, Rheinland-Pfalz und dem Saarland haben jetzt die ersten Bundesländer das Sonn- und Feiertagsfahrverbot für bestimmte Lkw-Transporte aufgehoben.
2: Erst am Donnerstag hatten Vertreter von Wirtschaftsverbänden mit Bundesverkehrsminister Bilger über Sofortmaßnahmen beraten, um die Lieferketten auf wichtigen Wasserstraßen wie Rhein, Donau und Elbe aufrechtzuerhalten. Denn die anhaltende Dürre stellt viele Unternehmen aktuell vor immense Herausforderungen. Es kommt einfach nicht genug Nachschub an, weil die Frachtschiffe zu wenig Wasser unterm Kiel haben und nur einen Bruchteil der üblichen Ladung transportieren können. Durch die Lockerung des Fahrverbots sollen nun vorübergehend mehr Gütertransporte vom Wasserweg auf die Straßen verlegt werden können. Dirk Zeitler, Nachrichtenredaktion.
1: Die schwarz-rote Koalition diskutiert heftig darüber, ob zwingend eine Frau die Nachfolge von Bundespräsident Steinmeier antreten sollte. Einem Dreiviertel der Bürger ist das laut einer Umfrage im Auftrag von RTL und NTV aber egal. Gerade mal jeder Fünfte wünscht sich nach der Wahl am 30. Januar eine Frau und nur die wenigsten bestehen erneut auf einem Mann. Brot, Milch oder Gemüse könnten deutlich teurer werden. Dafür sollen Menschen mit wenig Einkommen Geld vom Staat bekommen. Genau das schlägt IFO-Präsident Fuß vor. Politiker von Union und SPD lehnen die Idee allerdings laut dem Tagesspiegel ab.
3: An der Supermarktkasse würde man den Vorschlag des IFO-Präsidenten ziemlich schnell merken. Auf Lebensmittel wären statt 7 künftig 19% Mehrwertsteuer fällig. Menschen mit wenig Einkommen sollen dafür 360 Euro im Jahr vom Staat bekommen. Der SPD reicht das nicht. Wer jede Woche für 100 Euro Lebensmittel kauft, zahlt nach ihrer Rechnung rund 600 Euro mehr im Jahr. Auch die Union sagt deshalb, erst den Einkauf verteuern und dann Geld zurückzahlen, das mache es weder für Familien noch für die Verwaltung einfacher. Zoe Tassovali, Redaktion.
1: Hertha BSC ist mit einem Sieg in die neue Saison in der zweiten Fußball-Bundesliga gestartet. Die Mannschaft von Trainer Leitl gewann das wegen eines Fanbanners unterbrochene Eröffnungsspiel beim VfL Bochum mit 1:0. Und das waren die Nachrichten mit Tanja Wagner.
4: Das Wetter.
5: In der Nacht bleibt es meist trocken. Morgen bekommen wir dann wieder bestes Sommerwetter. Den ganzen Tag ist es sonnig und die Temperaturen gehen auch wieder rauf. 26 bis 30 Grad sind drin.
4: NRW Verkehr.
5: Auf der A3 Köln-Oberhausen laufen Löscharbeiten zwischen Köln-Mühlheim und Leverkusen-Zentrum. Die Ausfahrt Leverkusen ist deshalb aktuell gesperrt. Und es staut sich noch auf der A1 Köln-Dortmund zwischen Hagen-Nord und dem Westhofener Kreuz auf einem Kilometer. 10 Minuten dauert es da länger. Und auf der A30 Osnabrück-Bad Oeynhausen zwischen Bad Oeynhausen-Ost und dem Kreuz Bad Oeynhausen auch auf einem Kilometer. Und da dauert es auch 10 Minuten länger.
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5: Kurz nach 11 und für alle, die noch nicht schlafen können oder vielleicht auch wollen, schauen wir gleich mal, was es Neues zum Streamen gibt. Ich bin Natascha Wittmark. Einen

0: epischer an einem Freitagabend. Nein, aber warum sollte es auch? Queen, the show must go on. Und damit kommen wir zu Kartoffelknödeln und Technomusik. Es sind ja so zwei Dinge, auf den ersten Blick und eigentlich auch auf den zweiten, passen die ja so gar nicht zusammen, ne? Aber eine neue Serie in der ZDF-Mediathek bringt jetzt beides zusammen. Jörg Albrecht ist das mit dem Seriencheck zu München Beats.
1: Papa, ich ersticke hier.
2: Jetzt machst du halt erstmal deine Zahnarztlehre fertig und dann schauen wir weiter.
1: Nichts mit Lehre.
3: Nur weg vom elterlichen Bauernhof. Raus aus Ismaning, vor den Toren Münchens. Ihr Vorname ist zwar auch der einer Kartoffelsorte, aber Linda hat überhaupt keinen Bock darauf, in die Fußstapfen ihrer Eltern zu treten. Die fahren seit Jahren ihre Ernte für die Firma Pfanni ein.
1: Genau, ich bin die Tochter vom Pfanni-Bauern. Der Theo zahlt euch eh viel zu wenig.
3: Dieser Theo ist der Chef von Knödelfabrik Pfanni. Außerdem ist er Lindas Patenonkel. Auch Theo hat einen Spross, der sein eigenes Ding machen will. Marius ist gerade aus New York zurück, will dort mit diesem neumodischen Internet Geld verdienen. Ich sollte noch erwähnen, dass wir uns mitten in den 90ern befinden.
4: Nur weil ein Geschäft nicht funktioniert, heißt das nicht geil, dass man gezockt hat. Aber du hast leicht reden. Kartoffelknödel gehen immer.
5: Mach einmal endlich irgendwas richtig.
4: Mach ich doch. Was, ja, aber was Gescheites.
3: Während Marius immerhin schon einen Plan hat, ist Linda noch auf der Suche. Sie haut nach München ab, wo in der Clubszene die Post abgeht. Techno ist gerade schwer angesagt, genau Lindas Musik.
6: Warum eigentlich Techno?
3: Fragt sie Marius, der ihr natürlich, die Welt ist ja so klein, in München über den Weg läuft.
7: Weil Techno das Beste ist. Ich dachte mir auch erstmal so, was ist das denn? Aber du musst es laut hören und mit anderen Menschen zusammen.
3: Techno mag Marius zwar nicht, dafür aber umso mehr Linda. München Beats mit Jule Herrmann, Klaus Steinbacher und Tobias Moretti in den Hauptrollen ist ein gelungener Mix aus Soap, Familiendrama und Techno-Beats. Die Serie taucht ab in eine Zeit, in der München die Hauptstadt des Techno hätte werden können. Womit wir wieder bei den Kartoffelknödeln wären. Denn es ist das Areal des 1996 dichtgemachten Pfanni-Werks, auf dem sich legendäre Techno-Clubs wie das Ultraschall oder das KW ansiedeln werden.
8: Wir

Und wir springen direkt wieder rein hier in unseren besten Mix. Ganz entspannt geht's da jetzt weiter mit Hozier. Take me to church. Ich bin Natascha Wittmark. Einen schönen Abend euch.

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0: Ja, bis zum allerletzten Ton muss man diese Nummer genießen. So, jetzt darfst du, Atze.
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4: Jetzt war doch Jubiläum, hä? 25 Jahre Wer wird Millionär? Und ich weiß noch, wie im Jahr 2000 bei der RTL-Jahresprogrammvorstellung damals die Sendung präsentiert wurde. Ich weiß das wirklich noch. Ja, ich war dabei. Da wurde auch alles Atze vorgestellt. Und ich war da und habe vollmundig in jedes Mikrofon vor der Kamera gesagt, das Quiz mit dem Jauch, das wird nix. Tja, da habe ich mal wieder einen guten Riecher gehabt, oder? Ist die Sendung eigentlich schon Weltkulturerbe? Der Moderator steht auf jeden Fall unter Denkmalschutz. Ich selbst war ja auch mal da, wurde aber mit einer 500.000 abgespeist. Wirklich wahr. Die Millionenfrage war aber auch echt unfair. Ich wusste die Antwort ja gar nicht. Naja, irgendwann gehe ich nochmal hin und dann gewinne ich 2 Millionen. Ja, dann wollen wir mal sehen, wer der Idiot ist. Der Einzige, der immer gewinnt, zu Recht, ist ja unser Bundesgünter. Der Jauch ist mittlerweile so reich, der zahlt die Gewinne schon aus eigener Tasche, nur damit es schneller geht.
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1: Ich bin Tanja Wagner. Schon wieder sorgen Drohnen an einem sicherheitsrelevanten Ort für Aufsehen. Über einem Bundeswehrstützpunkt im nordrhein-westfälischen Mechernich sind zwei Drohnen gesichtet worden. Das bestätigte die Bundeswehr. Inzwischen ermittelt die Polizei.
2: Was die beiden Drohnen über dem Bundeswehrgelände gemacht haben und wer sie gesteuert hat, ist bislang unklar. Am Anfang haben Feldjäger den Vorfall untersucht, danach übernahm die Polizei. Besonders auffällig ist der Zeitpunkt. Erst vor wenigen Tagen wurde am Flughafen Leipzig-Halle eine Drohne mit Sprengstoff entdeckt. Dort ermittelt inzwischen die Bundesanwaltschaft. Innenminister Dobrindt spricht von einem hybriden Anschlag auf den Flughafen und schließt auch fremde Mächte als Drahtzieher nicht aus. Zoe Tassovali, Redaktion.
1: NRW, Rheinland-Pfalz und das Saarland setzen wegen des anhaltenden Niedrigwassers am Rhein das Sonn- und Feiertagsfahrverbot für bestimmte Lkw-Transporte vorübergehend außer Kraft. Damit könnten Güter, die aufgrund der niedrigen Pegelstände derzeit nicht oder nur eingeschränkt über die Wasserstraße transportiert werden, leichter auf der Straße befördert werden, teilten die Ministerien mit. Die Ausnahmeregelung gilt bereits an diesem Wochenende. In Österreich haben heftige Unwetter im Westen des Landes Straßen überflutet und Schlammlawinen ausgelöst. Laut der Tiroler Polizei trifft es auch Regionen, in denen gerade viele Urlauber unterwegs sind.
3: Im Zillertal sind drei Muren abgegangen und haben Straßen blockiert. Und in Kitzbühel musste die Feuerwehr mit Wasserpumpen ausrücken. Dort waren innerhalb einer Stunde 30 mm Regen gefallen. Auch das Bundesland Salzburg war von schweren Unwettern betroffen. Mehrere Brücken wurden zerstört. Bei Bad Gastein mussten Wanderer wegen einer Mure von einer Berghütte ausgeflogen werden. Früher gab es dort noch einen Gletscher, der den Regen wie einen Schwamm aufsog. Doch mit dem Klimawandel ist das Eis mittlerweile geschmolzen. Aus Wien, Albert Otti.
1: Der Streit um die muslimischen Ganzkörperbadeanzüge spaltet Frankreich weiter. Das Verwaltungsgericht in Nizza hat ein in einem schicken Badeort verhängtes Strandverbot für Burkinis gekippt. Den Richtern zufolge beeinträchtigt das Verbot Grundfreiheiten in schwerwiegender Weise. In Frankreich wird auch schon seit vielen Jahren um ein Kopftuchverbot gestritten.
4: Das Wetter.
5: Jetzt in der Nacht gibt es nur wenig Wolken am Himmel. Regen soll es keinen geben. Dazu kühlt es sich so runter auf 12 bis 7 Grad. Der Tag wird dann sehr sonnig und schön bei bis zu 30 Grad.
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5: Hi zusammen, Johanna Tänzer ist hier. Ich wünsche euch eine ganz schöne, angenehme Nacht. Ich bin bei euch und sage herzlich willkommen im ganz frühen Wochenende. Das ist Kamrad mit Hug Yourself.

0: Nico Santos, Why Don't You Stay? Hallo, eine schöne Nacht mit uns. Eine Woche lang hat sich bei uns jetzt alles um Fahrrad gedreht. Wir haben euch Tipps gegeben, worauf ihr beim Kauf achten solltet, wie ihr sicher unterwegs seid. Und natürlich haben wir hier auch jeden Tag richtig schöne Radrouten für euch getestet und vorgestellt. Aber eine Frage wollen wir jetzt noch klären. Nämlich, warum liebt ihr eigentlich euer Fahrrad so sehr?
1: Ich liebe mein E-Bike. Ich liebe Fahrradfahren. Bin ja viel schneller in der Stadt mit dem Fahrrad als mit dem Auto. Brauche keinen Parkplatz suchen. Super. Und für die Gesundheit tue ich auch noch was.
2: Aus drei Gründen. Einmal wegen des Geldes, zweitens wegen der Umwelt und drittens wegen der Gesundheit.
1: Es ist unkompliziert. Man hat keine Parkplatzsuche. Es macht Spaß. Frische Luft. Man sieht mehr, als wenn man mit dem Auto fährt.
3: Weil ich mich fit halten möchte. Das ist auch gut für den Kreislauf und alles, was damit zusammenhängt. Damit der Bierbauch etwas weggeht.
0: Ja, auch guter Punkt. Aber zur Belohnung, nachher so ein Bierchen im Biergarten, das hat schon auch was, ne? Wenn ihr jetzt Lust habt, selbst mal wieder ein bisschen öfter mit dem Rad unterwegs zu sein, alle Radrouten, die wir euch vorgestellt und getestet haben, findet ihr bei uns im Netz.
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Hallo zusammen, ihr hört die Nacht, ich bin bei euch, Johanna Tänzer, und begrüße euch gerne mit einem guten Morgen. Und Somba macht weiter mit

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1: Ich bin Tanja Wagner. Wegen des extrem Niedrigwassers können viele Frachtschiffe zurzeit weniger Ladung befördern als üblich. Darunter leiden die Lieferketten. Mit Nordrhein-Westfalen, Rheinland-Pfalz und dem Saarland haben jetzt die ersten Bundesländer das Sonn- und Feiertagsfahrverbot für bestimmte Lkw-Transporte aufgehoben.
2: Erst am Donnerstag hatten Vertreter von Wirtschaftsverbänden mit Bundesverkehrsminister Bilger über Sofortmaßnahmen beraten, um die Lieferketten auf wichtigen Wasserstraßen wie Rhein, Donau und Elbe aufrechtzuerhalten. Denn die anhaltende Dürre stellt viele Unternehmen aktuell vor immense Herausforderungen. Es kommt einfach nicht genug Nachschub an, weil die Frachtschiffe zu wenig Wasser unterm Kiel haben und nur einen Bruchteil der üblichen Ladung transportieren können. Durch die Lockerung des Fahrverbots sollen nun vorübergehend mehr Gütertransporte vom Wasserweg auf die Straßen verlegt werden können. Dirk Zeitler, Nachrichtenredaktion.
1: Die schwarz-rote Koalition diskutiert heftig darüber, ob zwingend eine Frau die Nachfolge von Bundespräsident Steinmeier antreten sollte. Einem Dreiviertel der Bürger ist das laut einer Umfrage im Auftrag von RTL und NTV aber egal. Gerade mal jeder Fünfte wünscht sich nach der Wahl am 30. Januar eine Frau und nur die wenigsten bestehen erneut auf einem Mann. Brot, Milch oder Gemüse könnten deutlich teurer werden. Dafür sollen Menschen mit wenig Einkommen Geld vom Staat bekommen. Genau das schlägt IFO-Präsident Fuest vor. Politiker von Union und SPD lehnen die Idee allerdings laut dem Tagesspiegel ab.
3: An der Supermarktkasse würde man den Vorschlag des IFO-Präsidenten ziemlich schnell merken. Auf Lebensmittel wären statt 7 künftig 19% Mehrwertsteuer fällig. Menschen mit wenig Einkommen sollen dafür 360 Euro im Jahr vom Staat bekommen. Der SPD reicht das nicht. Wer jede Woche für 100 Euro Lebensmittel kauft, zahlt nach ihrer Rechnung rund 600 Euro mehr im Jahr. Auch die Union sagt deshalb, erst den Einkauf verteuern und dann Geld zurückzahlen, das mache es weder für Familien noch für die Verwaltung einfacher. Zoe Tassovali, Redaktion.
1: Hertha BSC ist mit einem Sieg in die neue Saison in der zweiten Fußball-Bundesliga gestartet. Die Mannschaft von Trainer Leitl gewann das wegen eines Fanbanners unterbrochene Eröffnungsspiel beim VfL Bochum mit 1:0.
4: Das Wetter.
5: Die Nacht ist meist klar oder nur ein bisschen bewölkt. Es bleibt trocken. Dazu kriegen wir kühle 12 bis 7 Grad. Tagsüber wird es dann auch wieder sommerlich heiß bei bis zu 30 Grad.
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5: Hallo zusammen. Grüße gehen raus an alle, die jetzt im Nachtdienst arbeiten, im Schichtdienst sind. Oder vielleicht kommt ihr ja auch gerade erst von der Party zurück. Kann ja auch sein. Auf jeden Fall herzlich willkommen im frühen Samstag. Johanna Tänzer ist hier jetzt mit Nick Kamen.

0: Hey, gleich für euch gibt's Temper City mit Self-Aware. Vorher müssen wir aber noch über den nervigsten Teil des Sommers sprechen.
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2: Wer hat sich eigentlich sowas wie Mücken ausgedacht? Ey, dass die stechen, okay. Dass die Blut saugen, geschenkt. Ne, dass die Stiche auch noch jucken wie Schwein, auch das nehme ich in Kauf. Aber dass die so summen, boah, das ist eine sadistische Laune der Natur, Freunde. Wenn ihr mich schon fresst, lasst mich wenigstens pennen. Wie oft habe ich mir nachts im Dunkeln schon selbst eine gepfeffert, weil so ein Mistvieh mir direkt am Ohr vorbeigesummt ist. Ich habe gelesen, dass Frösche und Fledermäuse natürliche Feinde von Mücken sind. Aber ich kann mir doch keine Kröten ins Zimmer holen, nur um im Sommer meine Ruhe zu haben. Und Fledermäuse gibt's ja auch nicht in der Zoohandlung. Gegen das Jucken habe ich auf jeden Fall jetzt was Neues. Diese Dinger, die so heiß werden, ja, die hältst du auf den Stich, drückst auf den Knopf und fertig. Dann juckt's zwar nicht mehr, aber du hast dir die Epidermis weggeschröckelt. Trotzdem immer dran denken, wenn's in den Fingern juckt, womit kratzt man dann eigentlich?
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Hallo zusammen, ich wünsche euch eine ganz schöne Nacht. Und ja, wenn ihr durchhalten müsst und jetzt noch arbeiten müsst, dann machen wir das mit der passenden Musik. Die hält euch auf jeden Fall wach. Bebe Rexha mit New Religion. Los geht's.

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1: Ich bin Tanja Wagner. Über einem Militärstützpunkt in Mechernich in Nordrhein-Westfalen sind 2 Drohnen gesichtet worden. Das habe die Sicherheitszentrale des Bundeswehrstandortes gemeldet, bestätigte eine Sprecherin des operativen Führungskommandos der Bundeswehr auf Anfrage. Feldjäger hätten den Vorfall untersucht, sagte die Sprecherin weiter. Der Fall sei an die Euskirchener Polizei übergeben worden. Angesichts des Niedrigwassers haben mehrere Bundesländer das Lkw-Fahrverbot an Sonn- und Feiertagen vorübergehend aufgehoben. Weil Binnenschiffe nicht voll beladen oder gar nicht fahren können, sollen wichtige Güter per Lkw an ihr Ziel kommen, und zwar möglichst schnell.
2: Die Ausnahme gilt nur für Transporte, die wegen der niedrigen Pegel nicht wie gewohnt über den Rhein laufen können. Denn dort wird der Platz für Fracht immer knapper. Schiffe können zwar noch fahren, müssen aber deutlich weniger laden. Und das treibt die Transportkosten nach oben. Besonders die Chemie- und Stahlindustrie braucht den Fluss für ihre Lieferungen. Sie warnt bereits davor, ihre Produktion kürzen zu müssen. Die zusätzlichen Lkw sollen helfen, Waren trotzdem ans Ziel zu bringen. Die Ausnahme gilt vorerst bis Ende September. Zoe Tassovali, Redaktion.
1: Überraschender Lichtblick für die deutsche Wirtschaft. Trotz Iran-Kriegs, Ölpreisschocks und US-Zöllen sind die deutschen Exporte im Juni auf einen Rekord gestiegen. Auch das verarbeitende Gewerbe habe sich weiter erholt. Vor allem in der Autoindustrie legte die Produktion zu.
3: Industrie, Bau- und Energieversorger stellten damit das 3. Mal in Folge mehr her als im Vormonat. Besonders erfreulich nach den Einbrüchen in der Vergangenheit.